0: Kontinent sei. Wichtig sei nun, das Schengen-System nicht weiter zu gefährden. Bundesfinanzminister und SPD-Co-Chef Klingbeil lobte das Vorgehen Spaniens. Ministerpräsident Sanchez habe entschlossen gehandelt. Der Europapolitiker Weber kritisierte dagegen auf RTL die spanische Regierung und brachte mehr Befugnisse für die Grenzschutzagentur Frontex ins Gespräch.
1: In Moskau sind bei einer Explosion in einem Restaurant 3 Menschen getötet und mindestens 20 weitere verletzt worden. Das Antiterrorkomitee geht von einem Anschlag aus. Demnach trug eine Frau einen selbstgebauten Sprengsatz bei sich. Sie ist eine der Toten. Auch ein Wachmann wurde getötet. Er hatte versucht, die Frau aufzuhalten. Das dritte Opfer war ein Restaurantbesucher. Medienberichten fand in dem Restaurant zufolge eine private Feier eines ranghohen russischen Militärs statt. Unionsfraktionschef Frei geht davon aus, dass es in Kürze Gesetzesänderungen geben wird bezüglich des Umgangs mit sogenannten Gefährdern. Frei sagte der Bild am Sonntag, vermutlich würden noch im August entsprechende Vorschläge von Bundesjustizministerin Hubig und Innenminister Dobrindt kommen. Frei sagte, nach dem Anschlag auf den Christopher Street Day in Berlin erwarteten die Bürger Konsequenzen von der Politik. In Peru sind beim Absturz eines Kleinflugzeuges 13 Menschen ums Leben gekommen. Nach einem Medienbericht sind darunter auch 2 Deutsche. Aus Rio de Janeiro, Oliver Neuroth.
2: Das Kleinflugzeug stürzte kurz nach dem Start in der peruanischen Hafenstadt Pisco ab. Wie es dazu kam, ist bisher unklar. Bilder zeigen qualmende Trümmer der Maschine der Fluggesellschaft Aerodiana. Die Airline betreibt nach eigenen Angaben nur Flugzeuge vom Typ Cessna 208 mit Platz für je 12 Passagiere. Der Unglücksflug war von 11 Touristen gebucht. Alle kamen bei dem Absturz ums Leben. Der Flug hätte von Pisco an der Pazifikküste nach Nazca im Landesinneren von Peru führen sollen. Dort befinden sich die berühmten Nazca-Linien, eine UNESCO-Welterbestätte.
1: Das waren die Nachrichten. Das Wetter in Deutschland. Im Alpenvorland Gewitter, ansonsten an den Alpen trocken bei 21 bis 35 Grad. Tagsüber neben Sonne auch Wolken. In Alpennähe gibt es gelegentlich noch Niederschläge. Die Höchsttemperaturen dann bis 35 Grad. Am Montag Sonne und Wolken im Westen und an den Alpen örtlich Schauer bis 37 Grad. Am Dienstag heiter ebenfalls bis 37 Grad. 2:03 Uhr.
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4: Mit dem Klarinettenkonzert B-Dur von Franz Anton Hofmeister starten wir in diese Stunde. Solist ist Dieter Klöcker, Johannes Mösus dirigiert das Südwestdeutsche Kammerorchester Pforzheim.

Dieter Klöcker und das Südwestdeutsche Kammerorchester Pforzheim unter Leitung von Johannes Mösus mit dem Klarinettenkonzert B-Dur von Franz Anton Hofmeister. Hier im ARD-Nachtkonzert, präsentiert von BR Klassik. Nun von Ludwig van Beethoven das Streichquartett Opus 18 Nummer 3, interpretiert vom Jerusalem Quartet. Alexander Pawlowski und Sergei Bressler Violine, Uri Kam Viola, Kyrill Slotnikov Violoncello.

das Jerusalem Quartet in einer Aufnahme von 2014 mit dem Streichquartett D-Dur Opus 18 Nummer 3 von Ludwig van Beethoven. Howard Shelley und das Tasmanian Symphony Orchestra haben wir jetzt hier im ARD-Nachtkonzert im Programm mit dem Klavierkonzert Nummer 2 A-Dur von Wilhelm Taubert.

Das Konzert für Klavier und Orchester Nummer 2 in A-Dur von Wilhelm Taubert. In einer Einspielung mit dem Tasmanian Symphony Orchestra, Klavier und Leitung Howard Shelley. Um 15 Minuten nach 3 jetzt von Josef Kreuzer das Trio für Flöte, Violine und Gitarre in C-Dur. Wir hören das Graniani-Trio.

Thomas Richter Flöte, Anna Tarnawska Violine und Karin Scholz Gitarre mit dem Trio in C-Dur Opus 9 Nummer 4 von Josef Kreuzer. Wir kommen jetzt noch zu Ildebrando Pizzetti und seinem Rondo Veneziano, gespielt vom BBC Scottish Symphony Orchestra unter Leitung von Osmo Wenske.

das Rondo Veneziano von Ildebrando Pizzetti. Osmo Wenske dirigierte das BBC Scottish Symphony Orchestra. Bis zu den 4 Uhr Nachrichten gleitet uns jetzt noch Joshua Bell mit Fritz Kreislers Rondino über ein Thema von Beethoven.

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1: Um 4 Uhr mit Ronald Lessig. Angesichts des Ansturms von Menschen auf die spanische Exklave Ceuta in Nordafrika hat Bundesaußenminister Wadephul die EU-Kommission zum Handeln aufgefordert. Der Schutz der Außengrenzen müsse absolute Priorität haben, sagte er der Bild am Sonntag. Aus der Nachrichtenredaktion Constanze Semide.
2: Er nannte den Vorfall in Ceuta einen absoluten Stresstest, den Europa bestanden habe, aber es sei auch deutlich geworden, wie anfällig der Kontinent sei. Wichtig sei nun, das Schengen-System nicht weiter zu gefährden. Bundesfinanzminister und SPD-Co-Chef Klingbeil lobte das Vorgehen Spaniens. Ministerpräsident Sanchez habe entschlossen gehandelt. Der Europapolitiker Weber kritisierte dagegen auf RTL die spanische Regierung und brachte mehr Befugnisse für die Grenzschutzagentur Frontex ins Gespräch.
1: Ab heute gelten in der Europäischen Union neue Regeln für den Umgang mit künstlicher Intelligenz. KI-generierte Inhalte müssen dann entsprechend gekennzeichnet werden. Die Vorgaben gelten für Bilder, Videos und Texte, die einem professionellen Zweck dienen, also zum Beispiel Plakat- oder Internetwerbung. Wer KI-Bilder auf seinem privaten Profil veröffentlicht, muss nichts kennzeichnen. Die KI-Anbieter, also beispielsweise OpenAI mit ChatGPT oder Google mit seinem Chatbot Gemini, sind für die Kennzeichnung ihrer Produkte verantwortlich. In Moskau sind bei einer Explosion in einem Restaurant 3 Menschen getötet und mindestens 20 weitere verletzt worden. Das Antiterrorkomitee geht von einem Anschlag aus. Demnach trug eine Frau einen selbstgebauten Sprengsatz bei sich. Sie ist eine der Toten. Auch ein Wachmann wurde getötet. Er hatte versucht, die Frau aufzuhalten. Das dritte Opfer war ein Restaurantbesucher. Medienberichten zufolge fand in dem Restaurant eine private Feier eines ranghohen russischen Militärs statt. In Peru sind beim Absturz eines Kleinflugzeuges 13 Menschen ums Leben gekommen. Nach einem Medienbericht sind darunter 2 Deutsche. Aus Rio de Janeiro, Oliver Neuroth.
3: Das Kleinflugzeug stürzte kurz nach dem Start in der peruanischen Hafenstadt Pisco ab. Wie es dazu kam, ist bisher unklar. Bilder zeigen qualmende Trümmer der Maschine der Fluggesellschaft Aerodiana. Die Airline betreibt nach eigenen Angaben nur Flugzeuge vom Typ Cessna 208 mit Platz für je 12 Passagiere. Der Unglücksflug war von 11 Touristen gebucht. Alle kamen bei dem Absturz ums Leben. Der Flug hätte von Pisco an der Pazifikküste nach Nazca im Landesinneren von Peru führen sollen. Dort befinden sich die berühmten Nazca-Linien, eine UNESCO-Welterbestätte.
1: Das waren die Nachrichten. Das Wetter in Deutschland. Tagsüber neben Sonne auch Wolken, in Alpennähe einzelne Schauer bei 21 Grad im Norden und bis 35 Grad am Hochrhein. Am Montag Sonne und Wolken im Westen, an den Alpen Schauer bis 37 Grad. Es ist 4.03 Uhr.
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4: In dieser Stunde mit Musik von Robert Schumann, Bernhard Henrik Roussel und zu Beginn von Václav Pichl. Wir hören sein Violinkonzert D-Dur, Opus 3 Nummer 1, gespielt von Gabriela Demeterowa und dem Prager Kammerorchester. Die Leitung hat Milan Lajcik.

Milan Lajcik dirigierte das Violinkonzert in D-Dur, Opus 3 Nummer 1 von Václav Pichl. Gabriela Demeterova musizierte zusammen mit dem Prager Kammerorchester. 4:21 Uhr wurde es damit. In unserem ARD-Nachtkonzert spielt Gerhard Opitz jetzt die Nachtstücke Opus 23 von Robert Schumann.

Die Nachtstücke, Opus 23 von Robert Schumann, in einer Aufnahme von 1991 mit Gerhard Oppitz. Das Concertino für Fagott und Orchester B-Dur von Bernhard-Henrik Krusell steht in dieser Stunde noch auf dem Programm. Klaus Thunemann ist der Solist, Neville Mariner dirigiert die Academy of St. Martin in the Fields.

Der Fagottist Klaus Thunemann und die Academy of St. Martin in the Fields unter Leitung von Neville Mariner mit dem Concertino B-Dur von Bernhard Henrik Roussel. Es wird gleich 5 Uhr, bis zu den Nachrichten jetzt noch Viktoria Molova und Katja Labeck mit der Tarantella aus der Suite Italienne von Igor Strawinsky.

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1: Um 5 Uhr mit Ronald Lessig. Angesichts des Ansturms von Menschen auf die spanische Exklave Ceuta in Nordafrika hat Bundesaußenminister Wadephul die EU-Kommission zum Handeln aufgefordert. Der Schutz der Außengrenzen müsse absolute Priorität haben, sagte er der Bild am Sonntag. Aus der Nachrichtenredaktion Constanze Semidey.
2: Er nannte den Vorfall in Ceuta einen absoluten Stresstest, den Europa bestanden habe, aber es sei auch deutlich geworden, wie anfällig der Kontinent sei. Wichtig sei nun, das Schengen-System nicht weiter zu gefährden. Bundesfinanzminister und SPD-Co-Chef Klingbeil lobte das Vorgehen Spaniens. Ministerpräsident Sanchez habe entschlossen gehandelt. Der Europapolitiker Weber kritisierte dagegen auf RTL die spanische Regierung und brachte mehr Befugnisse für die Grenzschutzagentur Frontex ins Gespräch.
1: Ab heute gelten in der Europäischen Union neue Regeln für den Umgang mit künstlicher Intelligenz. KI-generierte Inhalte müssen dann entsprechend gekennzeichnet werden. Die Vorgaben gelten für Bilder, Videos und Texte, die einem professionellen Zweck dienen, also zum Beispiel Plakat- oder Internetwerbung. Wer KI-Bilder auf seinem privaten Profil veröffentlicht, muss nichts kennzeichnen. Die KI-Anbieter, also beispielsweise OpenAI mit ChatGPT oder Google mit seinem Chatbot Gemini, sind für die Kennzeichnung ihrer Produkte verantwortlich. Die USA verzichten nach Angaben von US-Präsident Trump vorübergehend auf weitere Angriffe auf den Iran. Trump schrieb auf seiner Online-Plattform Truth Social, die USA seien vom Iran und von anderen Ländern in der Region darum gebeten worden. Auch Israel werde keine neuen Angriffe starten. Trump erklärte, es gebe Hoffnung auf eine neue Vereinbarung. Diese müsse aber schnell geschlossen werden. In Peru sind beim Absturz eines Kleinflugzeuges 13 Menschen ums Leben gekommen. Nach einem Medienbericht sind darunter 2 Deutsche. Aus Rio de Janeiro, Oliver Neuroth.
3: Das Kleinflugzeug stürzte kurz nach dem Start in der peruanischen Hafenstadt Pisco ab. Wie es dazu kam, ist bisher unklar. Bilder zeigen qualmende Trümmer der Maschine der Fluggesellschaft Aerodiana. Die Airline betreibt nach eigenen Angaben nur Flugzeuge vom Typ Cessna 208 mit Platz für je 12 Passagiere. Der Unglücksflug war von 11 Touristen gebucht. Alle kamen bei dem Absturz ums Leben. Der Flug hätte von Pisco an der Pazifikküste nach Nazca im Landesinneren von Peru führen sollen. Dort befinden sich die berühmten Nazca-Linien, eine UNESCO-Welterbestätte.
1: Das waren die Nachrichten. Das Wetter in Deutschland. Tagsüber neben Sonne auch Quellwolken, in Alpennähe einzelne Schauer. Die Höchstwerte 21 Grad im Norden und 35 Grad am Hochrhein. Am Montag Sonne und Wolken im Westen und an den Alpen örtlich Schauer, 22 bis 37 Grad. Am Dienstag heiter, ebenfalls bis 37 Grad. Es ist 5.03 Uhr.
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4: Mit dem Linus-Ensemble und Musik von Joseph Haydn wünschen wir einen schönen guten Morgen.

Joseph Haydn, Cassatio F-Dur. Das Linus-Ensemble spielte daraus den ersten Satz. Darauf folgt nun das Concerto B-Dur, Riom-Verzeichnis 423 von Antonio Vivaldi. Walter Vestidello am Barock-Violoncello zusammen mit den Sonatori della Gioiosa Marca –

Walter Vestidello und die Sonatori della Gioiosa Marca interpretierten das Cellokonzert Riumverzeichnis 423 von Antonio Vivaldi. 5.20 Uhr wurde es damit. Wir hören jetzt einen Satz aus dem Klavierkonzert in B-Dur von Emilie Meyer. Tobias Koch und die Kölner Akademie unter Leitung von Michael Alexander Willens.

Tobias Koch war der Solist im Klavierkonzert B-Dur von Emilie Meyer. Wir hörten den dritten Satz. Michael Alexander Willens dirigierte die Kölner Akademie. Paul Linke ist unser nächster Komponist. Aus seiner Operette Casanova, die Ouvertüre, gespielt vom Brandenburgischen Staatsorchester Frankfurt. Die Leitung hat Ernst Theiss.

Unter Leitung von Ernst Theiss spielte das Brandenburgische Staatsorchester Frankfurt die Ouvertüre aus der Operette Casanova von Paul Linke. Es ist 5.40 Uhr, Sie hören das ARD-Nachtkonzert, jetzt mit dem Oboenkonzert in C-Moll von Arthur Benjamin nach Themen von Domenico Cimarosa. Hier eine Bearbeitung für Trompete, Streicher und Basso Continuo von und mit der Trompeterin Alison Balsam. Jonathan Morton dirigiert das Scottish Ensemble.

Alison Balsam und das Scottish Ensemble unter Leitung von Jonathan Morton mit Arthur Benjamins Oboenkonzert nach Themen von Domenico Cimarosa. Beenden wollen wir dieses ARD-Nachtkonzert mit dem Orpheus Chamber Orchestra. Wir hören noch den Schlusssatz aus der Sinfonie in C-Dur von Georges Bizet.

Mit dem Orpheus Chamber Orchestra geht dieses Hardy-Nachtkonzert zu Ende. Nach dem vierten Satz aus der Sinfonie C-Dur von Georges Bizet, jetzt noch der deutsche Tanz in C-Dur, Köchelverzeichnis 605 von Wolfgang Amadeus Mozart. Wir dürfen uns verabschieden und wünschen Ihnen noch einen schönen Sonntag.

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1: 6 Uhr. Die Serie von Streiks bei der Saarbahn geht weiter. Die Gewerkschaft Deutscher Lokomotivführer GDL hat den inzwischen 9. Ausstand im laufenden Tarifkonflikt angekündigt. Ab morgen Vormittag 11 Uhr sollen die Saarbahnfahrer ihre Arbeit ruhen lassen. Aus der SR-Nachrichtenredaktion Christian Koch.
2: Erst vor wenigen Tagen endete der letzte Saarbahnstillstand zwischen Lebach und Saargemünd und es gibt keine Anzeichen für eine Annäherung in dem Tarifkonflikt. In ihrer Streikankündigung macht die GDL dem Arbeitgeber scharfe Vorwürfe. Die Saarbahn verweigere ein Angebot und versuche, die Belegschaft zu spalten. Wie lange die Bahnen stillstehen werden, ist völlig offen. Das will die Gewerkschaft im Moment noch nicht sagen. Auch diesmal reagiert das Unternehmen wieder mit einem Schienenersatzverkehr. Und wir versuchen ab Dienstag zusätzliche Busse entlang der Strecke einzusetzen. Wegen Rangierarbeiten rechnet die Saarbahngesellschaft schon Montag früh, also Stunden vor dem offiziellen Streikstart, mit Behinderungen und ersten Ausfällen.
1: US-Präsident Trump hat nach eigenen Angaben eine neue Angriffswelle auf den Iran vorerst abgesagt. Als Grund nannte er Fortschritte bei den Bemühungen um eine diplomatische Einigung. Der Iran und andere Länder der Region hätten ihn darum gebeten, von neuen Angriffen abzusehen. Weiter sagte Trump, auch Israel werde sich an die Vereinbarung halten. Zuvor hatte die iranische Führung im Falle neuer Großangriffe mit Gegenschlägen auf Israel und die Golfstaaten gedroht. Bei einer Explosion in einem Restaurant in Moskau sind mindestens 3 Menschen getötet worden. Russische Ermittler gehen von einem Anschlag mit einem selbstgebauten Sprengsatz aus. Für SR-Info Björn Blaschke.
3: Die Toten seien die Frau, die Bombe bei sich gehabt habe, ein Sicherheitsmann, der versucht habe, die Frau zu stoppen, und getötet wurde angeblich auch ein Gast des italienischen Restaurants. Unklar ist noch, warum das Lokal zum Ziel des mutmaßlichen Attentats wurde. Der unabhängige russische Kanal Astra berichtet, dass in dem Restaurant eine geschlossene Gesellschaft zu Gast gewesen sei. Der Geburtstag eines Generals habe gefeiert werden sollen. Das wurde bisher nicht von offizieller russischer Seite bestätigt.
1: Nach dem Ansturm zehntausender Migranten auf die spanische Exklave Ceuta in Nordafrika hat sich die Debatte über den Grenzschutz der EU verschärft. Bundesaußenminister Wadephul sagte, die Lage in Ceuta habe die Anfälligkeit Europas aufgezeigt und sei ein absoluter Stresstest gewesen. Er erwarte, dass die EU-Kommission dem Schutz der Außengrenzen absolute Priorität einräume, um das Schengen-System der offenen EU-Binnengrenzen nicht weiter zu gefährden. SPD-Chef Klingbeil lobte den spanischen Ministerpräsidenten Sanchez, der entschlossen dafür gesorgt habe, dass der größte Teil der Migranten wieder nach Marokko zurückgekehrt sei. In Peru sind beim Absturz eines Kleinflugzeuges alle 13 Insassen ums Leben gekommen. Unter ihnen sind einem Medienbericht zufolge auch 2 deutsche Urlauber. Wie die peruanischen Behörden mitteilten, geriet die Maschine aus ungeklärten Gründen in eine Notsituation und stürzte ab. Das Flugzeug war in der Hafenstadt Pisco zu einem Rundflug über die Nazca-Linien gestartet. Das sind hunderte große Bodenzeichnungen in der Wüste im Süden des Landes. Sie gehören zum UNESCO-Weltkulturerbe und sind aus der Luft besonders gut zu erkennen. Das waren die Nachrichten mit Ute Mühlbauer. 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Das Wetter: sonnig und nur wenige Wolken, Höchstwerte 29 bis 33 Grad, schwacher bis mäßiger Ost- bis Nordostwind. In der kommenden Nacht meist sternenklar bei 16 bis 21 Grad, morgen anfangs sonnig und bis 37 Grad, am Nachmittag mehr Wolken, örtlich teils kräftige Schauer und Gewitter. Die weiteren Aussichten: am Dienstag sehr schwül mit Hitzegewittern, am Mittwoch wieder trocken und sehr warm. Die Zeit 6.04 Uhr.
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4: Dazu grüßt Sie heute Roland Kunz im Studio. Ich hoffe, Sie hatten eine gute Nacht und werden einen schönen Sonntag verbringen. Wir werden einiges dafür tun mit unserer Musik, die wir ausgewählt haben. Felix Mendelssohn-Bartholdy ist dabei, auch Otto Nicolai. Oder hier zu Beginn eine Humoreske. Herzlich willkommen.

Die Sonntagsmusik mit Musik von einem großen Romantiker, Otto Nicolai. Ja, der auch die lustigen Weiber von Windsor geschrieben hat. Das hier war mal ein Klavierstück von ihm. Selten zu hören, aber eine aufgewühlte romantische Begegnung mit ihm. Eine Romanze aus den Etüden Opus 40, gespielt von Christoph Keimer. Übrigens eine ganz neue Aufnahme. Und jetzt ein himmlischer Moment. Gibt es sie, die Engel? Das fragt man sich ja immer wieder, aber die Antwort ist ganz klar. Natürlich, es muss so sein, denn dieses Engelsterzett aus dem Elias, dem Oratorium von Felix Mendelssohn Bartholdy, erzählt auf himmlischste Art und Weise davon. Der Kammerchor Stuttgart unter Frieder Bernius.

Musik von Ermanno Wolf. Wolf hieß sein Vater, der in Weinheim geboren war und der irgendwann eine Italienerin heiratete mit dem klangvollen Namen Ferrari. Das hat Ermanno gefallen und er hat auch diesen Namen zugefügt. Ermanno Wolf Ferrari. Er wurde später Direktor an einem großen musikalischen Konservatorium in Venedig und dass er dann auch mal eine venezianische Suite geschrieben hat, liegt auf der Hand. Das war der vierte Satz daraus. Ermanno Wolf Ferrari, gespielt vom Oviedo Philharmonia Orchestra unter Friedrich Haider. Nun ein sehr, wie soll man sagen, emotionales Werk, nämlich es heißt einfach Du, You, mit den Münchner Symphonikern. Juri Kunitz hat's geschrieben.

emotionaler Moment am Sonntagmorgen um 6.27 Uhr mit dieser romantischen Musik von Juri Kunitz. You hieß das Orchesterstück. Wolfgang Amadeus Mozart jetzt. Er war ja in Salzburg verfangen in seiner Arbeit, nämlich der verhasste Erzbischof

tolle Variante von Schostakowitschs berühmten Walzer, wäre ihm wahrscheinlich auch entgegengekommen, denn Schostakowitsch mochte den Jazz und den haben sie hier ein bisschen eingebracht, plötzlich. Ein Fenster aufgemacht und schon strömte er herein. The Philharmonics heißt das Ensemble. Und Bear McCreary, er hat sich intensiv mit alter Musik auseinandergesetzt, zur Outlander-TV-Serie und da hat er sich an die Passacaglia aus Lullys Armide gewagt. Into Paris, das Bild.

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Das war Freude pur und auch Leichtigkeit, sommerliche Leichtigkeit am frühen Morgen am Sonntag. SR Kultur mit Edvard Grieg, der zweite Satz aus den norwegischen Tänzen mit dem Sinfonieorchester Göteborg unter Neeme Järvi. Wolfram Schmidt-Leonardi, der saarländische Pianist, er spielt jetzt den vierten Satz aus der Opus 31 Klaviersonate von Ludwig van Beethoven.

Das war die Serenade Lyrik von Edward Elgar. Ein sehr elegantes Stück mit dem Bournemouth Sinfonietta Orchestra unter Norman Del Mar. Und jetzt ein Stück, das man gerne damals Caccini zuordnete, nämlich das berühmte Ave Maria. Aber Ehre, wem Ehre gebührt, denn es gibt da so einen russischen Komponisten, Wladimir Wawilow, und es hat sich herausgestellt, dass er dieses Werk geschrieben hat. Aber wer auch immer, es ist wunderschön und Sumi Joe singt es mit dem Gürznich-Orchester der Kölner Philharmoniker.

Das Ave Maria von Wladimir Vavilov mit Sumi Joe und dem Gürzenich Orchester Kölner Philharmoniker. Nachher nach den Nachrichten, wie immer, unsere Bach-Kantate. Heute ist sie recht kurz. Tue Rechnung, Donnerwort, die Kantate Bachwerke Verzeichnis 168 in der Aufnahme mit den English Baroque Soloists unter John Elliott Gardiner.

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1: 7 Uhr. Die Fahrer der Saarbahn streiken ab morgen erneut. Das hat die Gewerkschaft Deutscher Lokomotivführer GDL mitgeteilt. Es ist bereits der 9. Streik im laufenden Tarifkonflikt. Die GDL teilt mit, die Saarbahn verweigere die Rückkehr an den Verhandlungstisch. Außerdem habe sie bis heute kein Angebot vorgelegt und versuche, die Belegschaft zu spalten. Wie lange die Bahnen dieses Mal stillstehen werden, ist offen. Weitere Infos dazu sollen morgen Vormittag bekannt gegeben werden. Wegen Rangierarbeiten rechnet die Saarbahn schon morgen früh, also Stunden vor dem offiziellen Streikstart, mit Behinderungen und ersten Ausfällen. Ein Schienenersatzverkehr soll ab Dienstag eingerichtet werden. Nach dem Ansturm zehntausender Migranten auf die spanische Exklave Ceuta in Nordafrika hat sich die Debatte über den Grenzschutz der EU verschärft. Bundesaußenminister Wadephul forderte die EU-Kommission zum Handeln auf. Er sagte der Bild am Sonntag, der Schutz der Außengrenzen müsse höchste Priorität haben. Für SR-Info Constanze Simidei.
2: Er nannte den Vorfall in Ceuta einen absoluten Stresstest, den Europa bestanden habe, aber es sei auch deutlich geworden, wie anfällig der Kontinent sei. Wichtig sei nun, das Schengen-System nicht weiter zu gefährden. Bundesfinanzminister und SPD-Co-Chef Klingbeil lobte das Vorgehen Spaniens. Ministerpräsident Sanchez habe entschlossen gehandelt. Der Europapolitiker Weber kritisierte dagegen auf RTL die spanische Regierung und brachte mehr Befugnisse für die Grenzschutzagentur Frontex ins Gespräch.
1: In der EU gelten von heute an strengere Regeln für den Einsatz von künstlicher Intelligenz. Wer Inhalte zu beruflichen oder wirtschaftlichen Zwecken nutzt, muss sie künftig kennzeichnen. Das gilt auch für professionelle Influencer, Betriebe, Behörden und Vereine. Aus der SR-Nachrichtenredaktion Aaron Klein.
3: Die Kennzeichnungspflichten sind Teil des KI-Gesetzes der EU. Sie gelten zum Beispiel für Bilder, Videos und Texte, aber auch für Lieder und Stimmaufnahmen. Anbieter müssen auch darüber informieren, wenn Nutzer mit einer KI zu tun haben, zum Beispiel beim Sprechen oder Schreiben mit einem Chatbot. Außerdem müssen sie offenlegen, wenn sie automatisiert mit Emotionserkennung und biometrischen Daten arbeiten. Es gibt aber auch Ausnahmen von den Kennzeichnungspflichten. Sie gelten zum Beispiel für KI-Systeme, die nur unterstützend genutzt werden, zum Beispiel eine Rechtschreibprüfung für einen Text oder die Belichtungskorrektur bei einem Foto. Ebenfalls ausgenommen sind eindeutig künstlerische und satirische Inhalte.
1: Bestehende Systeme wie die von den Konzernen OpenAI, Google oder Meta haben bis zum 2. Dezember Zeit, die neuen Regeln umzusetzen. Der US-Schauspieler Vincent Pastor ist tot. Nach Angaben seines Agenten starb er im Alter von 80 Jahren in New York. Pastor war als Darsteller in der Mafia-Serie Sopranos einem breiten Publikum bekannt geworden. Auch in Kinorollen war er zu sehen, darunter Filme wie Goodfellas von Regisseur Martin Scorsese und Carlito's Way von Brian De Palma. Pastor verkörperte meist Gangster und andere harte Typen. Bei der Schwimm-EM in Paris hat Wasserspringer Moritz Wesemann seinen Titel verteidigt und die Goldmedaille geholt. Der 24-Jährige aus Halle setzte sich gestern Abend vom 1-Meter-Brett deutlich gegen seine Konkurrenten durch. Für den Deutschen Schwimmverband war es die zweite Medaille und das erste Gold bei der Europameisterschaft. Das waren die Nachrichten mit Ute Mühlbauer. 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Das Wetter: sonnig und nur wenige Wolken. Höchstwerte 29 bis 33 Grad. Schwacher bis mäßiger Ost- bis Nordostwind. In der kommenden Nacht meist sternenklar bei 16 bis 21 Grad. Morgen anfangs sonnig und bis 37 Grad. Am Nachmittag mehr Wolken, örtlich teils kräftige Schauer und Gewitter. Die weiteren Aussichten: am Dienstag sehr schwül mit Hitzegewittern, am Mittwoch wieder trocken und sehr warm. Die Zeit 7.04 Uhr.
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4: Roland Kunz ist im Studio und wir kommen zu unserer sonntäglichen Bach-Kantate. Heute ist es eine sehr kurze, die Johann Sebastian Bach geschrieben hat für den 9. Sonntag nach Trinitatis, die dann auch im 2. Jahr seiner Amtszeit in Leipzig um diese Zeit, damals am 29. Juli, uraufgeführt wurde. Und ja, manchmal ist es ja so, ein Komponist ist dann auch eventuell gezwungen, mal etwas kürzer zu arbeiten oder etwas reduzierter, so auch in diesem Fall eine kammermusikalische Besetzung, die er gewählt hat für eine 12-minütige Kantate, Tourrechnung Donnerwort. Und wir haben hier die Aufnahme heute mit John Elliott Gardiner und dem Monteverdi Choir, den English Baroque Soloists, Catherine Fuge Sopran, Daniel Taylor Countertenor, James Gilchrist Tenor und Peter Harvey Bass.

Die Kantate Tourrechnung Donnerwort, Bachwerkeverzeichnis 168 von Johann Sebastian Bach heute Morgen an diesem Sonntag mit Monteverdi Choir und English Baroque Soloists unter John Elliott Gardiner. Und die Solisten waren Catherine Fuge, Sopran, Daniel Taylor, Countertenor, James Gilchrist, Tenor und Peter Harvey, Bass. Eine recht kurze Kantate, ja, aber eine unglaublich bewegte und bewegende, vor allem auch in all dem, was Johann Sebastian Bach da an Ideen und auch an Aufwühlendem eingebracht hat, vor allem auch im Eingangsbereich, den wir gehört haben, in der Sinfonia und in der ersten Aria. Und jetzt Franz Schubert, das Impromptu S-Dur, gespielt oder kann man überhaupt gespielt sagen, gezaubert von Katja Bunyatischvili.

Camille Saint-Saëns, das war ein Marsch aus seiner ersten Symphonie in S-Dur. Und zwar jetzt Josef Rheinberger. 7.27 Uhr ist es. 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Josef Rheinberger, ein großer Romantiker, vielleicht auch Spätromantiker. Er hat schon mit 12 Jahren gewusst, er will Musiker werden, und das hat er letztendlich auch so verfolgt, dass er zu einem der großen Kirchen- und auch Konzertmusiker wurde. Und ich mag genau diese Sarabande, die wir jetzt hören, aus seiner Suite für Violine, Cello und Orgel, Opus 149. Ein Stück, das Andacht und Tanz miteinander verbindet. Michael Hartmann an der Orgel und das Goldnagel-Duo.

Ein Werk voller Melodie, Andacht und Tanz. All das verquickt in dieser Sarah Bande aus der Suite Opus 149 von Joseph Gabriel Rheinberger. Sowieso ein Komponist, von dem es sehr viel zu entdecken gilt. Vor allem auch seine Chorgesänge. Michael Hartmann an der Orgel mit dem Goldnagel-Duo. Und nun von Henry Mancini. Was glauben Sie? Auf jeden Fall ein sehr, sehr bekanntes Stück.

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Die Tschechische Philharmonie war mit ihrem Landsmann unterwegs, nämlich mit Antonín Dvořák, Walzer tanzend, G-Moll Opus 54. Und zuvor, das war das Agnus Dei aus der Armed Man, A Mass for Peace von Carl Jenkins, der auch selbst dirigierte. Und nun Filmmusik von Klaus Badelt. Sehr oft und lange Zeit auch nur Hans Zimmer zugeschrieben, aber Klaus Badelt hatte damals die Idee zu dieser Musik und diesem Thema.

Das war das Scherzo aus der sogenannten Frühlingssymphonie von Robert Schumann mit dem SWR-Radiosymphonieorchester Stuttgart unter Roger Norrington. Und jetzt noch die Beautiful Blossoms von Antti Kujanpää. Nach den Nachrichten geht's bei uns weiter mit der Sonntagsmusik.

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1: 8 Uhr. Ab morgen wird bei der Saarbahn wieder gestreikt. Die Lokführergewerkschaft GDL hat die Saarbahnfahrer dazu aufgerufen, die Arbeit ab 11 Uhr ruhen zu lassen. Wie lange der Ausstand dauert, soll erst später mitgeteilt werden. Aus der SR-Nachrichtenredaktion Vido Wittekind.
2: Es ist im laufenden Tarifkonflikt schon der 9. Streik und nichts deutet auf eine Lösung hin. Die GDL schreibt in ihrem Pressestatement, dass sie die Auswirkungen auf die Fahrgäste bedauere und verbindet das mit scharfen Vorwürfen. Die Saarbahn habe bis heute kein verhandlungsfähiges Angebot vorgelegt und versuche weiterhin, die Belegschaft zu spalten. Der Vorwurf bezieht sich offenbar auf das Angebot der Saarbahn GmbH an die Fahrer, in den jüngsten Tarifvertrag mit der Gewerkschaft Verdi zu wechseln. Die Arbeitgeberseite hatte zuletzt erklärt, dass sie keine Möglichkeit mehr sehe, mit der GDL zu einer Lösung zu gelangen.
1: Die Saarbahn will voraussichtlich ab Dienstag einen Schienenersatzverkehr mit Bussen einsetzen. Bei einer Explosion in einem Restaurant in Moskau sind mindestens 3 Menschen getötet worden. Das Nationale Antiterrorkomitee geht von einem Anschlag mit einem selbstgebauten Sprengsatz aus. Unter den Toten ist demnach auch die Frau, die die Bombe bei sich hatte. Sie soll gestern Abend von einem Wachmann aufgehalten worden sein, der ebenfalls getötet wurde. Der 3. Tote ist den Angaben zufolge ein Gast des Restaurants. Die russischen Behörden haben sich bisher nicht dazu geäußert, wer Ziel des Anschlags gewesen sein könnte. In Peru sind beim Absturz eines Kleinflugzeuges die beiden Piloten und 11 Touristen ums Leben gekommen. Unter den Toten sind einem Medienbericht zufolge auch 2 Deutsche. Oliver Neuroth berichtet.
3: Das Kleinflugzeug stürzte kurz nach dem Start in der peruanischen Hafenstadt Pisco ab. Wie es dazu kam, ist bisher unklar. Bilder zeigen qualmende Trümmer der Maschine der Fluggesellschaft Aerodiana. Die Airline betreibt nach eigenen Angaben nur Flugzeuge vom Typ Cessna 208 mit Platz für je 12 Passagiere. Der Flug hätte von Pisco an der Pazifikküste nach Nazca im Landesinneren von Peru führen sollen. Dort befinden sich die berühmten Nazca-Linien, eine UNESCO-Welterbestätte. Kilometerlange Linien, die die Bewohner der Region vor schätzungsweise 2000 Jahren in den Wüstenboden gescharrt haben.
1: Die Linien mit Darstellungen von Tieren, Pflanzen und Fabelwesen sind aus der Luft besonders gut zu erkennen. Der Präsident des Weltfußballverbandes FIFA, Infantino, gerät immer weiter unter Druck. Jetzt hat auch der Chef der spanischen Fußballliga Tebas den Rücktritt des 56-Jährigen gefordert. Nach dem gescheiterten Plan Infantinos, Anteile an FIFA-Turnieren an private Investoren zu verkaufen, brauche der Weltfußball eine neue Führung. Tebas wirft Infantino unter anderem eine zu starke Machtkonzentration und fehlenden Dialog bei wichtigen Entscheidungen vor. Als Beispiele nannte er den Umgang mit Korruptionsfällen bei der FIFA und die, wie er sagte, skandalösen Ticketpreise bei der vergangenen WM. Bei der Schwimm-EM in Paris hat Wasserspringer Moritz Wesemann seinen Titel verteidigt und die Goldmedaille geholt. Der 24-Jährige aus Halle setzte sich gestern Abend vom 1-Meter-Brett deutlich gegen seine Konkurrenten durch. Für den Deutschen Schwimmverband war es die 2. Medaille und das 1. Gold bei der Europameisterschaft. Eine weitere Medaillenchance hat Wesemann am Mittwoch im Einzel vom 3-Meter-Brett. Das waren die Nachrichten mit Ute Mühlbauer. 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Das Wetter: sonnig und nur wenige Wolken. Höchstwerte 29 bis 33 Grad. Schwacher bis mäßiger Ost- bis Nordostwind. In der kommenden Nacht meist sternenklar bei 16 bis 21 Grad. Morgen anfangs sonnig und bis 37 Grad. Am Nachmittag mehr Wolken, örtlich teils kräftige Schauer und Gewitter. Die weiteren Aussichten: am Dienstag sehr schwül mit Hitzegewittern, am Mittwoch wieder trocken und sehr warm. Die Zeit 8.04 Uhr.
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4: Roland Kunz ist im Studio. Ja, der Sommer ist in vollem Gange und wir haben hier auch hitzige Musik, nämlich Antonio Vivaldi. Dieser erste Satz aus dem Doppelkonzert für 2 Violinen, das ist ein heißer Wettbewerb zwischen Daniel Hope und Simos Papanas mit dem Kammerorchester Basel. Herzlich willkommen.

Mercenary mit Mowgli. Die Times ist ja eine der ältesten Zeitungen überhaupt in England. Sie berichtet zum Beispiel schon am 20. Februar 1792. Da ist in der Times zu lesen, eine neue Ouvertüre aus der Feder des unvergleichlichen Haydn. Sie ist von außerordentlicher Qualität, die sowohl alle Ausführenden wie auch die Zuhörerschaft mit enthusiastischer Leidenschaft erfüllte. Neuheit der Idee, angenehme Caprice, gute Laune, alle zusammen kombiniert mit Joseph Haydns gewohnt erhabener Größe. Das hören wir uns doch gerne mal an. Das Finale aus dieser 93. Symphonie von Joseph Haydn hier mit dem Orchester della Svizzera Italiana.

93. Symphonie von Joseph Haydn endet so mit diesem Finale. Eine der Londoner Symphonien. Und sie kam so gut an, dass sie damals direkt auch wiederholt werden musste, auch an zwei anderen Tagen noch aufs Programm gesetzt wurde, auf besonderen Wunsch. Also Haydn war absolut en vogue damals. Und jetzt Gregory Porter mit seiner Version von Suzanne.

Vanessa Paradis war das. Ilija. Johann Franz Xaver Sterkel ist ein vielleicht etwas unbekannterer Name, aber er, der Zeitgenosse von Mozart und Haydn, hat einiges geschrieben. Wir lernen jetzt kennen sein Prestissimo aus seiner Sinfonie in S-Dur. Ich sage nochmal den Namen. Johann Franz Xaver Sterkel. Ausgegraben sozusagen vom Südwestdeutschen Kammerorchester Pforzheim.

Ein gediegen schöner Walzer von Krishna Levi zum Film Ich hab sie geliebt, L'amour à Hong Kong. Und nun von Julius Rodriguez und Mariah Cameron gespielt bzw. gesungen, All I Do.

So, und da bleibt dann die Lok stehen. Nach diesen Golden Years von Tokotronic, aus dem Leben gegriffen, mit einem kleinen Seitenhieb auch gegen Spotify. Ja, und jetzt The Heart Asks Pleasure First. Das ist wirklich eines der ganz schönen Stücke von Michael Nyman, geschrieben zum Film The Piano. Und Michael Chertok sitzt hier am Klavier.

Things have changed. Welch eine Stimme, Betty Lavette. Und ja, die Dinge haben sich geändert. Das kann man laut sagen. Wenn man so die letzten 40 Jahre betrachtet, was sich da alles verändert hat, das ist unfassbar. Und es geht auch immer weiter. Es wird auch bedrohlich. Das ist ein Thema. SR Kultur, Fragen an den Autor. Jetzt gleich nach den Nachrichten. Es geht um Wasser. Wasser, Wasser, das bedrohte Element, wie wir unsere Lebensgrundlage zerstören, das Buch von Mujib Latif, und mein Kollege Jochen Marmit wird da näher nachfragen gleich in Fragen an den Autor. Saarbrücken 65100, dort können Sie gerne dann gleich mitmachen. Mein Name ist Roland Kunz, ich wünsche Ihnen jetzt noch einen angenehmen Sonntag. Er wird ja heiß natürlich mit viel Sonne. Wenn Sie möchten, dann bis später nochmal bei Canapé. Miriam Katharina hier noch, auch eine sehr raue Stimme mit viel Groove drin am Sonntagmorgen mit den Waves. Schönen Tag.

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1: 9 Uhr. In Griechenland haben sich die Waldbrände weiter ausgebreitet. Rund 60 Kilometer westlich von Athen mussten gestern Abend Bewohner mehrerer Dörfer ihre Wohnungen verlassen. Vor allem in der Region rund um Porto Chermeno hat sich die Lage durch starken Wind verschärft. Dort konnten gestern Abend nur wenige Löschhubschrauber eingesetzt werden. Vom Boden aus werden die Flammen von rund 500 Feuerwehrleuten bekämpft, unter ihnen auch Einsatzkräfte aus Rumänien und Frankreich. Darüber hinaus helfen auch viele Freiwillige, zum Beispiel mit Baggern und Tankwagen. US-Präsident Trump hat nach eigenen Angaben eine neue Angriffswelle auf den Iran vorerst abgesagt. Als Grund nannte er Fortschritte bei den Bemühungen um eine diplomatische Einigung. Der Iran und andere Länder der Region hätten ihn darum gebeten, von neuen Angriffen abzusehen. Weiter sagte Trump, auch Israel werde sich an die Vereinbarung halten. Zuvor hatte die iranische Führung im Falle neuer Großangriffe mit Gegenschlägen auf Israel und die Golfstaaten gedroht. In der EU gelten von heute an strengere Regeln für den Einsatz von künstlicher Intelligenz. Wer Inhalte zu beruflichen oder wirtschaftlichen Zwecken nutzt, muss sie künftig kennzeichnen. Das gilt auch für professionelle Influencer, Betriebe, Behörden und Vereine. Aus der SR-Nachrichtenredaktion Aaron Klein.
2: Die Kennzeichnungspflichten sind Teil des KI-Gesetzes der EU. Sie gelten zum Beispiel für Bilder, Videos und Texte, aber auch für Lieder und Stimmaufnahmen. Anbieter müssen auch darüber informieren, wenn Nutzer mit einer KI zu tun haben, zum Beispiel beim Sprechen oder Schreiben mit einem Chatbot. Außerdem müssen sie offenlegen, wenn sie automatisiert mit Emotionserkennung und biometrischen Daten arbeiten. Es gibt aber auch Ausnahmen von den Kennzeichnungspflichten. Sie gelten zum Beispiel für KI-Systeme, die nur unterstützend genutzt werden, zum Beispiel eine Rechtschreibprüfung für einen Text oder die Belichtungskorrektur bei einem Foto. Ebenfalls ausgenommen sind eindeutig künstlerische und satirische Inhalte.
1: Bestehende Systeme wie die von den Konzernen OpenAI, Google oder Meta haben bis zum 2. Dezember Zeit, die neuen Regeln umzusetzen. Die Fahrer der Saarbahn streiken wieder ab morgen 11 Uhr. Das hat die Gewerkschaft Deutscher Lokomotivführer GDL mitgeteilt. Es ist bereits der 9. Streik im laufenden Tarifkonflikt. Wie lange die Bahnen dieses Mal stillstehen werden, ist noch offen. Wegen Rangierarbeiten rechnet die Saarbahn schon morgen früh, also Stunden vor dem offiziellen Streikstart, mit Behinderungen und ersten Ausfällen. Ein Schienenersatzverkehr soll ab Dienstag eingerichtet werden. Bei der Tour de France der Frauen sind die Teilnehmerinnen auch heute in der Schweiz unterwegs. Die zweite Etappe über 148 Kilometer ist relativ flach, daher haben vor allem die Sprinterinnen gute Chancen. SR-Sportreporter Matthew Genet Schön.
3: Von Aigle, dem Hauptsitz des Weltradsportverbandes, geht es mit im Prinzip nur einem machbaren Anstieg flach rüber bis nach Genf. Dort wartet im Normalfall ein Sprint Royal, also ein Massensprint, und die Favoritin trägt Gelb. Denn Lorena Wiebes hat gestern bereits die erste Etappe in und um Lausanne gewonnen. Trotz steiler Rampe vor dem Zielsprint im Duell mit den deutlich leichteren Gesamtklassementfahrerinnen hatte die Niederländerin gestern leichtes Spiel, sammelte neben dem Etappensieg auch das gelbe und das grüne Trikot ein. Beide will sie heute behalten, auch wenn die anderen Topsprinterinnen ihr diesmal eine etwas größere Aufgabe stellen möchten.
1: Das waren die Nachrichten mit Ute Mühlbauer. 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Das Wetter. Sonnig und nur wenige Wolken. Höchstwerte 29 bis 33 Grad. Schwacher bis mäßiger Ost- bis Nordostwind. In der kommenden Nacht meist sternenklar bei 16 bis 21 Grad. Morgen anfangs sonnig und bis 37 Grad. Am Nachmittag mehr Wolken, örtlich teils kräftige Schauer und Gewitter. Die weiteren Aussichten: am Dienstag sehr schwül mit Hitzegewittern, am Mittwoch wieder trocken und sehr warm. Die Zeit 9.04 Uhr.
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4: Herzlich willkommen. Mein Name ist Jochen Marmitt. Heute geht es um den Stoff, der fließen kann, der frieren kann, der vaporisieren kann, unser aller Lebensgrundlage. Es geht heute um das Wasser, das Element H2O. Süß oder salzig, es ist die Grundlage des Lebens auf unserem Planeten. Und wir tun derzeit sehr viel, um diese Lebensgrundlage zu vernichten. Wissenschaftler und Autor Mojib Latif hat zusammengetragen, wie wir das Wasser nutzen und gleichzeitig extrem leichtsinnig damit umgehen, verschwenden, vernichten und verschmutzen. Es gibt doch genug Wasser auf der Erde, das hört man sehr häufig. Salzwasser ganz sicher, Süßwasser dagegen nicht. Und die Folgen des menschenbeschleunigten Klimawandels, auch auf die zerstörerische Kraft des Wassers, die wird auch immer deutlicher. Starkregen und Überflutungen, Dürren und sinkende Wasserreserven, auch bei uns längst ein Thema. Mutibla Tiefes, Seniorprofessor am Geomar-Institut in Kiel, hat bereits einige Bücher über die Klimakrise geschrieben und seit einem halben Jahrhundert forscht er über die Ozeane, das Wetter und wie eben auch alles zusammenhängt. Und er sagt, wir vergessen einfach immer wieder, wie düster unsere Zukunft auch in Sachen Wasser aussieht. Zugeschaltet heute von der Ostsee, sage ich schönen guten Morgen, Mutibla Tief, grüß Sie.
5: Guten Morgen.
4: Herr Latif, vom Klang Ihres Buches her, wie sehr hören wir da auch ein bisschen Verzweiflung raus?
5: Verzweiflung würde ich jetzt nicht sagen, aber doch Frustration, denn wie Sie es ja gerade angesprochen haben, beschäftige ich mich ja schon seit Jahrzehnten mit der Umweltproblematik und weise immer wieder darauf hin, dass wir uns auf einem schlechten Weg befinden. Und das wird zwar gehört, aber die entsprechenden Maßnahmen, die werden eben nicht eingeleitet und ja, das macht einen ein Stück weit auch ratlos, aber Verzweiflung, nein, ist meine Sache nicht. Deswegen versuche ich eben immer wieder auf die Dinge hinzuweisen, in der Hoffnung, dass wir dann doch noch irgendwann die Kurve kriegen.
4: Globale Wassernutzung ist schwierig, da gibt's, sagen wir mal, ausgetrocknete Länder, das ist weit weg und hier bei uns, das ist eine andere Lage, wenn Sie sowas hören. Was passiert da bei Ihnen?
5: Ja, das ist irgendwie nicht zu verstehen, denn wir leben ja in einer globalen Welt und egal wo etwas passiert, am Ende sind wir auch alle hier in Deutschland oder in Europa davon betroffen. Abgesehen davon haben wir natürlich auch eine Verantwortung anderen Menschen gegenüber, auch wenn sie weit weg wohnen. Und insofern habe ich dafür überhaupt kein Verständnis.
4: Aber das Argument, was man auch sehr häufig hört, ist doch, und das ist ja auch nachvollziehbar, der Wasserhahn, den bei uns mache ich den auf, da kommt immer Wasser raus. Also wo ist an der Stelle ein Problem hier bei mir?
5: Ja, das Problem liegt auf der einen Seite darin, dass wir sehr, sehr viel Wasser verbrauchen, viel zu viel Wasser, das ein Stück weit auch verschwendet wird. Das ist die eine Seite der Medaille. Die andere Seite der Medaille ist, dass wir auch die Wasserqualität immer mehr vermindern durch unsere verschiedenen Aktivitäten. Nehmen wir mal Medikamentenrückstände. Unsere Kläranlagen sind dafür gar nicht ausgelegt. Ja, die müssen nachgerüstet werden. Oder andere langlebige Stoffe wie diese berühmten PFAS, die auch als Ewigkeitschemikalien bezeichnet werden, die sich allmählich in der Umwelt anreichern und auch im Wasser. Und dann dürfen wir nicht vergessen, dass viele Produkte, die wir kaufen, zum Beispiel Lebensmittel, die ja nicht bei uns hergestellt werden, sondern mit einem enormen Wasserverbrauch, zum Beispiel in Entwicklungsländern. Und dieses Wasser, das fehlt dort dann eben. Ja, das heißt, es gibt dieses virtuelles Wasser und unser virtueller Wasserverbrauch ist viel, viel größer als unser direkter persönlicher Wasserverbrauch.
4: Also ausgelagerte Problematik an der Stelle. Die Nebenkosten, die wir gar nicht mit einberechnen. Jetzt gibt's aktuell massivste Brände, haben wir gerade vorher nochmal in den Nachrichten auch gehört. Frankreich, Spanien, Portugal, jetzt Griechenland. Was hat das denn mit dem Wasser zu tun?
5: Ja, das Buch, das ich geschrieben habe, das heißt ja Wasser, das bedrohte Element. Aber ich schreibe dann auch relativ früh in dem Buch, dass es in dem Buch nicht nur um die Bedrohung des Wassers geht, sondern auch um Wasser als das bedrohende Element. Das heißt also, es kann entweder zu viel Wasser sein, es kann aber auch zu wenig Wasser sein. Und wenn wir jetzt nach Südeuropa blicken, dann haben wir halt zu wenig Wasser. Und das hat eben auch mit der Klimakrise zu tun, denn wenn die Temperaturen steigen, steigt eben auch die Verdunstung überproportional stark an. Die Böden trocknen schneller aus und das heißt dann eben, dass Waldbrände auch leichter entstehen können und auch leichter außer Kontrolle geraten können.
4: Multiplativ mit Wasser, das bedrohte Element, wie wir unsere Lebensgrundlage zerstören. Das ist heute unser Buch, unser Thema, unser Autor zu Gast bei SR Kultur Fragen an den Autor 0681 65 100. Das ist die Nummer, die Sie anrufen können oder an die 0681 65 100 eine WhatsApp-Nachricht, dann Ihre Frage an Multiplativ oder Fragen an den Autor @sr.de, alles klein, alles zusammen. Und wir freuen uns auf Ihre Fragen. Gleich mal anschließend, Herr Latif, von Jürgen Burst eine Frage. Glauben Sie, würde er gerne von Ihnen wissen, wird die aktuelle Hitzewelle dazu führen, dass man zuweilen den recht sorglosen Umgang mit der Ressource Wasser neu überdenkt? Oder machen wir nächstes Jahr einfach wieder so weiter, als ob nichts gewesen wäre?
5: Ja, es wäre schön, wenn es so wäre, aber wir hatten jetzt in den letzten Jahrzehnten so viele Krisen, so viele Katastrophen und wir haben immer gehofft, dass sich irgendetwas ändert und es hat sich nichts geändert. Und das beste Beispiel, was jetzt nichts mit dem Wasser zu tun hat, ist ja Corona. Wir dachten alle, okay, die Menschen haben jetzt verstanden, wir müssen mal ein bisschen ruhiger machen, aber genau das ist nicht passiert, sondern sobald Corona vorbei war, ging dann alles genauso weiter wie bisher. Und insofern wäre es wünschenswert, tatsächlich, wenn wir uns mal besinnen würden, wenn diese Bilder, die wir jetzt sehen, diese schrecklichen Bilder aus Südeuropa, wenn die wirklich ein bisschen länger in unseren Köpfen hängen bleiben würden und wir daraus eben die Schlüsse ziehen würden. Und diese Botschaft richtet sich natürlich auch vor allen Dingen an die Politik. Denn am Ende ist es die Politik, die die Dinge umsetzen muss.
4: Eine Reaktion, die ja ganz häufig zu hören ist, das kann man jetzt nicht ändern. Es ist eben trocken und es brennt und das gab es schon immer und das wird auch wieder weniger.
5: Ja, das ist leider nicht so. Also es wäre schön, wenn es weniger wäre, aber wenn man sich die Daten anguckt und die Daten sind einfach unbestechlich. Dafür ist ja auch Wissenschaft da, die Daten zu erheben, die Daten zu bewerten und dann letzten Endes auch zu kommunizieren. Und da sieht man einfach, angefangen von der Erwärmung, dass die Temperaturen immer weiter steigen. Ich muss es Ihnen ja nicht sagen, Ende Juni hatten wir diese historische Hitzewelle, wirklich historisch. Noch nie waren die Temperaturen in Deutschland so hoch wie Ende Juni. Ein neuer Allzeitrekord mit 41,8 Grad. Und wir sehen eben, dass die Brände zum Beispiel in Südeuropa immer weiter eskalieren, dass ganze Gegenden praktisch dem Erdboden gleichgemacht werden, dass unheimlich viele Häuser zerstört werden, dass Menschen verzweifelt sind, nicht mehr wissen, wo sie hin sollen. Und das wird Jahr für Jahr mehr und das kann man einfach nicht wegwischen.
4: Multiplativ 0681 65 100 ist die Nummer, die Sie anrufen können oder eine WhatsApp an die 0681 65 100. Fragen an den Autor @sr.de ist auch eine Möglichkeit, Ihre Frage zu stellen. Herr Latif, Sie schreiben ja erstmal auch, dass man mal versteht, was das Besondere am Wasser an diesem, wie Sie sagen, bedrohten Element ist. Es ist natürlich das Lebenselixier für uns alle und hat ganz besondere Eigenschaften, auf die Sie immer mal wieder hinweisen. Natürlich, es kann vaporisieren als Dunst, als Nebel, es kann flüssig sein, aber vor allen Dingen auch fest. Und da würde ich gerne nochmal einen Fokus drauf legen. Dieses feste Wasser, Süßwasser vor allen Dingen, gespeichert in Gletschern oder in der Antarktis und Arktis, spielt eine ganz besonders große Rolle. Das macht man sich ja eigentlich gar nicht so bewusst, wenn man den Wasserhahn aufdreht.
5: Ja, das Eis der Erde hat schon eine ganz, ganz wichtige Funktion im Klimasystem. Auf der einen Seite eben als Stabilisator in dem Sinne, dass unsere Erde nicht zu heiß wird. Eis und Schnee sind ja sehr helle Flächen und die reflektieren sehr viel Sonnenlicht zurück in den Weltraum. Und deswegen hält das Eis letzten Endes unseren Planeten angenehm kühl, sonst würde er praktisch überhitzen. Dann darf man aber auch nicht vergessen, dass dieses Eis ja auch Trinkwasser ist. Das ist ja Süßwasser. Und das allermeiste Süßwasser, wir müssen uns nochmal vergegenwärtigen, nur 2,5% des Wassers auf der Erde sind ja Süßwasser. Und nur dieses Süßwasser können wir trinken oder in der Landwirtschaft für die Bewässerung benutzen. Und das allermeiste ist in Polarregionen gespeichert. Und das, was uns wirklich zur Verfügung steht oder relativ einfach zur Verfügung steht, das sind gerade mal ein paar Zehntel Prozent des gesamten Wasservorkommens auf der Erde. Also ganz, ganz wenig. Und jetzt schauen wir mal in die Gebirgsregion, zum Beispiel in die Alpen. Und da sehen wir eben, wie rapide sich die Gletscher, die Gebirgsgletscher zurückziehen. Und das sind ja ganz, ganz wichtige Süßwasserspeicher. Und wenn die immer weiter zurückgehen, dann wird man auf der einen Seite Probleme bekommen mit der Trinkwasserversorgung in diesen Regionen, auf der anderen Seite aber auch sehr weit entfernt, weil, und das erleben wir eben auch gerade jetzt, weil die Flüsse nicht mehr genug Schmelzwasser bekommen, weil es im Winter auch weniger geschneit hat zum Beispiel, weil viele Niederschläge als Regen fallen. Und das Resultat sehen wir jetzt bei den niedrigen Pegeln im Rhein, an der Donau. Das sind ja zum Teil wirklich Tiefstwerte, die wir im Moment erreichen. Und da sieht man einfach, welche großen Auswirkungen auch über die Region selbst, wo sich das Eis befindet, das Schwinden der Eismassen besitzt.
4: Das heißt, das Süßwasser ist einfach weg.
5: Das Süßwasser ist weg und deswegen messen wir auch auf den Landregionen, wenn man es global betrachtet, dass die Wasserreserven schwinden, aber wir sehen es nicht nur global über alle Landregionen gemittelt, wir sehen es auch in Deutschland. Deutschland verliert Süßwasser und ich glaube, diesen Trend, und das war auch einer der Gründe, warum ich dieses Buch geschrieben habe, diesen Trend, den dürfen wir nicht auf die leichte Schulter nehmen.
4: Was bedeutet es, Deutschland verliert Süßwasser? Vielleicht kann man da nochmal genauer drauf schauen. Sinkt ein gewisser Pegel, der immer da war, oder ist ein Kreislauf auch gestört, den Sie gerade ja schon angedeutet haben?
5: Ja, natürlich ist der Kreislauf gestört und deswegen sinken eben auch die Pegel, die Grundwasserpegel beispielsweise. Es verdunstet viel mehr Wasser von den Oberflächen. Wasser kann ja nicht verloren gehen und dann ist dieses Wasser, das zum Beispiel verdunstet, das ist teilweise in der Atmosphäre, weil eine wärmere Atmosphäre kann mehr Wasser aufnehmen. Das heißt, wir haben da eine gewisse Umverteilung, aber es fehlt uns einfach hier unten, wo wir leben, auf der Erdoberfläche. Und das heißt letzten Endes, dass wir in der Zukunft mit weniger Wasser auskommen werden müssen. Und deswegen müssen wir uns heute schon Gedanken darüber machen, wie wir denn unseren Wasserverbrauch wirklich nachhaltig gestalten können.
4: Eine Frage von Martin Rees aus Dortmund, die schließt da genau dran an. Stichwort Desalination. Also welche Rolle könnte die Entsalzung von Meerwasser in der Zukunft für Europa spielen? Der Hörer schreibt, es gibt Ideen zu Machbarkeitsszenarien für das Wasser der Ostsee, das über lange Leitungen sogar bis Berlin oder ins Ruhrgebiet fließen könnte. Energie dann über Windkraft bereitgestellt, so der Plan. Was sagt der Autor, der die Ostsee ja besonders gut kennt, fragt Martin Rees.
5: Ja, der Autor sagt dazu, dass es ein gigantischer Aufwand wäre, vor allen Dingen auch ein gigantischer finanzieller Aufwand. Und man muss sich das einfach mal bildlich vorstellen. Machen Sie mal die Augen zu und überlegen Sie mal, was wir da eigentlich machen würden. Ja, was für eine neue Technologie man entwickeln müsste, wenn man es wirklich über große Entfernungen transportieren will. Und irgendwann funktioniert das nicht mehr. Ist einfach dann ineffizient. Und wir dürfen nicht vergessen, dass Meerwasserentsalzung auch für die Küsten selbst ein großes Umweltproblem ist, weil da eben auch Rückstände entstehen, die für die Meeresumwelt eben auch nicht gerade förderlich sind, um es mal vorsichtig auszudrücken. Ich denke, an den Küsten kann man es machen, zum Beispiel in der Golfregion, ja, da macht man das ja auch. Ja. Das ist ja Wüstenregion praktisch, da gibt es so gut wie keine Regenfälle, da gibt es kein Grundwasser oder sonst was. Das heißt also, dort ist es das Mittel der Wahl. Aber ich glaube, im großen Stil das machen zu wollen, ist doch ein bisschen Hybris und deswegen würde ich davor warnen.
4: Also lokale Lösungen ja, aber global eben natürlich nicht erschöpfend
5: genau,
4: oder ausreichend.
5: Da gibt es ja auch andere Ideen, die immer in der Öffentlichkeit herumkursieren, zum Beispiel, dass man riesige Eisberge mit Schiffen irgendwie aus den Polarregionen in die mittleren Breiten transportiert und dann das als Trinkwasser nutzt. Ja, theoretisch ist, glaube ich, sehr viel möglich, aber in der praktischen Umsetzung wird das dann doch sehr, sehr schwer.
4: Sie hören SR Kultur mit Fragen an den Autor Mujib Latif. Wasser, das bedrohte Element, wie wir unsere Lebensgrundlage zerstören. Das ist unser Buch heute, unser Autor 0681 65 100. Ist die Nummer, die Sie gerne anrufen können, eine WhatsApp an die gleiche Nummer oder Fragen an den Autor @sr.de. Hier kommt eine weitere Frage.
6: Wenn Staaten wie beispielsweise Nordafrika immer mehr vom Wasser abhängig werden, weil sich ihre Trinkwasservorkommen tief unter der Erde aufbrauchen, werden sie auch leichter von Ländern beherrschbar, die ihnen Technologie zur Wasserherstellung verkaufen können und vielleicht auch irgendwann Wasser liefern müssen, das dann in diesen Ländern möglicherweise so teuer werden wird wie heute Öl. Kann es sein, dass die Supermächte aus geostrategischen Gründen die Klimapolitik blockieren, um die Länder des Südens, die noch stärker als wir betroffen sind und sein werden, in Abhängigkeit zu bringen, um sie besser kontrollieren zu können?
5: Ja, also ich würde jetzt den Supermächten das nicht unterstellen. Ich so weit würde ich nicht gehen. Ich glaube, insgesamt müssen wir gar nicht so ein großes Fass aufmachen. Ich will das mal erklären, was ich damit meine. Auf der einen Seite gibt's ja schon irgendwo ja so eine Art Erpressung in der Hinsicht, dass große Konzerne Wasser fördern, in Flaschen packen und das dann teuer verkaufen. Ja, gerade in Nordafrika ist doch die Wasserknappheit sehr, sehr groß. Und ich habe das Gefühl, dass doch viele Konzerne daraus ein gigantisches Geschäft machen, ja, den Trinkwasser auch für teures Geld zu verkaufen. Wasser zum Beispiel, das auch vielleicht in Europa gefördert wurde für wenig oder gar kein Geld, ja, und dann eben teuer verkauft wird. Das ist das eine. Das andere, was ich gerne ansprechen möchte, was ich auch in dem Buch beschreibe, ist, dass Wasser im Prinzip schon, zumindest in einigen Regionen der Erde, und ich meine jetzt nicht die Entwicklungsländer, ja, zu einem Luxusgut geworden ist. Und das Beispiel, das ich im Buch bringe, ist eben Amerika, also die USA, der Südwesten der USA insbesondere, der unter einer erheblichen Trockenheit leidet, unter einer erheblichen Wasserknappheit. Und viele Menschen in den USA können sich kein Trinkwasser mehr leisten, weil einfach die Preise explodiert sind. Ja, das ist Marktwirtschaft, Angebot und Nachfrage. Und den wird dann tatsächlich das Wasser abgedreht. Da kommt dann nichts mehr aus dem Wasserhahn. Und das ist natürlich eine Entwicklung, die verhängnisvoll ist, die natürlich auch die Stabilität von Gesellschaften gefährdet. Und vielleicht ist das auch einer der Gründe, warum die Menschen gerade in den USA so verzweifelt sind, dass sie ihr Heil in solchen Leuten wie Donald Trump suchen.
4: Das wäre natürlich eine Möglichkeit, die beschreiben Sie auch so ein klein bisschen, dass natürlich diese Auswirkungen, die nicht nur darin bestehen, dass man seinen Garten nicht mehr netzen kann oder beispielsweise sehr viel Geld bezahlen muss für Wasser, sondern dass die auch gesellschaftliche Auswirkungen haben. Gerade über die USA schreiben Sie, dass dann natürlich die Heilsversprechen ganz besonders gehört werden. Ich will nochmal zurückkommen auf das, was der Hörer vorhin gefragt hat. Ersetzen wir doch mal Supermächte durch globale Superkonzerne. Haben wir dann die Situation, Sie beschreiben es ja auch, dass man eine gewisse Abhängigkeit geschaffen hat und damit natürlich sehr, sehr viel Geld verdienen kann.
5: Ja, genau, so ist es. Und ich finde, dem müssen wir einen Riegel vorschieben. Das passiert ja übrigens auch in Deutschland, dass Wasser für sehr, sehr wenig Geld von den Konzernen entnommen wird und dann eben in Flaschen gefüllt und teuer verkauft wird. Und da regt sich ja auch Protest bei uns in Deutschland in bestimmten Gegenden. Auch die Wasserprivatisierung, die es gegeben hat, die wird jetzt wieder rückgängig gemacht, weil man hat eben gesehen, zum Beispiel in Berlin, ja, in welche Abhängigkeiten man sich da begibt und dass dann die Wasserversorgung nicht unbedingt besser wird, sondern schlechter wird. In England ist es ganz schlimm, ja, da hat man auch Wasser praktisch privatisiert und ja, wir können uns doch vorstellen, was das bedeutet, wenn sie bestimmte Dinge privatisieren. Wir sehen es ja auch bei der Bahn, ja, da versucht der Bahn, die Bahn zu privatisieren. Was passiert? Alles ist nur noch schlechter geworden. In England war es ganz genauso und mit dem Wasser, da gab es eben auch Versuche und das geht auch immer nach hinten los, weil diese Konzerne, vielleicht tue ich ihnen Unrecht, ich weiß es nicht, aber ich meine, die haben doch nur ein Interesse, so viel Geld wie möglich zu machen. Ja? Und dann ist sozusagen die Versorgung der Bevölkerung steht an zweiter Stelle. An erster Stelle steht nun mal die Gewinnmaximierung, so funktioniert halt der Kapitalismus und deswegen dürfen wir nie den Fehler machen, wirklich uns diesen Konzern auszuliefern.
4: Eine weitere Frage.
7: Kann es den Krieg aller Kriege geben um trinkbares Wasser?
5: Ja, natürlich. Auch das thematisiere ich in dem Buch. Das Ganze hat noch einen anderen Aspekt, einen aktuellen Aspekt, den ich gerne an dieser Stelle nochmal bringen möchte. Wir haben ja gerade den fürchterlichen Krieg in Nahost und der Iran, der greift ja auch die Verbündeten der USA an, unter anderem dadurch, dass man eben die Trinkwasseranlagen bombardiert. Ja, die Meerwasserentsalzung, über die wir ja gerade gesprochen haben, das ist sozusagen die Lebensader der Golfstaaten. Ja, und das ist natürlich ein leichtes Ziel. Und deswegen sagen die Verantwortlichen in der Golfregion also doch schon, dass Öl ist zwar wichtig, ja, aber Wasser ist unersetzbar. Und das zeigt nochmal die Bedeutung, die Wasser hat. Und um auf Ihre Frage jetzt direkt zurückzukommen, natürlich kann es zu kriegerischen Auseinandersetzungen kommen. Konflikte gibt es schon jede Menge. Ich denke zum Beispiel an den Grenzkonflikt zwischen den USA und Mexiko. Die beiden Länder, die teilen ja auch das Wasser bestimmter Flüsse und gerade in Mexiko gab es jetzt eine jahrelange Dürre und die konnten jetzt die vereinbarten Wassermengen nicht an die USA liefern und Sie können sich ja vorstellen, wie der amerikanische Präsident reagiert hat und in letzter Sekunde konnte man die totale Eskalation noch vermeiden. Gehen wir nach Asien, Indien und Pakistan, zwei Atommächte, die sich gegenseitig drohen und nach dem schrecklichen Anschlag, Terroranschlag in Kaschmir vor einiger Zeit, hat eben die indische Regierung Pakistan damit gedroht, dem Land den Wasserhahn abzudrehen. Ja, also die beiden Länder werden ja über die Himalaya-Gletscher letztendlich versorgt, die die großen Flüsse wie den Indus zum Beispiel speisen. Und ja, Indien hat tatsächlich damit gedroht, dass kein Tropfen mehr nach Pakistan kommt. Und wie gesagt, ich habe Ihnen gerade erklärt, das sind zwei Atommächte. Und ich mag mir gar nicht vorstellen, was passiert, wenn Himalaya-Gletscher immer weiter zurückgehen. Ja?
4: Also da und haben wir praktisch die politischen und die geologischen Veränderungen. Ja. Die klimatischen Veränderungen.
5: Genau, so ist es. Also ich glaube, wir malen uns alle gar nicht aus, was es eigentlich bedeutet, wenn das Wasser wirklich extrem zurückgeht. Im Moment ist es noch nicht so extrem. Aber ich möchte einfach, dass wir nicht in diese Lage kommen, wo es dann wirklich Kriege um Wasser geht.
4: Sie hören SR Kultur mit Fragen an den Autor Mujib Latif. Wasser, das bedrohte Element, ist heute unser Thema. Und Herr Latif, Sie schreiben ja auch in Ihrem Buch natürlich aus Wissenschaftlersicht erklärend über das, was da eigentlich passiert. Schauen wir doch mal auf den Wasserdampfgehalt in unserer Atmosphäre, rund um unseren Planeten. Der steigt permanent an. Jetzt als Laie denkt man erstmal, na ist doch gut, wenn viel Wasserdampf in der Luft, dann viel Wolken, dann viel Regen, dann viel Wasser. Aber das ist ein klein bisschen zu kurz gedacht.
5: Ja, das ist eben doch nicht so simpel. Also zunächst einmal Wasserdampf, und das ist kaum in der Öffentlichkeit bekannt. Also Wasserdampf ist ja die gasförmige Phase des Wassers. Normalerweise verbinden wir mit Wasser immer seine flüssige Phase oder vielleicht noch seine feste Phase, das Eis. Aber den Wasserdampf haben wir meistens gar nicht auf dem Schirm. Aber der Wasserdampf ist das Gas in der Atmosphäre weit vor CO2 zum Beispiel, das eben unseren Planeten auf milde Temperaturen hält. Und da geht es um diesen sogenannten Treibhauseffekt. Also unsere Atmosphäre funktioniert ja so, dass sie im Wesentlichen transparent für die Sonnenstrahlen ist, aber gewissermaßen die Wärme zurückhält, die von der Erdoberfläche in den Weltraum entweichen will. Und deswegen ist es eben richtig schön milde auf der Erdoberfläche, im Mittel ungefähr plus 15 Grad. Wenn wir diesen Treibhauseffekt nicht hätten, wäre unsere Temperatur im Mittel ungefähr minus 18 Grad. Also leben wir vermutlich gar nicht entstanden. Und Wasserdampf, ja, das ist eben das entscheidende Gas, das dazu führt, dass es bei uns so milde ist. Also je mehr Wasserdampf sich in der Luft befindet, umso heißer wird es auf der Atmosphäre, weil wärmere Luft kann einfach mehr Wasserdampf halten, ja, ohne dass es gleich wieder aus der Atmosphäre herausregt. nicht nimmt. Insofern ist die globale Erwärmung, das Problem der globalen Erwärmung, ja zwar durch das CO2 in erster Linie verursacht, aber der Wasserdampf, der verstärkt den Effekt, der verdoppelt den Effekt. Also wenn es diese Wasserdampfrückkopplung nicht geben würde, wenn also eine mildere Atmosphäre, eine wärmere Atmosphäre nicht mehr Wasserdampf enthalten würde, dann wäre das Klimaproblem gar nicht so dramatisch, wie es im Moment ist. Ja? Weil CO2 alleine würde nicht solche dramatischen Auswirkungen haben und nicht solche starke Erwärmung verursachen. Und dann kann man sagen, okay, ist doch super, dann kommt mehr Regen runter, aber das Blöde ist nun mal, dass der Regen in immer kürzeren Zeiträumen fällt. Das heißt, dass er auch immer häufiger als Starkregen fällt. Und ausgedörrte Böden, die können solche Wassermassen nicht aufnehmen. Die wirken fast wie Beton. Dann fließt sehr viel Wasser oberflächlich ab und sorgt eben nicht für die Neubildung von Grundwasser. Und das ist eben einer der Gründe dafür, dass wir eben auf den Landregionen Wasser verlieren.
4: Und ganz besonders dramatisch

0: schon zustimmen würde, ist, wenn man sich diese Bilder anschaut, zum Beispiel diese Katastrophe im Süden der USA, wo innerhalb von Minuten der Pegel von Flüssen um mehrere Meter angestiegen ist. Es gibt Zeitrafferaufnahmen, ja, die man sich im Netz angucken kann. Und da sind, glaube ich, innerhalb von 45 Minuten die Pegel, das muss man sich mal vorstellen, um 8 Meter gestiegen. Um 8 Meter innerhalb weniger als einer Stunde. Können Sie sich ja vorstellen, dass an Flucht da gar nicht mehr zu denken ist. Ja? Und insofern in der aktuellen Situation, ja, sind das Szenen aus einem Katastrophenfilm, aber insgesamt ist unsere Erde ja noch halbwegs im Gleichgewicht. Und es wäre schön, wenn es denn auch so bliebe, wenn solche Ereignisse eben doch Einzelereignisse bleiben würden. Aber was wir eben sehen ist, dass es solche Ereignisse häufen, vor allen Dingen auch in Südeuropa, in Spanien erleben wir es ja immer häufiger. Auf der einen Seite diese extreme Dürre, ja, diese extreme Hitze, auf der anderen Seite dann eben auch sintflutartige Niederschläge. Wir haben es auch in Italien immer wieder gesehen, in Griechenland. Das heißt also, selbst in Nordafrika haben wir es gesehen, in Libyen, da sind durch einen einzelnen Sturm, der sich über dem Mittelmeer formiert hatte, dann in Libyen ungefähr 10.000 Menschen ums Leben gekommen, durch ein einzelnes Wetterereignis. Das muss man sich vorstellen, da wurden ganze Stadtviertel ins Mittelmeer gespült. Ja? Also das kann man eigentlich sich gar nicht mehr vorstellen, wenn man nicht direkt betroffen gewesen wäre. Aber irgendwann müssen wir noch begreifen, dass das nicht immer so weitergehen kann.
1: Mujib Latif, heute zu Gast bei SR Kultur. Fragen an den Autor. Eine weitere Frage.
2: Es gehen Deutschland und weltweit Millionen Tonnen Wasser verloren. Ganz banal gefragt, wohin verschwindet dieses Wasser?
0: Ja, Wasser kann nicht verschwinden. Es gilt ja das physikalische Gesetz der Massenerhaltung. Das heißt also, Wasser kann sich umverteilen. Also ein Teil kommt dann in die Weltmeere. Ja, da ist es für uns dann letzten Endes auch verloren. Ein Teil, das hatte ich schon angesprochen, das kommt in die Atmosphäre, weil eine wärmere Atmosphäre mehr Wasser aufnehmen kann in Form seiner gasförmigen Phase des Wasserdampfes. Und dann gibt es eben auch andere Umverteilungen, also zwischen Gegenden, dass zum Beispiel trockene Gegenden noch trockener werden, aber dafür an sich sehr feuchte Gebiete wie die inneren Tropen, die werden noch feuchter, dort regnet es noch mehr. Ja, also es ist schon ziemlich kompliziert, aber mein Punkt ist ja, dass insgesamt auf den Landregionen Wasser weniger wird.
1: Eine Frage, die uns Sabine Lüttke geschrieben hat. Bei den ganzen Hiobsbotschaften, so schreibt sie, die Zerstörung der Umwelt betreffen, fühlt sie sich oft überfordert. Selbst wenn sie versucht, ihren persönlichen ökologischen Fußabdruck gering wie möglich zu halten, sind es nur Peanuts. Was muss also getan werden? Auch die Frage an Sie, Herr Latif, damit die Politiker, die ja zunehmend nicht mehr dem Volke, sondern mehr sich selbst dienen, schreibt sie. Und auch der Wirtschaft, der im Bewusstsein ja auf Wachstum, Steigerung des Gewinns fokussiert ist, da haben wir vorhin drüber gesprochen, damit die alle umdenken.
0: Ja, es ist ganz schwierig. Also ich höre diese Stimme sehr, sehr häufig. Ja, und ich verstehe es auch. Was soll man denn als Einzelne wirklich bewegen? Und ich sage auf der einen Seite, so geht es mir jedenfalls, wenn ich versuche, die Umwelt zu schützen, zu schützen, zum Beispiel durch weniger Wasserverbrauch oder durch weniger Autofahren, dann kann ich zumindest morgen ins Spiegel gucken. Ja, das ist für mich persönlich schon wichtig, dass ich zumindest selbst versuche, etwas zu tun. Auch wenn ich ganz genau weiß, dass ich als Einzelner natürlich nichts ausrichten kann. Aber insofern sollte das, finde ich jedenfalls, Motivation für jeden und jede sein, doch etwas zu tun. Also nicht aufgeben. Das ist letzten Endes meine Botschaft. Und dann natürlich, ich meine, wenn denn nicht die Politik, muss die Rahmenbedingungen setzen, dass eben Wasser nicht so verschwendet wird. Und was wir eben brauchen, gerade beim Klimawandel, bei der Klimakrise, ist natürlich, weil es ein globales Problem ist, internationale Zusammenarbeit. Und internationale Zusammenarbeit ist im Moment doch ziemlich auf dem Rückzug. Und so werden wir die globale Erwärmung nicht stoppen können. Ja, die wird immer weitergehen, wenn eben der Ausstoß von Treibhausgasen immer weiter steigt. Und auch hier, wir müssen wieder nach Amerika blicken, wenn der zweitgrößte Verursacher

0: auch an CO2 überhaupt kein Interesse hat, die Treibhausgase zu reduzieren. Ganz im Gegenteil, sagt, das ist alles Humbug und stimmt gar nicht. Und jetzt die Wissenschaft in den USA, letzten Endes zumindest so unabhängige Wissenschaft in den USA, irgendwie ja ideologisieren will, Institute schließen will und so weiter, dann sind das denkbar schlechte Voraussetzungen. Aber ich hoffe jedenfalls, dass auch wieder gute Zeiten kommen und mir geben Beispiele aus der Vergangenheit doch auch immer wieder Hoffnung. Allen voran die deutsche Wiedervereinigung. Wenn sie, wer hätte dann ein paar Jahre vorher gedacht, dass Deutschland mal wieder vereint sein würde. Das heißt also, es geht doch, irgendwann ändern sich doch die Zeiten und dann können Dinge auch ganz, ganz schnell passieren. Und deswegen ist immer nur mein Appell, immer wieder nicht die Hoffnung verlieren, das machen, was man machen kann. Und ja.
1: Also sprich auch, ich würde da nämlich auch nicht so ganz zustimmen, dass der Einzelne gar nichts machen kann, außer in den Spiegel schauen vielleicht und sich gut fühlt. Aber das Gutfühlen heißt ja, dass man was getan hat, dass man beispielsweise auch entscheidet, ob man nun abgefülltes Wasser kauft oder nicht. Also man kann ja mit vielen Dingen, und dann ist es eben die große Masse vielleicht nachher, doch etwas auswirken.
0: Genau. Ich habe ja vorhin auch über den virtuellen Wasserverbrauch gesprochen. Man kann auch überlegen, welche Produkte, welche Lebensmittel man kauft und so weiter. Denn wir dürfen nicht vergessen, wenn wir exotische Früchte kaufen, die sind ja höchstwahrscheinlich mit viel Wasserverbrauch in entfernten Ländern letzten Endes geerntet worden oder angebaut worden. Und das muss man sich immer wieder deutlich machen, doch lieber mal heimische Produkte, ja, anstatt Produkte, die dann auch irgendwie um die Welt geflogen sind, um zu uns zu kommen, was dann eben auch noch jede Menge CO2 produziert und so weiter. Also ich glaube, bewusst leben, auch beim Einkaufen, dann auch muss man dann immer seinen Rasen sprengen. Ich meine, der Rasen, der ist doch nun, finde ich jedenfalls, noch nicht so wichtig wie das Wohlergehen unseres Landes oder der Welt vielleicht insgesamt. Auto waschen, ja, ist vielleicht auch mal notwendig, aber vielleicht kann man auch mal drauf verzichten. Ich meine, es kann doch nicht angehen, dass wie in München jetzt vor einigen Wochen dann der Wassernotstand ausgerufen werden muss und man den Menschen erklären muss, was sie noch machen sollen und was sie nicht machen sollen. Ja, also irgendwo, finde ich, müssen wir uns doch selbst auch überlegen, was sinnvoll ist und auch selbst Verantwortung übernehmen.
1: Eine weitere Frage noch.
2: Früher gab es gelegentlich doppelte Wasserversorgung, einerseits Trinkwasserqualität, andererseits etwas schlechtere Qualität zum Spülen, was weiß ich, zum Autowaschen und so weiter. Also wäre es möglich, einen zweiten Wasserkreislauf einzuführen?
0: Ja, ganz wichtiger Punkt. Also ich danke dem Hörer hier für diesen Hinweis. Natürlich, man kann für so viele Dinge gebrauchtes Wasser nutzen. Zum Beispiel, der Hörer hat es ja auch angedeutet oder angesprochen, die Toilettenspülung. Man dafür muss man ja noch nicht perfektes Trinkwasser benutzen. Ne? Mhm. Also insofern, ja, das gibt es und das kommt auch langsam, dass man Wasser auch wieder recycelt, dass man also wirklich ganz komplexe Wasserkreisläufe hat, wo dann verschiedene Wasserqualitäten für verschiedene Aufgaben genutzt werden.
1: Auch Charlotte, eine Hörerin, hat in dem Rahmen die Frage gestellt, es sei so schwierig, das Grauwasser im Haushalt zum Beispiel in der Toilettenspülung zu nutzen. Sie sagt, die Industrie bietet da keine wirklich brauchbaren Lösungen an. Jetzt sagen Sie, die gibt es schon, aber ich glaube auch, dass es relativ kompliziert immer noch leider und auch sehr teuer ist. Könnte man ja auch politisch vielleicht ein klein bisschen nachhaken.
0: Ja, genau. Also bei Neubauquartieren, da wird das schon gemacht, ja. Aber im Altbau oder im Bestand ist es natürlich extrem schwierig. Und da natürlich ist auch wieder die Politik in der Pflicht, wie letzten Endes immer, wenn es um Nachhaltigkeit geht. Alles, was wir gerne machen möchten im Hinblick auf Nachhaltigkeit, ist teuer, ja, egal ob es um die Lebensmittel geht, ob es jetzt hier in diesem speziellen Fall um das Grauwasser geht, was auch immer, man verleitet es uns irgendwie, ja, oder nehmen Sie das Elektroauto, ja, die so unglaublich teuer sind, wo es keine Ladeinfrastruktur gibt oder so gut wie keine Ladeinfrastruktur, nehmen Sie die Bahn, die so teuer ist, ja, dass sich viele Menschen dann doch überlegen, mit dem Auto zu fahren, das ist genau der Punkt, ja, wir subventionieren Umweltzerstörung, anstatt sozusagen in die Umwelt zu investieren.
1: Ist das Bewusstsein im Moment, nehmen Sie das so wahr, am Schwinden? Genau für diese Problematik gibt es da so nach dem Motto, wir sind mit anderen großen Problemen beschäftigt, da können wir uns jetzt gerade nicht drum kümmern. Ist das so ein bisschen die Einstellung, die durchkommt?
0: Ja, absolut. Das ist eine Bewegung im Moment, die ich sehr stark wahrnehme. Menschen wenden sich ab, weil es so viele Krisen gibt, wollen nichts mehr hören, schon gar nicht über Umweltproblematik. Die sagen mir, ich muss ja zusehen, dass ich über die Runden komme, weil die Lebensmittel so teuer geworden sind und so weiter. Ich verstehe das ja auch alles sehr gut, ja. Wenn man nicht mehr weiß, wie man seine Miete bezahlen soll, ja, und dann kommt obendrauf noch irgendwie ein CO2-Preis. Aber das geht ja genau wieder in diese Richtung, über die ich gerade gesprochen habe. Wir subventionieren Umweltzerstörung, anstatt den Menschen es zu erleichtern, nachhaltig zu sein. Ich glaube, in dem Moment, ja, wo das wirklich Anreize gibt, sind doch alle Bürgerinnen und Bürger bereit, auch etwas zu tun. Denn alle, mit denen ich spreche, also wirklich praktisch 99% der Menschen sagen mir, ja, ich möchte gerne etwas tun, aber ich weiß nicht wie und es ist so teuer. Ja, und da müssen wir ansetzen. Wir brauchen dieses berühmte Stück Schokolade. Ja, das heißt, wir müssen Anreize setzen, dass die Menschen die Dinge dann auch irgendwie mit Freude, ja, das sage ich einfach mal, mit Freude tun. Ne? Also müssten doch eigentlich, natürlich ist es vielleicht eine Illusion, aber Bio-Lebensmittel müssen doch eigentlich billiger sein als konventionell gefertigte Produkte. Ja, dann würden doch alle Bio-Produkte kaufen. Ne? Die Bahn müsste doch billiger sein als das Fliegen. Ja, dann würden doch viel mehr Menschen mit der Bahn fahren. Ne? Und so könnte man die Reihe beliebig fortsetzen. Und solange das nicht der Fall ist, kriegen wir die Menschen einfach nicht. Und ich verstehe es auch. Ich kann die Menschen wirklich verstehen.
1: Kommen wir nochmal zurück zu unserem Thema Wasser. Sie reden eigentlich die ganze Zeit darüber, sehr aus- und ausschweifen kann man sagen, aber positiv natürlich, weil es sich natürlich auf alles auswirkt, was uns betrifft, wenn wir auf das Wasser schauen. Eine Frage, die ganz konkret von einem Lokalpolitiker, Kommunalpolitiker kommt, Dr. Peter Zeeb aus Eschborn. Er würde ganz gerne von Ihnen wissen, wie kann eine Kommune vorgehen, wenn sie wissen will, ob ihre Wasserversorgung auch in den nächsten Jahrzehnten noch sicher ist. Zur Info schreibt er noch, wir sind eine Stadt, also Eschborn am Fuß des Taunus. Wir versorgen uns mit Quellen im Taunus und mit Grundwasser aus der Mainebene. Was würden Sie ihm vorschlagen?
0: Ja, da gibt's natürlich schon Experten. Ich bin ja jetzt kein Experte für Wasserbau. Aber ich denke mal, dass man einfach versuchen muss, Wasser auch aufzufangen. Ich kenne jetzt Eschborn selber nicht, aber es gibt ja zum Beispiel das Konzept der Schwammstadt, das man zumindest in Großstädten anwendet, zumindest teilweise anwendet. Das heißt also, dass das Wasser aufgefangen wird und dann gespeichert wird, also bei Regen und dass man es dann eben nutzen kann bei Trockenheit. Ja, also so eine Art Zwischenspeicher. Ne? Bepflanzung hilft auch immer, Bäume und so weiter, die ja ohnehin auch helfen für Beschattung. Wie gesagt, ich kenne den Ort Eschborn jetzt nicht selbst, deswegen weiß ich nicht genau, was man da tun kann. Aber ein Punkt, den hat der Politiker ja schon angesprochen, man kann das nicht isoliert machen, sondern man muss natürlich die ganze Region, den ganzen Kreis mit berücksichtigen. Und für mich ganz, ganz wichtig, und das gilt eigentlich für fast alles, wenn es um Umweltschutz geht, man muss die Bürgerinnen und Bürger beteiligen. Also man darf da nicht irgendwelche Dinge machen und dann die Menschen vor vollendete Tatsachen stellen, sondern man muss sie immer mitnehmen, mit ihnen immer im Gespräch sein, weil es wird natürlich Veränderungen geben, ja. Und ich glaube, dann hat man immer die Möglichkeit, dass man auch genügend Akzeptanz findet, dass die Menschen auch mitmachen.
1: Eine Frage, die uns aus Augsburg erreicht, von einem Andreas. Er würde ganz gerne wissen, dass auch in Sachen Wasservorräte Bundes-, Landes-, kommunale Ebene die Entsiegelung von versiegelten Flächen einen wichtigen Aspekt bieten würde.
0: Ja, das ist total wichtig. Versiegelte Flächen nehmen ja kein Wasser auf. Das heißt, da fließt einfach das Wasser oberflächlich ab. Das heißt, Entsiegelung ist wirklich eine ganz, ganz wichtige Maßnahme, übrigens jetzt nicht nur wegen des Wassers, sondern auch um die Erhitzung möglichst zu verringern. Denn diese versiegelten Flächen, die heizen sich ja extrem auf. Wenn man mal so Schnitte betrachtet, Querschnitte durch Städte beispielsweise, ja, vom Umland, wo es sehr viel Grün gibt, wo es vielleicht auch Wälder gibt, ja, bis hin in die Innenstadt, na, da sieht man eben Temperatur, Differenzen von bis zu 10 Grad, ja, und das kommt eben auch dem Wasser zugute, der Grundwasserbildung, der Grundwasserneubildung, und deswegen ist es wirklich so wichtig, dass wir wieder in die Entsiegelung von Flächen kommen, und in dem Zusammenhang wäre es auch wichtig, dass diese extreme Kanalisierung der Flüsse wieder zurückgebaut wird, ja, dass die Flüsse Auslaufflächen haben, das verhindert natürlich auch dann Überschwemmung, ja, und das ist eben auch nochmal ganz wichtig, dass man den Flüssen sozusagen zumindest ein Stück weit ihr Flussbett zurückgibt.
1: Von Harald Heinz gibt es noch eine Anmerkung, Hörer, der geschrieben hat aus Saarbrücken, er nutzt seit 33 Jahren Regenwasser für Toiletten und Garten und sagt auch, man muss sich wirklich einfach nur interessieren und dann eben auch kümmern, denn es gibt auch einige Firmen, die einiges anbieten, um Trinkwasser zu sparen, auch für die Nutzung von Grauwasser in großem Umfang. Also da Zustimmung von dieser Seite auch an das, was Multiplativ gesagt hat.
0: Ja, wunderbar. Und vielleicht können Sie die beiden zusammenbringen. Die Dame, die vorhin genau darüber gesprochen hat, und diesen Herrn, der eben jetzt schon weiß, wie es geht.
1: Ich werde mein Bestes gleich geben. Eine weitere Frage.
3: Herr Latif, Sie haben eben gesagt, die Erde verliert kein Wasser. Das wusste ich auch. Aber wie verhält es sich mit industriell verdrecktem, verseuchtem Wasser, zum Beispiel durch die Textilindustrie weltweit? Verlieren wir das?
0: Ja, ganz wichtiger Punkt, der auch Beachtung finden muss. Es geht ja auf der einen Seite um die Menge des Wassers, ja, und der Titel des Buches ist das bedrohte Element, also Wasser, das bedrohte Element, zielt ja darauf hin oder darauf ab, dass wir auf den Landregionen Wasser verlieren. Auf der anderen Seite müssen wir auch das Wasser schützen, das wir noch haben oder das wir in der Zukunft noch haben werden. Und da gibt es eben nicht nur in den Entwicklungsländern, auch bei uns in Deutschland, jede Menge Verunreinigungen. Also wir benutzen die Umwelt, die Flüsse immer noch, ja, so gewissermaßen als Müllkippen, und das geht einfach nicht, ja, und da gibt es ein Riesenspektrum, ich habe vorhin schon ein paar Dinge angesprochen, aber klar, diese Textilindustrie in den Entwicklungsländern, das ist natürlich ein Desaster, muss man einfach sagen, und das führt ja auch dazu, dass viele Menschen frühzeitig sterben, wenn man sich Bilder anschaut, wo dann selbst Kinder in diesen verdreckten Wasser stehen, ja, also es ist unglaublich, auch die fossile Industrie, ja, schauen Sie mal nach Nigeria, wie es da aussieht, ja, diese ganzen Öllachen, ja, wo die Menschen da versuchen, noch ein bisschen Öl dann rauszuholen und vielleicht zu verkaufen, das sind schreckliche Bilder, die zwar weit weg von uns passieren, aber die wir nicht aus dem Auge verlieren dürfen.
1: Die Industrie, Wässer, die auch der Hörer angesprochen hat, sie fließen ja irgendwo hin, Sie haben schon gesagt, verschmutzen dann natürlich, aber gehen sie auch verloren? Ich glaube, so war die Frage auch gemeint.
0: Nein, verloren gehen sie nicht, aber am Ende geht natürlich ein Großteil auch ins Meer, ja, oder sie verseuchen einfach das Grundwasser, das darf man nicht vergessen, und verseuchtes Grundwasser können wir nicht mehr nutzen, ne? Und das ist ja das große Elend, und deswegen müssen wir aufpassen, dass wir zumindest das, was wir haben, wirklich so weit schützen, dass wir das auch noch nutzen können und nicht durch industrielle Prozesse oder auch, die hatte ich vorhin angesprochen, durch Medikamentenrückstände, durch andere Chemikalien, die so im tagtäglichen Gebrauch von uns verwendet werden, das Wasser immer weiter verschmutzt wird.
1: Sie schreiben auch in einem Kapitel natürlich über die Ozeane, die haben wir jetzt noch gar nicht so besonders betrachtet, wo es vor allen Dingen um die Versauerung geht und natürlich auch um die Erwärmung und was auch die Ozeane für eine Rolle spielen, nicht nur bei den Belastungen, denen sie ausgesetzt sind, sondern auch als Teil unseres Planeten, um nicht zu sagen der größte Teil unseres Planeten. Das würde ich ganz gerne im Moment ausklammern, weil wir noch jede Menge Fragen haben, Herr Latif. Unter anderem auch, ich fasse das mal ein bisschen zusammen, um E-Autos herzustellen, Batterien, wo auch riesige Mengen an Wasser verbraucht werden, um zum Beispiel die Stoffe aus dem Boden zu bekommen. Inge Käufer würde das ganz gerne wissen. Ich würde es noch gerne erweitern, weil einige Hörer das auch fragen. Auch die Rechenzentren, also KI, all das, was wir sozusagen für den, in Anführungszeichen, Fortschritt unserer auch Ökobilanz einbauen wollen, verbraucht unglaublich viel Wasser. Also E-Batterien und auch KI-Zentren. Das ist ja ein Gegensatz in sich. Das Wasser wird immer knapper und wir verbrauchen immer mehr, um Wasser schonend Technologie zu nutzen.
0: Ja. Ja, ich habe tatsächlich die Problematik um die E-Autos in dem Buch ein wenig aufgegriffen durch die Herstellung oder durch die Gewinnung von bestimmten Metallen, die natürlich extrem viel Wasser verbrauchen. Aber da muss man eben dann gucken, ob man nicht neue Technologien finden kann, die eben dann diesen Wasserverbrauch nicht haben. Da gibt es auch Möglichkeiten. Eine Möglichkeit habe ich auch angesprochen in dem Buch, dass man von den klassischen Batterien weggeht zu anderen Arten von Batterien. Aber das, was KI angeht, das habe ich jetzt im Buch nicht drinne, nicht, weil ich es nicht für wichtig erachtet habe, aber ich schreibe zu Beginn, dass man in so einem Buch von gut 200 Seiten nicht alle Aspekte berücksichtigen kann und dass andere Menschen vielleicht eine andere Auswahl getroffen hätten. Nichtsdestoweniger ist es ein Riesenproblem. KI ist ein Riesenproblem, weil KI benötigt unendlich viel Energie und vor allen Dingen auch unendlich viel Wasser. Und da müssen wir ran. Im Moment habe ich so das Gefühl, der KI-Ausbau geht voran, ohne dass man sich über solche Probleme überhaupt Gedanken macht. Ja, da ist irgendwie so eine Euphorie in dem Geschäft, dass man alles andere vergisst, aber das geht nicht. Aber auch hier ist natürlich wieder die Politik gefragt, insbesondere die internationale Politik, dass man dem auch Grenzen setzt. Ja? Und auch hier kann man wieder in die USA blicken. Ich meine, der amerikanische Präsident tut eben alles in seiner Macht Stehende, damit es keine Grenzen gibt.
1: Sie haben doch eine Zahl, die habe ich in Ihrem Buch entnommen drin, Anstieg der Rechenzentren und der Wasserverbrauch, Schätzungen, die da vorliegen, 2030, also in 4 Jahren, verbrauchen die weltweiten Rechenzentren Wasser, was sonst 1,3 Milliarden Menschen verbrauchen würden, nur durch die Rechenzentren. Also ein Thema, das immer größer, immer dringlicher wird. Diese Zahl steht auch im Buch von Mujib Latif. Eine weitere Frage.
4: Im Zusammenhang mit dem Thema Wasser, das bedroht ist, möchte ich noch die Art der Landwirtschaft erwähnen, die wir betreiben. Wäre es nicht viel sinnvoller, die ökologische Landwirtschaft mehr zu unterstützen, die ja durch den Humusaufbau, Bodenerosion und Abfluss von Starkregenereignissen weitgehend eindämmen kann?
0: Ja, absolut. Das fällt auch wieder in die Kategorie. Man muss es den Landwirten letztendlich auch ermöglichen. Also man darf eben nicht nur die nicht nachhaltige Landwirtschaft fördern, sondern muss genau solche Maßnahmen fördern. Aber genau da steckt eben der Hase im Pfeffer, dass es immer so Alleinkämpfer sind, die versuchen, in diese Richtung zu gehen und so gut wie keine Unterstützung von staatlicher Seite bekommen. Und das ist wirklich ein Elend. Und das muss sich ändern, sonst fahren wir den Planeten gegen die Wand.
1: Eine Frage, die Adelheid Dunker geschrieben hat. Mir macht der Zusammenhang zwischen dem Kühlwasser für die Atomkraftwerke und dem Niedrigwasser der Flüsse Angst. Ihnen auch?
0: Ja, natürlich. Deswegen ist auch der Klimawandel, die globale Erwärmung ein Grund dafür, nicht weiter in die Atomkraft zu gehen. Denn wir sehen es doch gerade jetzt in den letzten Tagen, Wochen mussten immer mehr Atomkraftwerke gedrosselt werden, weil sie einfach nicht mehr gekühlt werden können. Und das wird sich ja nicht bessern, das wird ja immer schlimmer werden mit der Erwärmung, zumindest solange wir nichts als Welt gegen die Erwärmung tun. Und damit werden auch die Flusspegel weiter sinken und es wird immer schwieriger werden, solche Atomkraftwerke zu kühlen. Deswegen warne ich ganz eindringlich vor dem weiteren Ausbau der Atomkraft.
5: Wir reden ja alle von Wasserstofferzeugung. Und bei der Wasserstofferzeugung wird ja Wasser gespalten in Sauerstoff und Wasserstoff. Wird dadurch unsere Wassermenge irgendwann mal geringer, wenn wir immer mehr Wasserstoff erzeugen? Das würde mich an den Autor mal interessieren.
0: Also ich glaube nicht im großen Umfang. Natürlich verbraucht die Herstellung von Wasserstoff auch Wasser. Aber wichtig wäre doch tatsächlich, dass man das Wasser wirklich nicht da hernimmt, wo ohnehin Wassermangel herrscht, sondern dass wir wirklich den Wasserstoff dort erzeugen, wo wir genügend Wasser auch haben. Und das bedeutet eben automatisch auch, dass wir selbst in Deutschland alleine das nicht schultern können. Das heißt, wir werden nie die Mengen an Wasserstoff, an Grün, es geht ja um grünen Wasserstoff, die Mengen an grünen Wasserstoff herstellen können, die wir benötigen. Und deswegen glaube ich persönlich auch nicht, dass dass eine Wasserstoffwelt wirklich Zukunft hat. Das sehe ich ehrlich gesagt nicht, weil es ist extrem aufwendig, Wasserstoff herzustellen, zumindest wenn man ihn nachhaltig herstellen will, ohne den Einsatz fossiler Energie. Und deswegen denke ich, werden da auch die Bäume nicht in den Himmel wachsen. Und insofern ist meiner Meinung nach tatsächlich die direkte Nutzung, die Elektrifizierung erneuerbarer Energie, das ist meiner Meinung nach das Mittel der Wahl, zum Beispiel bei den Autos. Ne? Also Wasserstoffautos machen keinen Sinn, meiner Meinung nach, sondern wenn, dann sollte man das direkt machen, direkt elektrifizieren, weil die Herstellung von Wasserstoff ist sehr energetisch intensiv und auch sehr, sehr teuer.
1: Eine weitere Frage noch.
6: Glaubt der Autor, dass die Politik das Wasser für die Industrie in Zukunft reglementieren sollte?
0: Ja, ich denke schon, nicht reglementieren, aber ich denke, das Ganze funktioniert ja immer über den Preis. Also es muss dieses Preissignal geben und dann wird die Industrie sich schon was einfallen lassen, mit weniger Wasser auszukommen. Und wir sind ja unheimlich, wir als Menschen und vor allen Dingen wir in Deutschland sind ja unheimlich innovativ, wenn wir es sein müssen. Ja? Wir haben die besten Ingenieure der Welt und insofern, ja, ich gebe Ihnen völlig recht, da muss die Politik eben die Grenzen setzen und wirklich so ein Preissignal ins Fenster hängen, damit man eben nicht so tut, als gäbe es beliebig viel Wasser.
1: In Ihrem Buch, und damit kommen wir schon zum Ende unserer Sendung, Herr Latif, geht es ja auch darum, die Wahrnehmung zu schulen. Das ist ja auch so ein bisschen Ihr Anliegen, ganz zu Beginn und auch jetzt zum Ende. Wie können wir unsere Wahrnehmung schulen, dass wir etwas tun müssen, damit wir auch die Hoffnung nicht verlieren?
0: Ja, wir müssen nur hinschauen. Wenn wir gerade die aktuelle Zeit nehmen, ja, mit diesen extremen Waldbränden jetzt momentan auch in Griechenland, ich meine, das kann uns doch nicht irgendwie egal sein. Oder wir sehen doch auch jetzt in Deutschland mit diesen Pegeltiefständen in den Flüssen, mit der extremen Trockenheit in bestimmten Regionen Deutschlands. Es muss uns doch auffallen, dass irgendetwas schiefläuft. Ja? Und ich denke, wir müssen es einfach wahrnehmen und hinschauen. Ja, und dann hoffe ich, dass es auch bei uns irgendwie Klick macht in den Köpfen und wir sehen, Mensch, wir sind ja auf einem schlechten Weg und den sollten wir lieber nicht weitergehen.
1: Ich denke, heute hat es bei ganz vielen Klick gemacht. Danke Ihnen vielmals. Mujib Latif heute zu Gast bei Fragen im Auto hier bei SR Kultur. Alles Gute Ihnen.
0: Ja, Ihnen auch. Dankeschön.
1: Wasser, das bedrohte Element, wie wir unsere Lebensgrundlage zerstören. Das Buch von Mujib Latif mit 235 Seiten im Herder Verlag erschienen für 22 Euro. Und je ein Exemplar geht heute an Adelheid Dunker, an Andreas Asenbauer aus Augsburg und an Tobias Fleck aus Saarbrücken. Allen anderen natürlich auch vielen, vielen Dank fürs Fragestellen. Ich hoffe, wir konnten soweit die ein oder andere dann doch beantworten. Und wenn was offen geblieben ist, empfehle ich natürlich vor allen Dingen das Buch von Mujib Latif. Nächsten Sonntag Thies Rabe zu Gast. Sein Thema: endlich mal anfangen, was Kinder und Schulen wirklich brauchen, um Bildung zu sichern. Wir erinnern uns, die Schule geht wieder los, auch im Saarland. Die Zahlen, sagt er, sind alarmierend und wir müssen nun wirklich in die Schulwelt eingreifen, um einfach auch die Zukunft zu gestalten. Nächsten Sonntag bei Fragen an den Autor. Für heute verabschiedet sich Jochen Marmitt.
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8: 10 Uhr. In Griechenland sind mehrere Waldbrände außer Kontrolle und haben sich in der Nacht ausgeweitet. Rund 60 Kilometer westlich von Athen mussten gestern Abend zahlreiche Dörfer und Ortschaften evakuiert werden. Für SR Info Anna Giordano.
9: Mehr als 500 Feuerwehrleute, unterstützt von Teams aus Frankreich und Rumänien, kämpften am Boden gegen die bis zu 20 Meter hohen Flammenwände. Bagger schlugen Schneisen, um das Feuer zu bremsen. 500 Hektar Land sollen in der Gegend inzwischen verbrannt sein. Die Polizei hat 2 Verdächtige wegen mutmaßlicher Brandstiftung festgenommen. Auch weiter westlich, am Golf von Korinth und auf der Halbinsel Peloponnes, haben sich die Feuer ausgeweitet. Die Einsatzkräfte hoffen nun auf leicht nachlassenden Wind, damit die Löschflugzeuge wieder eingreifen können.
8: Ungarn hat das einzige Atomkraftwerk des Landes wegen niedriger Wasserstände der Donau heruntergefahren. Das teilte Regierungschef Modior mit. Die 4 Reaktoren würden morgen erstmals seit 44 Jahren vollständig abgeschaltet. Das AKW sowjetischer Bauart deckt über das Jahr gerechnet 40% des ungarischen Strombedarfs. Wegen hoher Temperaturen und Trockenheit sind die Pegelstände der Donau mancherorts auf ein Rekordtief gesunken. Der ungarische Wetterdienst hat für die kommenden Tage eine neue Hitzewelle vorausgesagt. Auch die Trockenheit im Saarland verschärft sich weiter. Darauf hat das ARD-Wetterkompetenzzentrum hingewiesen. Demnach verdunstet derzeit deutlich mehr Wasser, als durch Regen nachkommt. Die Niederschlagsmengen liegen den Angaben zufolge seit Mitte Mai vielerorts deutlich unter dem Durchschnitt. Gewitter sorgten nur örtlich für größere Regenmengen. Nach dem Lawinenunglück im Karakorum-Gebirge in Nordpakistan gehen die Bergungsarbeiten heute weiter. Am Donnerstag waren an dem über 8000 Meter hohen Berg Broad Peak 10 Menschen von Schneemassen erfasst worden. Unter den Toten ist auch der durch Netflix-Dokumentationen bekannte Extrembergsteiger Nirmal Purjar, der aus Nepal stammt. Er war der erste Mensch, der innerhalb einer Saison alle 8000er bestieg. Lena Bodewein.
10: Eine Streaming-Serie über dieses Abenteuer hatte ihn weltweit bekannt gemacht. Er hatte das Unterfangen Project Possible genannt und gegen viele Widerstände dieses Projekt möglich vollendet. Mit der Besteigung des Broad Peak in der vergangenen Woche wollte der 43-Jährige einen weiteren Rekord aufstellen. Als erster Mensch alle 14 Achttausender ohne Sauerstoff zweimal erklimmen. Mit ihm unterwegs waren 5 Nepalesen und weitere 4 Bergsteiger aus China, den USA, Oman und Pakistan. Im Karakorum-Gebirge war vor gut einem Jahr auch die deutsche Bergsteigerin Laura Dahlmeier ums Leben gekommen.
8: Der Präsident des Weltfußballverbandes FIFA, Infantino, gerät immer weiter unter Druck. Jetzt hat auch der Chef der spanischen Fußballliga, Tebas, den Rücktritt des 56-Jährigen gefordert. Nach dem gescheiterten Plan Infantinos, Anteile an FIFA-Turnieren an private Investoren zu verkaufen, brauche der Weltfußball eine neue Führung. Tebas wirft Infantino unter anderem eine zu starke Machtkonzentration und fehlenden Dialog bei wichtigen Entscheidungen vor. Als Beispiele nannte er den Umgang mit Korruptionsfällen bei der FIFA und die, wie er sagte, skandalösen Ticketpreise bei der vergangenen WM. Das waren die Nachrichten mit Ute Mühlbauer. 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Das Wetter: sonnig und nur wenige Wolken, Höchstwerte 29 bis 33 Grad, schwacher bis mäßiger Ost- bis Nordostwind. In der kommenden Nacht meist sternenklar bei 16 bis 21 Grad, morgen anfangs sonnig und bis 37 Grad, am Nachmittag mehr Wolken, örtlich teils kräftige Schauer und Gewitter. Die weiteren Aussichten: am Dienstag sehr schwül mit Hitzegewittern, am Mittwoch wieder trocken und sehr warm. Die Zeit 10.04 Uhr.
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11: Wir übertragen eine katholische Radiokirche aus der Pfarrei St. Franziskus im Hochwald. Thema ist der heilige Franz von Assisi, dessen 800. Todestag die Kirche in diesem Jahr gedenkt. Wie aktuell Franz von Assisi heute noch ist, darüber sprechen Judith Bach aus der Pfarrei sowie Katja Ludes und Elisa Ludes von der Kita Adolf Kolping. Lektorinnen sind Lena Dupré, Annalena Nellinger und Lisa Webel. Durch den Gottesdienst führt Luisa Maurer. Bei ihr liegt auch die kirchliche Übertragungsleitung.

0: Im Namen des Vaters und des Sohnes und des Heiligen Geistes. Amen. Herzlich willkommen zur Radiokirche. Wir werden uns in der kommenden Stunde mit Franz von Assisi beschäftigen. Der Heilige, der mit den Vögeln sprach. Er, der alles und jeden in der Schöpfung Schwester und Bruder nennt. Da passt es, dass wir heute mit der Radiokirche in einer Pfarrei zu Gast sind, die sich den Namen St. Franziskus gegeben hat. Außerdem befindet sich hier auch ein ehemaliges Franziskanerkloster, das die Menschen hier sehr geprägt hat. Noch heute finden hier Gottesdienste statt, die viele Menschen anziehen.
1: Franz von Assisi lebte Ende des 12., Anfang des 13. Jahrhunderts in Italien. Er wurde als Sohn eines wohlhabenden Tuchhändlers geboren und führte ein eigentlich sorgloses Leben. Aber er wollte etwas anderes im Leben. Er entschied sich dafür, radikal arm und einfach zu leben. Er wollte sein Leben ganz in den Dienst Gottes und der Mitmenschen stellen. Er gründete den Franziskanerorden und wurde vor allem durch seine Liebe zur Schöpfung bekannt.
2: Herr Jesus Christus, du hast die Welt als Geschenk gezeigt. Du nennst alles Bruder und Schwester. Herr, erbarme dich.
3: Herr, erbarme dich.
2: Du hast die Vögel gehört und die Tiere geliebt. Du hast die Erde geachtet und bewahrt. Christus, erbarme dich.
3: Christus, erbarme dich.
2: Du rufst auch uns in diese Verbundenheit. Du lehrst uns Respekt und Liebe für alles Leben. Herr, erbarme dich.
3: Herr, erbarme dich.
0: Gott, unser Vater, steh deinen Dienern bei und erweise allen, die zu dir rufen, Tag für Tag deine Liebe. Du bist unser Schöpfer und der Lenker unseres Lebens. Erneuere deine Gnade in uns, damit wir dir gefallen, und erhalte, was du erneuert hast. Darum bitten wir durch Jesus Christus. Amen.

0: Franz von Assisi fühlte sich tief verbunden mit der gesamten Schöpfung. Diese Liebe zur Natur war für ihn keine romantische Schwärmerei. Sie entsprang seinem Glauben, dass alles Leben von Gott kommt und von seiner Liebe getragen wird. Nachdem Franziskus auf Reichtum, Ansehen und Besitz verzichtet hatte, lernte er die Welt mit neuen Augen zu sehen. Er entdeckte Gott nicht nur in Kirchen und Gebeten, sondern auch in den Menschen, denen er begegnete, in den Tieren auf den Feldern und in der Schönheit der Natur. Für ihn war die Welt kein bloßes Umfeld, sondern eine große Gemeinschaft. In dieser Haltung nannte er nicht nur Menschen, sondern auch Tiere, Pflanzen, die Sonne, den Mond und sogar Elemente wie Wasser, Feuer oder den Tod, Bruder und Schwester. Damit wollte er ausdrücken, nichts lebt für sich allein. Alles ist miteinander verbunden und alles verdankt sein Dasein dem einen Schöpfer. Gerade darin liegt bis heute die besondere Botschaft des heiligen Franziskus. In einer Zeit, in der wir oft nur auf die Nutzen und den Besitz schauen, erinnert er daran, dass die Welt zuerst ein Geschenk ist. Ein Geschenk, das wir mit Dankbarkeit annehmen und mit Verantwortung bewahren sollen. Berühmt geworden ist Franziskus durch seinen Sonnengesang, den er am Ende seines Lebens verfasste. Obwohl er damals bereits schwer krank war, verliert er nicht das Vertrauen, sondern stimmt ein großes Lob auf Gott und seine Schöpfung an. Der Sonnengesang, auf Italienisch Cantico delle Creature, gilt als eines der ältesten Zeugnisse italienischer Dichtung. Darin preist Franz Gott durch die Schöpfung.
1: Höchster, allmächtiger, guter Herr, dein sind das Lob, die Herrlichkeit, Ehre und jeglicher Segen. Dir allein, Höchster, gebühren sie, und kein Mensch ist würdig, dich zu nennen. Gelobt seist du, mein Herr, mit allen deinen Geschöpfen, zumal dem Herrn Bruder Sonne, welcher der Tag ist und durch den du uns leuchtest. Und schön ist er und strahlend mit großem Glanz, von dir, Höchster, ein Sinnbild. Gelobt seist du, mein Herr, du Schwester Mond und die Sterne. Am Himmel hast du sie gebildet, klar und kostbar und schön. Gelobt seist du, mein Herr, durch Bruder Wind und durch Luft und Wolken und heiteres und jegliches Wetter, durch das du deinen Geschöpfen Unterhalt gibst. Gelobt seist du, mein Herr, du Schwester Wasser. Gar nützlich ist es und demütig und kostbar und keusch. Gelobt seist du, mein Herr, durch Bruder Feuer, durch das du die Nacht erleuchtest und schön ist es und fröhlich und kraftvoll und stark. Gelobt seist du, mein Herr, durch unsere Schwester Mutter Erde, die uns erhält und lenkt und vielfältige Früchte hervorbringt und bunte Blumen und Kräuter. Gelobt seist du, mein Herr, durch jene, die verzeihen um deiner Liebe willen und Krankheit ertragen und Drangsal. Selig jene, die solches ertragen in Frieden, denn vor dir, Höchster, werden sie gekrönt. Gelobt seist du, mein Herr, durch unsere Schwester, den leiblichen Tod. Ihm kann kein Mensch lebend entrinnen. Wehe jenen, die in tödlicher Sünde sterben. Selig jene, die er findet in deinem heiligsten Willen, denn der zweite Tod wird ihnen kein Leid antun. Lobt und preist meinen Herrn und dankt ihm und dient ihm mit großer Demut.

0: Als die neue Pfarrei Anfang 2025 errichtet wurde, entschied sie sich bewusst für den Namen St. Franziskus im Hochwald. Es gab interessanterweise immer schon franziskanische Präsenz in diesem Gebiet. Zum Beispiel die mittelalterliche Klostergründung Wüstenbrühl bei Tiergarten. Durch das Kloster in Hermskeil waren die Franziskaner als Seelsorger beliebt und bekannt. Sie schwärmten aus in die Orte um Hermskeil herum. Viele Orte der Pfarrei hatten also zu ihnen und somit zum heiligen Franziskus eine Beziehung aufgebaut. Krankenhaus und Seniorenzentrum hier in der Region wurden ebenfalls von Franziskanern geprägt. Das Thema Natur und Bewahrung der Schöpfung spielt hier eine große Rolle. In der Pfarrei liegt der Nationalpark mit einer Nationalparkkirche. Die Frage, was würde Franziskus heute tun, ist hier durchaus eine zentrale, die die Pfarrei in ihren Entscheidungen prägt. Sodass es zum Beispiel Kirchen mit Photovoltaikanlagen gibt. Außerdem beschäftigt sich die Pfarrei damit, wie sie mit ihren Liegenschaften nachhaltig umgehen kann. So ist Franziskus auch heute in der Pfarrei noch präsent.
1: Eine Ehrenamtliche hier aus der Pfarrei St. Franziskus im Hochwald ist Judith Bach. Und sie hat sich bereit erklärt, uns in der Radiokirche ein bisschen etwas über die Pfarrei zu erzählen. Judith, was ist denn für dich das Besondere an dem heiligen Franziskus, eurem Pfarrpatron?
2: Franziskus verändert nach einer Krise sein Leben. Er wird aufmerksam für Gottes Wirken in dieser Welt. Er hört eine Stimme, vertraut darauf und handelt. Bau meine Kirche wieder auf. Später wird ihm bewusst, dass seine Aufgabe sich nicht nur auf das kleine Kirchlein San Damiano beschränkte. Er setzt um, was ihn aus dem Evangelium heraus anspricht. Er folgt Jesus nach, so sehr, dass er die Schmerzen, die Wundmale erfährt. Eines Jahres war es ihm ein Bedürfnis, der Geburt Jesu nachzuspüren. Dazu veranlasste er einen Mann in Greccio, alles für den Heiligen Abend herzurichten, sodass er und viele weitere Menschen dort die Heilige Nacht in einer Felsengrotte mit dem Jesuskind in der Krippe im Rahmen eines feierlichen Gottesdienstes nachempfanden. Dies ist auch der Ursprung unserer heutigen Krippen und Krippenfeiern. Er lebt in Gottes Schöpfung und sieht sich als Teil dessen, so dass er die Tiere und die Elemente als Bruder und Schwester ansieht. Franziskus wählt die Armut. Er lehnt jeglichen Besitz ab. Diese Armut stellt für ihn eine Freiheit dar, nicht an materielle Dinge gebunden zu sein. So gibt es meiner Meinung nach sehr viele Aspekte, mehr als ich jetzt angesprochen habe, die diesen Heiligen ausmachen und die immer noch für uns aktuell sind.
1: Also auch ein sehr anrührender Mann für dich. Du warst ja auch selbst schon in Assisi. Was hast du denn daraus für dich mitgenommen?
2: Ja, der erste Assisi-Besuch 1999 beziehungsweise der Weg dorthin war der intensivste. Damals haben wir uns mit den deutschsprachigen Pilgern in Kaltern, Südtirol, getroffen und sind von Siena nach Assisi mit dem eigenen Gepäck auf den Schultern zu Fuß nach Assisi aufgebrochen. Dies war eine intensive Zeit mit vielen Gesprächen, Gebet, Gottesdiensten, Stille und Austausch. Bevor wir in Assisi eingekehrt sind, war ein Einkehrtag in Stille mit Beichtgespräch und dann der große Einzug mit vielen weiteren Pilgergruppen in die Porzincula mit dem Ablass. Das war schon ganz besonders. Ich denke immer gerne an diese Zeit zurück. Dies waren wichtige Eindrücke und Begegnungen auf meinem Glaubensweg. Danach war ich mehrmals in Assisi. Besonders spannend finde ich immer, ob zur gleichen Zeit bekannte Franziskaner oder Menschen der großen franziskanischen Familie sind, die man wieder trifft und ins Gespräch kommt. Generell mag ich es dort, zu Fuß unterwegs zu sein, auf den Spuren von Franziskus, sei es auf dem Franziskusweg um Assisi, San Damiano oder die Einsiedelei delle Carceri. Sich einfach dort in Stille zu den Gebetsorten der frühen Franziskaner zurückzuziehen. Und natürlich gibt's dort auch leckeres Eis.
1: Und was können wir heute noch von diesem Franziskus lernen?
2: Ich finde die Ausrichtung auf das Evangelium, das Bestreben, mit Gott in Verbindung zu stehen und aus diesem Geist das eigene Leben zu gestalten. Wenn ich mir das bewusst mache und zum Beispiel im Gottesdienst in mich hineinhöre, was spricht mich aus dem Evangelium oder der Predigt an und dies bewusst mit in meinen Alltag nehme und mein Leben daraufhin ausrichte, kann dies schon ein kleiner Schritt sein. Darüber hinaus natürlich das Leben in Freiheit, nicht von materiellen Dingen abhängig zu sein. Besitz belastet, das haben auch einige beim Pilgern mit ihrem Gepäck auf der Marsch erfahren. Im Oktober findet in unserer Pfarrei die erste Franziskuswoche statt, mit vielfältigen Angeboten, um eine große Zielgruppe zu erreichen. Ich wäre dankbar, wenn Menschen, die Interesse an Franziskus haben, sich finden und sich mit dem Leben des Heiligen befassen möchten und was das für uns heute bedeuten kann. Darin sehe ich eine Chance, das je eigene Leben zu bereichern, aber auch in unserer Pfarrei neue Impulse zu setzen.
1: Also vielleicht eine Einladung in diesem Jahr, 800 Jahre Franz von Assisi, sich im Oktober mal in den Hochwald kurz hinter die saarländische Grenze auf den Weg zu machen oder sich auch so mit Franziskus zu beschäftigen. Vielen Dank, Judith.

0: Lesung aus dem Evangelium nach Matthäus. In jener Zeit, als Jesus hörte, dass Johannes enthauptet worden war, zog er sich allein von dort mit dem Boot in eine einsame Gegend zurück. Aber die Volksscharen hörten davon und folgten ihm zu Fuß aus den Städten nach. Als er ausstieg, sah er die vielen Menschen und hatte Mitleid mit ihnen und heilte ihre Kranken. Als es Abend wurde, kamen die Jünger zu ihm und sagten: Der Ort ist abgelegen und es ist schon spät geworden. Schick die Leute weg, damit sie in die Dörfer gehen und sich etwas zu essen kaufen. Jesus aber antwortete: Sie brauchen nicht wegzugehen, gebt ihnen zu essen. Sie sagten zu ihm: Wir haben nur 5 Brote und 2 Fische hier. Er antwortete: Bringt sie mir her. Dann ordnete er an, die Leute sollen sich ins Gras setzen. Und er nahm die 5 Brote und die 2 Fische, blickte zum Himmel auf, sprach den Lobpreis, brach die Brote und gab sie den Jüngern. Die Jünger aber gaben sie den Leuten und alle aßen und wurden satt. Und sie sammelten die übrig gebliebenen Brotstücke ein, 12 Körbe voll. Es waren etwa 5000 Männer, die gegessen hatten, dazu noch die Frauen und Kinder. Wort des lebendigen Gottes. Dank sei Gott.
1: Jesus sorgt dafür, dass Menschen miteinander teilen, dass jeder gibt, was er hat. Und dann reicht es auf wundersame Weise für alle aus und es ist sogar noch etwas übrig. Dass es ausreicht, das, was ich mit mir mitbringe, das, was ich dabei habe und dass ich das auch noch teilen kann, auch im Umgang miteinander, dafür steht Franz von Assisi. Das kann ich teilen und dann den

0: Der Inhalt der Predigt des heiligen Franziskus ist dieser.
1: Meine Geschwister, ihr Vögel, ihr seid Gott, eurem Schöpfer sehr verbunden. Deshalb sollt ihr ihn immerdar und überall Lob preisen. Denn er hat euch doppelt und dreifach gekleidet. Auch hat er euch die Freiheit verliehen, überall hinzufliegen. Und auch hat er euren Samen in der Arche Noah bewahrt, damit eure Art nicht aussterbe auf dieser Welt. Ihr seid ihm aber auch verpflichtet, weil er euch das Element der Luft zugedacht hat. Ihr sät nicht und ihr erntet nicht, und Gott nähret euch doch und gibt euch Flüsse und Quellen für euren Durst. Er gibt euch Berge und Täler zu eurer Wohnstatt und hohe Bäume, um eure Nester darin zu bauen. Und obgleich ihr weder spinnen noch nähen könnt, kleidet Gott euch und eure Kinder. So sehr liebt euch der Schöpfer, dass er euch so viel Gutes erweist.
0: Und als der heilige Franziskus diese Worte sprach, begannen die Vögel allesamt ihre Schnäbel zu öffnen, ihre Hälse zu recken, mit ihren Flügeln zu schlagen und ehrfürchtig ihre Köpfchen zur Erde zu neigen. Und mit ihren Gebärden und lautem Gezwitscher bezeugten sie, dass die Worte dieses heiligen Franziskus ihnen große Freude bereiteten. Und der heilige Franziskus freute sich mit ihnen, und er wunderte sich sehr über die große Anzahl von Vögeln und über ihre Schönheit und Mannigfaltigkeit und über ihre Aufmerksamkeit und Zutraulichkeit. Und so pries er mit ihnen voll Andacht den Schöpfer.
2: Ja, die Tiere als Bruder und Schwester betrachten und für sie sorgen. Das geschieht hier im benachbarten Pfarrgarten hier in Hermeskeil mit der Kita Adolf Kolping. Und zwei Menschen, die sich dabei besonders engagieren, stehen jetzt hier neben mir und habe ich in dieser Radiokirche zu Gast. Die Leiterin Katja Ludes, unter anderem auf deinem Mist ist dieses Projekt ja gewachsen. Ihr habt ja auch in der Kita einen gewissen Schwerpunkt auf Tierpädagogik. Wie kommt man denn überhaupt auf die Idee, dass Kinder etwas mit Tieren zu tun haben sollten?
3: Ja, für die Kinder ist es einfach wunderbar, mit Tieren in Kontakt zu treten, zu lernen, die Schöpfung zu ehren und auch Freundschaften aufzubauen zu den Tieren, im engen Kontakt zu sein und dabei Freude erleben. Wir sind immer wieder gerne mit den Kindern bei den Tieren unterwegs, wenn die Augen der Kinder leuchten, wenn sie ihre ersten Worte bei den Tieren sprechen und einfach das Leben der Tiere spüren und fühlen können.
2: Und wie kam es dann zu diesem Hühnerprojekt?
3: Ja, wir wollten schon relativ lange für die Kita Hühner haben, wollten aber nicht den Platz wegnehmen für die Kinder zum Spielen hinterm Haus. Und dann waren wir bei Pastor Heinz eingeladen, um dort mit den Erzieherinnen zu grillen. Und dann kamen wir irgendwie drauf, dass das ein wunderschöner Platz wäre, um die Hühner dort zu beherbergen. Und da war ich ganz überrascht, dass der Pastor Feuer und Flamme war und sagte, ich wollte schon immer mal Hühner haben. Dann haben wir auch noch einen Projektpreis gewonnen, mit dem wir dann unseren Wunsch auch realisieren konnten. Und seitdem sind wir in einer guten Kooperation. Die Kinder kommen regelmäßig in den Pfarrgarten und kommen auch locker ins Gespräch. Und das ist wirklich eine schöne Sache.
2: Und wie sieht dann so eine typische Begegnung zwischen Kindern und Hühnern aus? Was können die da mithelfen?
3: Wir haben spezielle Hühnerkinder. Die Kinder suchen sich aus, ob sie lieber mitfahren zu den Pferden, ob sie bei den Lamas sein wollen oder bei den Hühnern. Es gibt 4 Hühnerkinder in jeder Gruppe, die einmal die Woche regelmäßig ihre Tiere versorgen. Sie haben auch selbst die Namen unserer Hühner ausgewählt und einen speziellen Bezug dadurch zu den Tieren. Sie helfen beim Stroh frisch machen, sie helfen uns die Eier einsammeln, sie machen das Wasser frisch und das Futter. Allein schon der Weg dorthin ist immer sehr fröhlich und es ist spannend, wie viele Eier an diesem Tag gelegt worden sind. Und das Größte wäre, wenn es irgendwann auch mal Küken gäbe. Da hätten die Kinder auch unheimlich Freude dran. Da werden wir immer mal wieder gefragt, ob man nicht die Eier liegen lassen könnte, damit es Küken gibt. Aber wir haben keinen Hahn. Die Chance ist dann eher gering.
2: Da passt es ja ganz gut, dass ihr jemanden im Team habt, der mit tiergestützter Pädagogik besonders viel arbeitet und sich darauf spezialisiert hat. Was bedeutet das denn, Elisa?
4: Ja, also bei der tiergestützten Pädagogik kommt es halt darauf an, dass man mit den Kindern gezielt

0: einzeln drauf eingehen kann, gucken kann, was brauchen die gerade, allein da sein, die Hühner zum Beispiel beobachten, achtsam sein, einfach mal zur Ruhe kommen oder auch in den Kontakt zu gehen mit einer kleineren Gruppe, dass man die Tiere anfassen kann, einfach so ein bisschen besondere Momente zu erleben.
1: Und vielleicht auch so ein bisschen wie Franz von Assisi auch tatsächlich mit den Tieren zu reden. Passiert das auch?
0: Ja, auf jeden Fall. Also das passiert relativ häufig, dass dann, oh, ist Schnuppi jetzt schon wieder im Stall oder wer hat das Ei gelegt, ist das von dir? Und dann werden die Tiere angesprochen oder auch wenn die die auf den Arm holen oder mal streicheln wollen, das ist schon immer viel Kommunikation auch.
1: Und was würdest du sagen, welchen Umgang mit Umwelt und Tieren wollt ihr da bei den Kindern vermitteln?
0: Auf jeden Fall, dass man ein Auge drauf hat, dass man respektvoll miteinander umgeht, dass man aufeinander achtet, dass man sich auch kümmert und Verantwortung halt lernt und sich halt kümmert, ja.
1: Eine Frage an euch beide. Was hat das denn jetzt mit eurem Glauben zu tun? Könnt ihr dazu spontan was sagen?
2: Ja, natürlich hat es auch mit unserem Glauben was zu tun, weil die Schöpfung einfach was Wunderbares ist, was sehr vielfältig ist und auch die Vielfalt in unserer Einrichtung, die vielen verschiedenen Nationen und Menschen, die bei uns zusammenkommen, das auch noch mal in der Tierwelt zu beobachten, denn bei uns sieht kein Huhn aus wie das andere, die sind alle ganz unterschiedlich und dieses friedvolle Miteinander und die Nächstenliebe sind da Themen, die ich besonders hervorrufen würde.
1: Vielleicht zum Abschluss, was sagen denn die Kinder zu dem Hühnerprojekt?
2: Unsere Kinder sind sehr glücklich, wenn sie mitgehen können zu den Hühnern. Die Kinder dürfen ab und zu auch mal ein Ei mit nach Hause nehmen. Oder das letzte Mal war die Herausforderung, das Ei von der Kirche bis zum Kindergarten zu tragen, ohne dass es kaputt geht. Und das ist auch fast allen Kindern dann gelungen. Eins mussten wir leider bei der Kreissparkasse wieder einsammeln, aber sonst ist das gut gelungen. Und wenn die dann zurückkommen und erzählen den anderen, wie es war, dann ist das einfach eine sehr schöne Sache. Wir haben auch jetzt zwei junge Hühner neu dazu bekommen. Dann heißt es immer, habt ihr auch Francesca und Frieda gesehen und kommen die jetzt mit den Älteren schon besser klar oder kriegen die immer noch von den anderen einen ab? Ja, das alles so zu beobachten und zu sehen, da ist ganz viel Emotion bei den Kindern dabei und das gefällt uns gut.
1: Vielen Dank auf jeden Fall für euer Engagement und dass ihr uns heute davon erzählt habt. Ich kann das auf jeden Fall als Geheimtipp auch weitergeben. Mit Hühnern sprechen hat etwas sehr Friedliches und komme immer wieder gerne zu euren Hühnern auch selbst zu Besuch. Danke euch.
2: Danke auch.

0: Gott, du hast uns diese Welt geschenkt. Franz von Assisi hat uns gezeigt, wie wir alles Leben als Bruder und Schwester sehen können. So kommen wir mit unseren Bitten zu dir.
1: Lass uns achtsam leben und deine Schöpfung schützen. Wir bitten dich, erhöre uns.
0: Wir bitten dich für die, die Verantwortung tragen, in Politik und Wirtschaft. Gib ihnen Mut, die Erde zu bewahren. Wir bitten dich, erhöre uns.
1: Wir bitten dich für alle, die unter Umweltzerstörung leiden, für Menschen, Tiere und Pflanzen. Schenke ihnen Hilfe und neue Hoffnung. Wir bitten dich, erhöre uns.
0: Wir bitten dich für uns selbst. Öffne unsere Augen und unser Herz. Lehre uns, alles Leben als Bruder und Schwester zu sehen. Wir bitten dich, erhöre uns.
1: Wir bitten dich für unsere Gemeinden. Lass uns gemeinsam handeln und füreinander sorgen und für die Schöpfung da sein. Wir bitten dich, erhöre uns.
0: Gott, du hältst alles Leben in deiner Hand. Dafür danken wir dir, heute und alle Tage. Amen.
2: Ja, alle ausgesprochenen Bitten jetzt, aber auch alles, was die Menschen, die hier in der Kirche versammelt sind, aber auch die, die uns gerade zuhören, beschäftigt, dürfen wir im Vater unser Gott anvertrauen. Vater unser im Himmel, geheiligt werde dein Name, dein Reich komme, dein Wille geschehe, wie im Himmel, so auf Erden. Unser tägliches Brot gib uns heute und vergib uns unsere Schuld, wie auch wir vergeben unseren Schuldigern. Und führe uns nicht in Versuchung, sondern erlöse uns von dem Bösen. Denn dein ist das Reich und die Kraft und die Herrlichkeit in Ewigkeit.

0: Wenn Franz von Assisi heute durch unsere Straßen gehen würde, würde er vielleicht dasselbe tun wie damals. Er würde stehen bleiben, bei einem Vogel auf dem Zaun, bei einer Blume am Wegesrand, bei einem Menschen, den sonst niemand beachtet. Franziskus hatte die seltene Gabe, die Welt nicht als selbstverständlich zu betrachten. Für ihn war alles Geschenk. Die Sonne war nicht einfach die Sonne, sie war Brudersonne. Das Wasser war nicht einfach Wasser, es war Schwesterwasser. Und die Erde war nicht bloß Boden unter den Füßen, sie war Schwester und Mutter Erde, die uns trägt und ernährt. Vielleicht lächeln wir darüber, und doch steckt darin eine tiefe Wahrheit. Denn was ich als Bruder und Schwester ansehe, das behandle ich anders. Dem begegne ich mit mehr Respekt. Dem begegne ich nicht als Besitzerin oder Besitzer, sondern als Teil einer gemeinsamen Familie. Franziskus erinnert uns daran. Wir leben nicht alleine auf dieser Welt. Wir leben mit anderen Menschen, mit Tieren, mit Pflanzen, mit allem, was Gott geschaffen hat. Und wir leben von dem, was uns geschenkt wird. Von Luft zum Atmen, von Wasser zum Trinken, von Brot auf dem Tisch und von Menschen, die uns begleiten. Vielleicht können wir heute etwas von diesem franziskanischen Blick mitnehmen. Wenn wir nachher vor die Tür treten, die Wärme der Sonne spüren, den Wind auf dem Gesicht und das Zwitschern eines Vogels hören. Vielleicht gelingt es uns, für einen Moment zu staunen, nicht über etwas Großes und Außergewöhnliches, sondern über das, was längst da ist, über die Welt, die Gott uns anvertraut hat. Und vielleicht sprechen wir dann, still oder laut, ein Wort, das Franziskus liebte. Gelobt seist du, mein Herr, für diesen Tag, für diese Erde, für unsere Brüder und Schwestern und für alles, was lebt. Amen.
1: Herr, mach mich zu einem Werkzeug deines Friedens, dass ich liebe, wo man hasst, dass ich verzeihe, wo man beleidigt, dass ich verbinde, wo Streit ist, dass ich die Wahrheit sage, wo Irrtum ist, dass ich Glauben bringe, wo Zweifel droht, dass ich Hoffnung wecke, wo Verzweiflung quält, dass ich Licht entzünde, wo Finsternis regiert, dass ich Freude bringe, wo der Kummer wohnt. Herr, lass mich trachten, nicht, dass ich getröstet werde, sondern dass ich tröste, nicht, dass ich verstanden werde, sondern dass ich verstehe, nicht, dass ich geliebt werde, sondern dass ich liebe. Denn wer sich hingibt, der empfängt. Wer sich selbst vergisst, der findet. Wer verzeiht, dem wird verziehen. Und wer stirbt, der erwacht zum ewigen Leben. Amen.
2: Ja, am Ende dieses Gottesdienstes ein herzliches Dankeschön an alle, die ihn mitgestaltet haben, an die, die etwas von sich und ihrem Engagement und ihrem Bezug zu diesem heiligen Franziskus, den wir in diesem Jahr 800 Jahre feiern, geteilt und erzählt haben. Und natürlich an die, die Musik mitgestaltet haben und die Texte mitgelesen haben. Nun wollen wir um Gottes Segen bitten. Gott segne dich und behüte dich. Er lasse dich die Welt mit offenen Augen sehen. Er lehre dich, die Sonne als Bruder zu grüßen und die Erde als Schwester zu achten. Er schenke dir ein Herz, das staunen kann, und Hände, die bewahren, was lebt. Und so segne uns der gute Gott, der Vater, der Sohn und der Heilige Geist. Amen.

Sie hörten eine katholische Radiokirche aus der Pfarrei St. Franziskus im Hochwald. Thema war der heilige Franz von Assisi, dessen 800. Todestag die Kirche in diesem Jahr gedenkt. Wie aktuell Franz von Assisi heute noch ist, darüber sprachen Judith Bach aus der Pfarrei sowie Katja Ludes und Elisa Ludes von der Kita Adolf Kolping. Lektorinnen waren Lena Dupré, Annalena Nellinger und Lisa Webel. Durch den Gottesdienst führte Luisa Maurer. Bei ihr lag auch die kirchliche Übertragungsleitung.

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1: 11 Uhr. In der Europäischen Union gibt es einen neuen Streit über die Asylpolitik. Anlass sind die Zehntausenden Migranten, die in der vergangenen Woche zwischenzeitlich in die spanische Exklave Ceuta an der nordafrikanischen Küste gekommen waren. Nun wollen übermorgen die Innenminister der EU-Staaten in einer Videokonferenz über die Vorfälle beraten. Für SR Info Verena Hartges.
2: Die Dringlichkeitssitzung haben 22 der 27 Mitgliedstaaten gefordert. In einem gemeinsamen Brief, den auch Kanzler Merz unterschrieben hat, heißt es, die Geschehnisse in Ceuta verlangten eine unverzügliche und koordinierte europäische Antwort. Ähnlich äußerte sich Außenminister Wadephul in der Bild am Sonntag. Er sprach von einem absoluten Stresstest, bei dem auch deutlich geworden sei, wie anfällig der Kontinent sei. Gesprächsbedarf hat aber auch der spanische Ministerpräsident Sanchez. Er kritisierte unter anderem, dass Italien das Schengen-Abkommen für Reisen nach Madrid für einen Monat ausgesetzt hat. Sanchez bezeichnete die Entscheidung als polarisierend und rechtswidrig. Denn für Ceuta gilt die Freizügigkeit des sonstigen Schengen-Raums gar nicht.
1: In Griechenland haben sich die Waldbrände in der Nähe der Hauptstadt Athen und auf der Halbinsel Peloponnes nochmals ausgeweitet. Bewohner und Touristen mussten ihre Häuser und Unterkünfte gestern Abend verlassen. Die bis zu 20 Meter hohen Feuer werden durch starke Winde angefacht. Löschhubschrauber konnten erst aufsteigen, nachdem der Wind nachgelassen hatte. Die Polizei hat in Griechenland inzwischen 13 Menschen wegen fahrlässiger Brandstiftung festgenommen. In Westfrankreich hingegen ist die Waldbrandlage weitgehend unter Kontrolle. Im Saarland sind immer mehr Rentnerinnen und Rentner auf Unterstützung des Staates angewiesen. Das geht aus einer Antwort der Bundesregierung auf eine Anfrage der Linksfraktion im Bundestag hervor. Demnach haben im vergangenen Jahr fast 8000 saarländische Rentenempfänger Grundsicherung im Alter erhalten. 2016 waren es noch etwas mehr als 6000. Unterschiede gibt es zwischen Frauen und Männern. SR-Inforeporterin Silke Kiefer.
3: Zwischen Männern und Frauen in Rente fällt der monatliche Auszahlungsbetrag unterschiedlich aus. Saarländer haben 2025 im Durchschnitt 1.600 Euro Rente bekommen, Saarländerinnen dagegen rund 840 Euro. Allerdings bezieht jede vierte saarländische Rentnerin mehrere gesetzliche Renten, wie zum Beispiel eine zusätzliche Hinterbliebenenrente, sodass auch sie monatlich auf ca. 1.500 Euro kommen.
1: Die Fahrer der Saarbahn streiken ab morgen 11 Uhr erneut. Das hat die Gewerkschaft Deutscher Lokomotivführer GDL mitgeteilt. Es ist bereits der 9. Streik im laufenden Tarifkonflikt. Die GDL teilte mit, die Saarbahn verweigere die Rückkehr an den Verhandlungstisch. Wie lange die Bahnen diesmal stillstehen werden, ist offen. Wegen Rangierarbeiten rechnet die Saarbahn schon morgen früh, also Stunden vor dem offiziellen Streikstart, mit Behinderungen und ersten Ausfällen. Ein Schienenersatzverkehr mit Bussen soll ab Dienstag eingerichtet werden. Stress am Arbeitsplatz führt nach Angaben der kaufmännischen Krankenkasse KKH immer häufiger zu gesundheitlichen Problemen. Wie die Kasse mitteilte, entfielen im vergangenen Jahr knapp 119 Krankheitstage je 100 Versicherte auf akute Belastungsreaktionen und Anpassungsstörungen. Das sei ein Anstieg um fast 80% innerhalb von 8 Jahren. Die Kasse warnt, dass ein zu hohes Arbeitspensum, ständige Überstunden und Konflikte mit Kollegen das Risiko für chronische Erschöpfung, Depressionen und Burnout erhöhen. Das waren die Nachrichten mit Magnus Neuschwander. 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Das Wetter. Viel Sonne bei maximal 29 Grad im Hochwald und bis zu 33 Grad an Saar und Mosel. In der Nacht meist sternenklar, die Luft kühlt ab auf 21 bis 16 Grad. Morgen anfangs sonnig und bis 37 Grad, am Nachmittag bewölkt, örtlich teils kräftige Schauer und Gewitter. Die weiteren Aussichten, am Dienstag sehr schwül, am Mittwoch wieder trocken und warm. Die Zeit, es ist 11.04 Uhr.
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4: Herzlich willkommen. Einen schönen guten Morgen wünscht Carsten Neuschwender. Ich weiß nicht, wie es Ihnen geht, aber immer wenn ich an der Burg Eltz oder am Trifels in Annweiler vorbeikomme, erfüllt mich das mit einer gewissen Mittelalter-Faszination. Von daher kann ich die Menschen und Künstler vor 150 Jahren verstehen, die aus dieser Faszination eine richtige Kunstepoche gemacht haben, die Romantik. Anton Bruckner, so haben es Freunde und Schüler überliefert, soll zum ersten Satz seiner vierten Sinfonie gesagt haben: Mittelalterliche Stadt, Morgendämmerung, von den Stadttürmen erschallen die Hörner, die Tore öffnen sich, auf stolzen Rossen sprengen die Ritter hinaus, der Zauber der Natur umgibt sie. Nun ja, aus diesen Worten spricht eine naive und idealisierende Verklärung, wie sie vielen Mittelalterbegeisterten dieser Epoche zu eigen war. Aber diese Worte geben die Stimmung dieser Sinfonie wieder, sehr griffig. Und auch wenn Bruckner in seiner Musik nicht konkret von diesen Bildern erzählt, wie es etwa Richard Strauss macht, der in seinen sinfonischen Dichtungen Geschichten erzählt, diese Bilder schaffen einen sehr plastischen Zugang zu dieser großartigen und teilweise monumentalen Sinfonik. Musik, die einen staunen lässt. Ebenso wie wenn man vor einer großartigen Ritterburg steht und sich das Leben darin vorstellt. Romantik pur eben, und Anton Bruckner hat seiner vierten Sinfonie auch selbst den Beinamen Romantische gegeben. Josep Pons dirigiert die Deutsche Radiophilharmonie.

erstmal Stille vor dem Jubel. Diese Musik muss sich erstmal setzen. Josep Pons hat die Deutsche Radiophilharmonie dirigiert, Anton Bruckner, vierte Sinfonie, die romantische. Auf SR Kultur haben Sie die dritte Matinee vom 24. Oktober 2024 gehört. Ist das Kunst oder kann das weg? Diese Frage haben sich schon Musikliebhaber und Kritiker im Jahr 1875, als Peter Tschaikowski sein erstes Klavierkonzert vorgestellt hat, gestellt. Vielen, darunter dem eigentlichen Widmungsträger und eigentlich vorgesehenen Solisten der Uraufführung, Nikolai Rubinstein, galt es als plump, unspielbar, wertlos und es müsse umgeschrieben werden. Jeder Außenstehende hätte glauben müssen, ich sei ein untalentierter Schmierer, hat sich Tschaikowski später immer noch etwas beleidigt erinnert und in sympathischer Künstlerstarrsinnigkeit hat er sich geweigert, auch nur eine Note zu ändern. Nun, der Erfolg war am Ende durchschlagend und auch Nikolai Rubinstein begann dieses Konzert mit den markanten Anfangsakkorden zu lieben und spielen. Mit überbordender Spielfreude schlägt diese Anfangsakkorde nun Gabriela Montero in die Tasten und verwandelt die lyrischen Episoden des Konzertes in charmante Poesie. Karel Marc Chichon dirigiert die Deutsche Radiophilharmonie.

Gabriela Montero, Klavier, die Deutsche Radiophilharmonie unter Karel Marc Cichon. Peter Tschaikowski, erstes Klavierkonzert. Erlauben Sie mir an dieser Stelle eine kurze private Erzählung. Im Juni war ich in Köln und habe den Dom besucht. Und ich habe 3 Stunden in dieser Kirche zugebracht, fasziniert von der Atmosphäre, dem Raum der Spiritualität. Diesen Raum gibt es ja seit Jahrhunderten und auch Robert Schumann war überwältigt von der Größe und Erhabenheit dieses Doms. Den 4. Satz seiner 3. Sinfonie hat er sogar überschreiben wollen mit »Im Charakter der Begleitung einer feierlichen Zeremonie«. Und so haben viele Beobachtungen in Köln auf die ein oder andere Art Eingang gefunden in diese Sinfonie, in der er am Rhein hier und da ein Stück Leben spiegeln wollte. Später, nach dem Tod von Schumann, erhielt die Sinfonie dann den Namen Rheinische. Unter diesem Namen wird sie bis heute geliebt und geschätzt, auch weil es darin immer mal wieder nach rheinischer Lebensfreude pur klingt. Der Dirigent Marcello Viotti nimmt uns nun mit auf die Reise durch diese optimistische Musik. Es spielt das Rundfunk-Sinfonieorchester Saarbrücken.

Robert Schumann, Rheinische Sinfonie, Marcello Viotti hat das Rundfunksinfonieorchester Saarbrücken dirigiert. Das war die Konzertmatinee auf SR Kultur. Mein Name ist Carsten Neuschwender. Herzlichen Dank, dass Sie SR Kultur hören. Ich wünsche Ihnen noch einen weiterhin gut gestimmten Sonntag. Hier kommt gleich unsere Sendung Kanapé. Bis dahin spielen Moshe Hammer, Tsuyoshi Tsutsumi und William Tritt das 7. der 8 Stücke für Violine, Violoncello und Klavier Opus 83 von Max Bruch. Machen Sie es gut. Tschüss.

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1: Ich grüße Sie zu Canapé an diesem heißen Sonntagnachmittag mit viel Inhalt und natürlich auch viel schöner Musik. Georg Friedrich Händel haben wir dabei, Gabriel Jarrett und The Deep zu Beginn. Real Content. Mein Name ist Roland Kunz. Ich grüße herzlich.

Ich weiß ja nicht, wo er all diese Ideen hergeholt hat, dieser Georg Friedrich Händel. Das war wieder ein hochdramatischer kurzer Satz aus seinem Concerto Grosso A-Moll Opus 6. Der vierte Satz mit dem Collegium Musicum 90 unter Simon Standage. Da könnte man stundenlang dran rumarbeiten, wie er mit diesen Motiven umgeht und was er da an Spannung einbringt. Jetzt etwas vielleicht Unerwartetes von Otto Nicolai. Nein, nicht die lustigen Weiber von Windsor, sondern ein Klavierstück. Ein Duo dell'Opera, eine seiner Etüden, gespielt von Christoph Keimer.

0: die kanadische Sängerin Freda Pas de Jour. Am 27. Juli vor 80 Jahren starb Gertrude Stein, Ikone der klassischen literarischen Moderne, Amerikanerin in Paris, Kunstsammlerin und große Salonnière der Avantgarde. Eine Schriftstellerin, die sich über Konventionen hinwegsetzte und die Sprache neu erfinden wollte. Deborah Levy, in Südafrika geboren und in Großbritannien aufgewachsen, Autorin unter anderem einer beeindruckenden dreibändigen Autobiografie, hat nun einen Roman über Gertrude Stein geschrieben. Mein Jahr in Paris mit Gertrude Stein. Mit einer klassischen Biografie hat Deborah Levys Buch wenig zu tun, findet Susanne von Schenk, die das Buch vorstellt.
1: Die namenlose Ich-Erzählerin in Mein Jahr in Paris mit Gertrude Stein lebt eigentlich in London, hat aber auch eine Bleibe in Paris und somit gewisse Parallelen zur Deborah Levy, der Autorin dieses Romans. Im November 2024 ist sie in der französischen Hauptstadt, um für einen Essay über die Grande Dame der literarischen Moderne zu recherchieren. Ein schwieriges Unterfangen, wie sich bald herausstellt, denn Gertrude Stein entzieht sich immer wieder.
2: Manchmal, wenn ich eines ihrer verwirrenden und verführerischen Werke las, wollte ich es in die Tonne treten. Sie sehnte sich danach, dass die Lesenden sie fanden. Dennoch konnte es ein Teil von ihr kaum ertragen, gefunden zu werden.
1: In 34 teils sehr kurzen Kapiteln verzweifelt diese Ich-Erzählerin zuweilen an ihrem Projekt. Die Ablenkung durch ihre Pariser Freundinnen ist daher willkommen. Da ist Fanny, eine 40-jährige peppige Finanzberaterin mit einem bewegten Sexleben zwischen drei Frauen. Sie findet, dass die Ich-Erzählerin ihre Zeit nicht mit dieser unverständlichen Gertrude Stein verschwenden soll. Die zweite ist Eva mit faszinierenden blauen Augen, etwas jünger, mit einem Mann irgendwo in den USA und mit einem Kater. Mit dessen Verschwinden beginnt Deborah Levys Roman. Die Suche nach ihm wird zum Leitmotiv des Buches und ist zugleich eine Metapher für die Suche nach einem Zugang zu Steins Texten.
2: Ich wollte, dass mein Essay ein klarer Strom ist. Aber es war zu viel los. Ein verlorener Kater, Evas verschwundener Ehemann, die große Bandbreite von Fannys erotischen Eroberungen, mich in Paris zurechtzufinden, die Versuchung, Steins Werke wegzulegen und stattdessen Georges Simenon zu lesen.
1: Gertrude Stein wird 1874 als Tochter deutsch-jüdischer Einwanderer in den USA geboren. Sie studiert als eine der ersten Frauen Medizin an der Johns Hopkins University, allerdings ohne Abschluss, zieht 1903 nach Paris, wo sie erst mit ihrem Bruder, später mit ihrer Partnerin Alice B. Toklas in der Rue de Fleurus 27 einen legendären Salon betreibt. Was in Deborah Levys Roman etwas kurz abgehandelt wird, ist Gertrude Steins widersprüchliches Verhältnis zum Nationalsozialismus. Sie übersetzte zum Beispiel antisemitische Reden des kollaborierenden Vichy-Chefs Philippe Pétain. Bei ihrer literarischen Spurensuche spaziert die Ich-Erzählerin über den Friedhof Père Lachaise zum Grab von Gertrude Stein und sinniert auch über andere Künstler, zum Beispiel John Cage, der ein paar Texte von ihr vertonte. Sie versucht so assoziativ die Atmosphäre von Steins Zeit einzufangen. Und wenn die Ich-Erzählerin für ihre Freundinnen kocht, dann Rezepte von Alice B. Toklas, einer begnadeten Köchin. Mit Gertrude Steins experimentellen Texten aber ringt sie. Stein zerlegte Grammatik und Syntax und konzentrierte sich auf die reine abstrakte Erfahrung von Worten und Klängen. Ein Beispiel:
2: Aus Freundlichkeit kommt Rötlichkeit und aus Ruhigkeit kommt rasche gleiche Frage. Aus einem Auge kommt Nachforschung, aus Auswahl kommt schmerzliches Vieh.
1: Dazu Deborah Levy hier in einem Gespräch im Observer Book Club vom Mai dieses Jahres.
3: The thing that I admired most about Gertrude Stein.
4: Was ich bei Gertrude Stein am meisten bewundere, ist, dass sie eine neue Sprache für ihr Jahrhundert entwickelte, ähnlich wie auch Marcel Duchamp und Picasso etwas Neues schufen. Aber was sie in der Literatur machte, war tatsächlich neu und ganz anders als bei T.S. Eliot, James Joyce oder Beckett. Sie schuf wirklich eine neue Sprache.
1: Deborah Levys Buch ist witzig und unterhaltsam, zuweilen etwas fordernd durch die vielen Gedanken und Zeitsprünge sowie gelegentliche Experimente im Schreibstil. Mag sein, dass Kenner über Steins Leben und Werk nicht viel Neues erfahren und dass die Freundinnengeschichte zuweilen etwas dünn ist. Aber dennoch, dieses herrlich leichte und beschwingt geschriebene Buch macht Lust auf Paris, auf Freundschaften, auf Farben und Düfte und auf die Wiederlektüre von Gertrude Steins Werk, vor allem ihrer Autobiografie von Alice B. Toklas. Alles in allem eine Empfehlung.
0: Die deutschstämmige Gertrude Stein. Mein Jahr mit Gertrude Stein von Deborah Levy ist im Archiv Verlag erschienen, aus dem Englischen übersetzt von Marion Hertle. Das Buch hat 160 Seiten, kostet 24 €.

muss Liebe im Spiel sein. Bei dieser Musik von Gabriel Jarret. Das ist das Thema zu Possession in dem Film, in dem ein Literaturforscher und eine Wissenschaftlerin entdecken, dass den verheirateten Dichter Randolph Henry Ash und die exzentrische Lyrikerin Christabel Lamotte im 19. Jahrhundert in England eine geheimnisvolle Liebe verband. Und so kommen sie sich selbst auch näher. So geht das. Hier Ron Sexsmith, Don't Lose Sight.

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1: Um 14 Uhr. Im Tarifstreit bei der Saarbahn verschärft sich der Ton zwischen den Arbeitgebern und der Lokführergewerkschaft GDL. Kurz vor dem 9. Streik werfen sich beide Seiten gegenseitig vor, eine Einigung zu verhindern. Aus der SR-Nachrichtenredaktion Carina Dewis.
2: Der kommunale Arbeitgeberverband erklärte, die Positionen lägen inzwischen unüberbrückbar auseinander. Die Forderungen der GDL seien überzogen, deshalb sehe man keine Grundlage mehr für weitere Verhandlungen. Die GDL wiederum betonte, die Saarbahn habe noch kein verhandelbares Angebot vorgelegt und versuche die Belegschaft zu spalten. Die Rückkehr an den Verhandlungstisch werde verweigert. Die Lokführergewerkschaft hat für morgen Vormittag ab 11 Uhr wieder zu Streiks aufgerufen. Die Saarbahn stellt den Bahnverkehr dann komplett ein und will ab morgen Mittag wieder Busse als Ersatz anbieten. Einen Plan will die Saarbahn auf ihrer Homepage veröffentlichen.
1: Bei den Waldbränden in Griechenland sind in den vergangenen Tagen 3 Feuerwehrleute ums Leben gekommen. Landesweit breiten sich die Waldbrände derweil immer weiter aus. Während ein Großbrand auf Kreta zuletzt weitgehend unter Kontrolle gebracht werden konnte, brach auf der ionischen Insel Kefalonia eine neue Feuerfront aus. Starke Winde behindern die Löscharbeiten jedoch. Wegen Turbulenzen können Löschflugzeuge und Hubschrauber zum Teil nicht starten. Außerdem fachen die Winde die Feuer zum Teil neu an. Nach einer Explosion in einem Restaurant in der russischen Hauptstadt Moskau ist die genaue Zahl der Opfer unklar. Die Behörden sprachen nach dem Vorfall am Samstagabend von 3 Toten und 21 Verletzten. Mehrere Nachrichtenkanäle berichten auf dem Messenger-Dienst Telegram von 2 weiteren Toten. Eine offizielle Bestätigung gibt es bislang nicht. Moskaus Bürgermeister Sobjanin bezeichnete den tödlichen Sprengstoffanschlag als so wörtlich brutalen Terrorakt. Für SR Info Björn Blaschke.
3: Unklar ist noch, warum das Lokal zum Anschlagsziel wurde. Die zuständigen Behörden haben das Areal abgeriegelt und die Ermittlungen aufgenommen. Aber sie nannten weder die Namen der Opfer, noch machten sie Angaben dazu, wer für die Tat verantwortlich sein könnte. Der unabhängige russische Kanal Astra berichtet, dass in dem Restaurant eine geschlossene Gesellschaft zu Gast gewesen sei. Der Geburtstag eines Generals habe gefeiert werden sollen.
1: Der Golfstaat Kuwait hat im Juli seine Rohölförderung deutlich gesteigert. Zuvor hatte das Land im Zuge des Irankriegs die Fördermenge von rund 2,5 Millionen Barrel Öl am Tag auf etwa 500.000 gedrosselt. Zuletzt stieg sie aber wieder auf knapp 1,9 Millionen Barrel pro Tag an. Auch die Gemeinschaft der ölfördernden Staaten OPEC will im September wieder mehr Rohöl fördern. Wegen des Kriegs zwischen dem Iran und den USA waren die Preise für Rohöl und Tanken weltweit gestiegen. Ob die aktuelle Erhöhung der Fördermenge auch für eine Entspannung der Spritpreise an Tankstellen sorgt, ist unklar. Im Saar-Pfalz-Kreis verschwinden immer häufiger Schilder von Wanderwegen. Nach Angaben der Saar-Pfalz-Touristik sind es jedes Jahr mehrere hundert Wegmarkierungen. Entweder weil sie als Trophäe mitgenommen werden oder die Schilder einfach abgerissen werden. Das erschwert Wanderern die Orientierung und verursacht zusätzliche Kosten. Wer ein Wegschild als Andenken haben möchte, kann es stattdessen für wenige Euro bei der Saar-Pfalz-Touristik offiziell kaufen. Das waren die Nachrichten mit Dominik Holl. 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Das Wetter. Es bleibt sonnig mit nur wenigen Wolken. Die Höchstwerte liegen bei 29 bis 33 Grad. Der Wind weht schwach bis mäßig aus Ost bis Nordost. In der kommenden Nacht ist es meist sternenklar bei 16 bis 21 Grad. Morgen anfangs sonnig und bis 37 Grad. Am Nachmittag ziehen dann mehr Wolken auf und örtlich kann es zu teils kräftigen Schauern und Gewittern kommen. Die weiteren Aussichten: Am Dienstag wird es schwül mit Schauern oder Hitzegewittern, am Mittwoch wieder trocken und sehr warm. Und die Zeit, es ist 14.04 Uhr.
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4: Am Sonntagnachmittag, Roland Kunz ist im Studio. Ich habe gerade darüber nachgedacht, wenn jemand es wirklich nötig hat, einen Wanderwegweiser abzusahnen, um ihn sich als Trophäe hinzuhängen. Mein Gott, der soll doch am besten gleich zu Hause bleiben. Hier jetzt zunächst mal Lily Allen mit Smile.

Kalatti. Das muss man mal so spielen können. Nein, das war keine KI, sondern das war ein echter Mensch. Das muss man jetzt immer dazu sagen. Michael Korstig am Klavier mit dieser Sonate D-Dur von Domenicus Kalatti, einem Hochvirtuosen seiner Zeit. Es gibt da so diese schöne Anekdote, dass es in Rom mal einen Wettkampf gab zwischen Händel und Scarlatti, und zwar auf der Orgel und am Cembalo. Und Händel siegte im Orgelspiel, Scarlatti dagegen beim Cembalo-Spiel. Und der anwesende Thomas Rosengrave schrieb später, ihm sei gewesen, als ob 10 mal 100 Teufel am Instrument gesessen hätten. Nie zuvor hatte er ein derart hinreißendes Spiel gehört. Tja, das war Scarlatti. Und jetzt die Milk Carton Kids tauchen ein in Blue Water.

0: Hut ab vor dieser Frau, muss man einfach sagen. Das war Suad Massi, die in Algerien aufgewachsen ist, sich wirklich durchgekämpft hat gegen alle Widerstände und dann eine Weltkarriere gemacht hat mit ihrer Musik, auch mit ihrer Sprache. Algerisch, Arabisch und sie singt oft auch in Französisch. Und jetzt sind wir in einer Sommernacht in Verona, eine antike Arena unter freiem Himmel. Und darüber berichtet uns Norbert Kunze.
1: Ja, das ist sie. Komm, ich mach ein Foto.
2: Ja, unbedingt.
1: Achtung, los geht's.
2: So.
1: Ups.
3: Verona, Italien, Stadt der Liebe und der Oper. Dort im Zentrum steht die knapp 2000 Jahre alte Arena. Das römische Amphitheater steht für große Konzerte unter dem sommerlichen Abendhimmel.
1: Ist schon riesig, ne? Ja. Aber die Akustik soll ganz toll sein.
2: Aber ich kann mir beim besten Willen nicht vorstellen, dass du mich da hörst, wenn ich dir da was zurufe.
1: Doch, klar.
2: Ja, dann probieren wir das aber aus.
1: Wettrennen.
3: Mit La Traviata, Giuseppe Verdis tragischer Oper, wird die Konzertsaison 2026 eröffnet. Eine opulente Neuinszenierung des Schotten Paul Curran.
1: Warum spielt bei dir La Traviata im Moulin Rouge?
4: Könnte ich die Oper in der Gegenwart ansiedeln? Unmöglich, weil sich die ganze Geschichte in den ersten 4 Minuten erledigen würde. Alles, was man bräuchte, wäre ein Handy, ein kurzer Anruf. Also gut, sind wir fertig? Ja, danke, tschüss. Ende der Geschichte.
3: Die beiden Hosts dieser Doku, Annette Frier und Michael Kessler, beobachten die Vorbereitungen sämtlicher Gewerke, ob Bühnenbau, Technik, Kostüm oder Schauspiel und Gesang.
5: Als ich zum ersten Mal auf diese Bühne getreten bin, dachte ich, werden die Zuschauer mich überhaupt sehen? Zum ersten Mal in meinem Leben war ich richtig froh, groß zu sein, weil ich dachte, das wird mir bestimmt helfen.
3: Kurz vor der Premiere, die Beinahe-Katastrophe, ein Gewitter zieht auf, der Sturm zerlegt die Bühne.
4: Wir prüfen, was sich noch retten lässt. Danach werde ich die Inszenierung so anpassen, wie es nötig ist. Meine Aufgabe ist es, dafür zu sorgen, dass die Aufführung stattfinden kann. Im Englischen gibt es das Sprichwort, wenn dir das Leben Zitronen gibt. Was macht man, wenn man nur Zitronen hat? Man macht Limonade daraus. Die erste Frage für mich, geht es allen gut? Und zum Glück war niemand verletzt. Danach haben wir begonnen, die Schäden zu beurteilen.

0: Frier und Kessler haben Zugang in alle Bereiche der Arena. Sie sprechen mit der Intendantin, dem Dirigenten, dem Regisseur und stellen dabei eine Laienperspektive dar, ob sie tiefergehende Beziehungen zur Oper besitzen oder tatsächlich über keinerlei Kenntnisse verfügen, erschließt sich allerdings nicht.
1: Worum geht's?
2: Wir haben ja Gott sei Dank nochmal ins Libretto geschaut gestern Abend.
1: Die prostituierte Violetta.
2: Die Kurtisane Violetta.
1: Verliebt sich.
2: Die schwindsüchtige Kurtisane Violetta.
1: Verliebt sich in den Freier Alfredo. Der Freier Alfredo verliebt sich in sie.
2: Ist es wahre Liebe?

0: Doch am Ende wird gesungen. La Traviata, die weltberühmte Oper in der Arena di Verona, Italien.
1: Wird die Premiere stattfinden können?
2: Unbedingt. Sicuramente.
3: Hier bist du. Ich habe dich überall gesucht. Ich würde sehr gerne jetzt ins Hotel, kleine Dusche und dann was Schönes anziehen. Premiere.
4: Also Happy End in Verona mit La Traviata. Norbert Kunze hat berichtet und der Sendetermin übrigens ist morgen Abend auf dem Kanal der ARD um 22.35 Uhr, morgen Montagabend. Und jetzt kleiner Blick in den Frühling mit all seinem Duft und der kühlen Luft. Ach, wie schön. Ludovico Einaudi.

Ludovico Einaudi, Primavera war das, mit ihm am Klavier und dem Royal Liverpool Philharmonic Orchestra. 14.30 Uhr ist es, schauen wir auf die Hörspielzeit heute. Heute Abend wartet auf Sie in der Hörspielzeit das Stück Szenen aus dem Grenzgebiet von Martin Ahrens. Darin lernen wir Maria kennen, die sich während einer Zugfahrt an ihre Kindheit in der DDR erinnert. Sie und ihre Eltern haben in einem Haus direkt an der Grenze zur Bundesrepublik gewohnt. Wir erfahren etwas über den Familienalltag, die Herausforderungen, die das Wohnen an der Grenze mit sich gebracht hat, Marias Kinderfantasien oder aber auch von den Liedern, die das Leben in der DDR mitgeprägt haben.

0: hinten ist das nicht wunderbar.
1: Ihr lümmelt bloß hier rum. 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

Das war ein Walzer aus Paris, Paradise Lost, einem Film, zu dem Remo Anzovino die Musik geschrieben hat. Jana Sinram besucht Stockholm und

0: und den Eisenjungen, der nur wenige Zentimeter groß ist. Was es damit auf sich hat, hören wir mal.
1: Wachablösung am Königlichen Schloss in Stockholm. Dicht gedrängt stehen Schaulustige, um einen Blick auf die Soldaten mit ihren Fellmützen und das Musikchor zu erhaschen. Gamla Stan, die Stockholmer Altstadt, Pflichtprogramm für Touristen, die in die schwedische Hauptstadt kommen. Entsprechend voll ist es jetzt im Sommer. Doch wer sich die Mühe macht und gegenüber vom Schloss durch ein Tor neben der orangefarbenen finnischen Kirche geht, findet einen Ort der Stille.
2: Wir befinden uns hier auf dem Bollhusteppan, einem kleinen Hinterhof in Gamla Stan, mit einem großen Baum und einer kleinen Fontäne. Und genau unter dem Baum ist eine sehr kleine Statue. Man sieht sie erst gar nicht, weil sie nur 15 cm groß ist. Aber wenn man näher kommt, fällt einem auf, dass sie den gesamten Raum einnimmt.
3: Wenn man näher kommt, fällt einem auf, dass
1: beschreibt Anna Seidwall Byström vom Stockholmer Stadtmuseum den Järnpojke, den Eisenjungen, Stockholms kleinste Statue. Mit angewinkelten Beinen sitzt der winzige Junge auf einem Podest, die Arme hat er um sich geschlungen.
2: Das liegt daran, dass er friert und sich den Mond anschaut. Es handelt sich um eine Art Selbstporträt des Künstlers Liss Eriksson. Er erinnert sich daran, wie er als Kind nachts aufgewacht ist. Dann saß er auf seinem Bett, kauerte sich zusammen und blickte nach oben zum Mond.
4: Seit 1967
1: steht die kleine Statue des schwedischen Bildhauers hinter der finnischen Kirche. So anrührend sieht der Junge, der den Mond anschaut, aus, dass ihm schon in den 80er Jahren jemand einen Schal und eine passende Mütze strickte. Die Tradition ist bis heute geblieben. An Midsommar bekommt Olle, so der Spitzname der kleinen Figur, einen winzigen Midsommarkranz auf den Kopf gesetzt. Der ist inzwischen blank gescheuert, weil ihm viele Menschen dreimal über den Kopf streicheln, erzählt Anna Seidwall Byström vom Stockholmer Stadtmuseum.
2: Zu dem Jungen ist irgendwann eine Geschichte entstanden. Es heißt, wenn man ihm über den Kopf streicht oder ein kleines bisschen Geld gibt, bringt das Glück. Oder man hat zumindest das Glück, nochmal nach Stockholm zurückzukommen.
1: Wie die Legende entstand, weiß niemand mehr. Bei Touristen kommt sie gut an. Gerade stehen etwa 20 Südkoreaner um den Eisenjungen herum und warten geduldig, bis sie an der Reihe sind, seinen Kopf zu berühren. Reiseleiterin Yang Hee Choi kommt mit fast allen ihren Gruppen her. Koreaner lieben die Geschichte und jeder hat doch einen Wunsch. Für Taiyo Sasayama aus Japan war der Järnpojke sogar einer der Gründe, nach Schweden zu fliegen. Denn seine liebste Band hat ein Foto von der Statue in einem ihrer Alben, erzählt er.
5: Ich wollte also herkommen, sie sehen und Fotos machen.
1: Und Erwartungen erfüllt?
5: It's very small. Sie ist sehr klein. Ich hatte sie mir größer vorgestellt. Aber sie ist sehr süß.
6: It's very cute.
1: So sehen es auch viele andere, die an diesem Abend vorbeikommen, um den Järnpojke zu besuchen.
7: Ich finde ihn ehrlich gesagt perfekt für diesen Platz. Er wirkt sehr friedlich.
8: Beruhigend. Schön.
9: Wir sind nur zufällig hier gelandet auf unserem Spaziergang. Draußen auf der Straße war es uns zu voll. Ich weiß also gar nichts über den Järnpojke.
10: Ich auch nicht, aber er ist süß.
1: Viele Stockholmer haben noch nie von der Statue gehört, sagt auch die Expertin vom Stockholmer Stadtmuseum.
2: Er ist ein großes Ding bei den Touristenguides und in den Reiseführern. Aber wenn ich in meinem Bekanntenkreis frage, wissen viele gar nicht, dass dieser kleine Junge existiert.
1: Dass der Järnpojke so klein ist, macht letztlich seinen Reiz aus, ist sich Anna Seidwall Byström sicher.
2: Und dass man denkt, dass er gleich aufsteht und weggeht. Er sieht so lebendig aus. Ich glaube, das sorgt dafür, dass man so verliebt ist in die Statue. Je länger man sie anschaut, desto größer wird sie, rein mental.
1: Liss Erikssons winzige Statue in Stockholm zeigt, manchmal sind es die ganz kleinen Dinge, die das Herz am meisten berühren.
0: Jana Sienram über den Stockholmer Järnpojke, den Eisenjungen, in unserer Sommerserie Was Statuen erzählen.

Die Hoffnungsmaschine von Erdmöbel entwickelt und Markus Berges mit Judith Holofernes. Also ich werde bei diesem Titel nie müde zu insistieren, dass diese Hoffnungsmaschine ganz, ganz groß gebaut wird und durchläuft den ganzen Tag, weil diese Hoffnung, die brauchen wir alle. Ja? Und jetzt J.S. Ondara, Saying Goodbye.

Ja, da hat man fast schon Angst um die Violine. Bei dem leidenschaftlichen Spiel von Tian Wa Yang mit dem dritten Satz aus dem D-Moll-Violinkonzert von Felix Mendelssohn-Bartholdy und der Sinfonia Finlandia Jyväskylä. Hier noch Mumford & Sons.

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2: Um 15 Uhr. In der Gemeinde Gondrange im Departement Moselle ist heute Morgen auf einem Standort des Unternehmens ArcelorMittal ein Großfeuer ausgebrochen. Das berichten Medien aus Frankreich und Luxemburg. Eine schwarze Rauchsäule sei bis nach Metz und Luxemburg zu sehen. 130 Feuerwehrleute sind derzeit vor Ort, um die Flammen zu bekämpfen. Die insgesamt 30.000 Anwohner mehrerer Gemeinden rund um die Fabrik wurden vom Präfekt des Departements Moselle dazu aufgefordert, in ihren Häusern zu bleiben. Der Rauch enthalte giftige Stoffe. Gondrange liegt nördlich von Amneville, rund 35 Kilometer Luftlinie von der saarländischen Grenze entfernt. Im Tarifstreit bei der Saarbahn bleiben die Fronten verhärtet. Arbeitgeber und die Lokführergewerkschaft GDL werfen sich gegenseitig vor, eine Einigung zu verhindern. Der kommunale Arbeitgeberverband erklärte, die Forderungen der Gewerkschaft seien überzogen. Deshalb sehe man keine Grundlage mehr für weitere Verhandlungen. Die GDL wiederum erklärte, die Saarbahn verweigere ein Angebot und versuche, die Belegschaft zu spalten. Die Lokführergewerkschaft hat für morgen ab 11 Uhr wieder zu Streiks aufgerufen. Die Saarbahn will ab dem Mittag Busse als Ersatz anbieten. Einen Plan will die Saarbahn auf ihrer Homepage veröffentlichen. In der Europäischen Union gibt es einen neuen Streit über die Asylpolitik. Anlass sind die Zehntausenden Migranten, die in der vergangenen Woche zwischenzeitlich in die spanische Exklave Ceuta an der nordafrikanischen Küste gekommen waren. Nun wollen übermorgen die Innenminister der EU-Staaten über die Vorfälle beraten. Für SR Info Verena Hartges.
3: Die Dringlichkeitssitzung haben 22 der 27 Mitgliedstaaten gefordert. In einem gemeinsamen Brief, den auch Kanzler Merz unterschrieben hat, heißt es, die Geschehnisse in Ceuta verlangten eine unverzügliche und koordinierte europäische Antwort. Ähnlich äußerte sich Außenminister Wadefuhl in der Bild am Sonntag. Er sprach von einem absoluten Stresstest, bei dem auch deutlich geworden sei, wie anfällig der Kontinent sei. Gesprächsbedarf hat aber auch der spanische Ministerpräsident Sanchez. Er kritisierte unter anderem, dass Italien das Schengen-Abkommen für Reisen nach Madrid für einen Monat ausgesetzt hat. Sanchez bezeichnete die Entscheidung als polarisierend und rechtswidrig. Denn für Ceuta gilt die Freizügigkeit des sonstigen Schengen-Raums gar nicht.
2: Mittlerweile ist die Zahl der Todesopfer unter den Migranten auf 72 gestiegen. Zahlreiche Menschen waren bei dem Versuch ertrunken, Ceuta über das Meer zu erreichen. Die saarländische CDU warnt vor Kürzungen bei der Musikförderung des Bundes. Hintergrund ist der Entwurf des Bundeshaushalts für das nächste Jahr. Der Festivalförderfonds und der Amateurmusikfonds sollen demnach deutlich weniger Geld erhalten. Die kulturpolitische Sprecherin der CDU-Fraktion im saarländischen Landtag, Schmidt Lang, befürchtet dadurch Nachteile für Festivals, Musikvereine und kleinere Kulturprojekte. Sie sagte, sollten die Kürzungen kommen, wäre das ein falsches Signal für die kulturelle Vielfalt in unserem Land. Der Bundestag müsse die Mittel im Haushaltsverfahren wieder aufstocken. Auf der A1 Höhe Eppelborn hat ein Unfall für Verkehrsprobleme gesorgt. Wie die Polizei dem SR mitteilte, war ein Mohnmobil um kurz vor 12 Uhr Richtung Saarbrücken mit Baustellenabsperrungen zusammengestoßen. Verletzt wurde dabei niemand. Das Wohnmobil war aber nicht mehr fahrbereit. Deshalb war die A1 in Höhe Eppelborn zeitweise voll gesperrt. Das waren die Nachrichten mit Dominik Holl. 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Das Wetter. Heute Nachmittag weiter sonnig mit nur wenigen Wolken. Höchstwerte bis 33 Grad. Schwacher bis mäßiger Wind aus Ost bis Nordost. In der kommenden Nacht meist sternenklar bei 16 bis 21 Grad. Morgen anfangs sonnig und bis zu 37 Grad. Am Nachmittag ziehen dann mehr Wolken auf und örtlich kann es zu teils kräftigen Schauern und Gewittern kommen. Die weiteren Aussichten: am Dienstag schwül mit Schauern oder Hitzegewittern, am Mittwoch wieder trocken und sehr warm. Die Zeit, es ist 15.04 Uhr.
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4: Begrüße Sie gerne zu unserer Sendung. Roland Kunz ist im Studio. Es ist schön kühl hier. Man ist gerne hier in diesen Tagen und ja, sowieso auch. Und wir starten mit Coralie Clément. Un jour.

hochvirtuos, was sie da macht. Esther Biringer, die saarländische Pianistin. Ihre Schwester ist ja die Lea Biringer, aber beide sind wirklich hochvirtuos unterwegs, international mittlerweile. Und hier haben wir den Marsch aus dem Nussknacker gehört von Peter Tschaikowski mit Esther Biringer und ihrem Album Once Upon a Time. Lauter tolle Stücke. Die Stars and Stripes, die sind etwas verblasst, aber Graham Nash besingt sie. 2023 war das übrigens auf seinem Album Now.

0: La Terrazza mit Caro Rossi um 15.17 Uhr in Canapé an diesem Nachmittag.
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Wenn das Licht des Tages schwindet, dann ist es Zeit für den Evensong, das Abendgebet von Shearwater. Das erste Stück auf dem Album erdet uns gleich einmal auf diese mystische Weise, die uns die nächsten 40 Minuten begleiten wird. Verrätselte Lyrics ziehen uns hinein in eine schillernde musikalische Unterwelt. Oder wie Frontmann und Sänger Jonathan Myburgh es in Songpoesie festhält, Racing through the dark ahead, rasen wir fortan durch die Dunkelheit, die vor uns liegt.

Das Album The New World hat aber nichts Bedrohliches. Die neuen, überwiegend getragen elegischen Tracks sind mehr Ausdruck einer Verwunderung über bislang unbekannte Welten. Der studierte Ornithologe Jonathan Myburg hat einige Monate auf einem Forschungsschiff in der Antarktis verbracht und sich neben Vögeln auch mit den sonderbaren Wesen der Tiefsee befasst. Das Albumcover zeigt die scheinbar undurchdringliche tiefblaue Meeresoberfläche, durch die Shearwater mit ihrer Musik hindurchtauchen in sphärische Klangwelten, die immer wieder subtil mit Tierlauten oder Kirchengeläut durchzogen sind. Musik und Natur verschmelzen so auf faszinierende Weise. Ruhige und experimentelle Songs sind das Markenzeichen von Shearwater seit Gründung im Jahr 2001. In regelmäßigen Abständen veröffentlicht die Band neue Aufnahmen. Mehr als ein Jahrzehnt waren sie jetzt bei einem der wichtigsten US-Independent-Labels, bei Sub Pop aus Seattle unter Vertrag. The New World ist wiederum eine rein durch Crowdfunding finanzierte Platte, aufgenommen in London, Berlin, New York und Texas über den Zeitraum von 4 Jahren. Shearwater wollten neue, kreative Freiräume erobern. Die Referenzen zu Dream-Pop-Bands wie Slowdive, The XX oder My Bloody Valentine sind unüberhörbar. Wobei Shearwater dann doch in musikalisch sehr ruhigen Fahrwassern unterwegs sind und keine großen Experimente oder Ausbrüche wagen. Die Songs haben auch kaum ausgeprägten Hit- oder Ohrwurm-Charakter. Dafür entfalten sie große Sogwirkung.

The New World ist eines dieser Alben, die in warmen Sommernächten unterm Sternenhimmel endlos auf Repeat laufen dürfen. Eigentlich der perfekte Soundtrack für diese Sommer-Zwischenwelten.

Das Album der Woche auf SR Kultur. Heute hat Jochen Erdmenger das neue Album von Shearwater vorgestellt. The New World. Daraus natürlich jetzt auch noch einen Titel. A Mink in the Dusk.

zwischen Trance und Psychedelic. Dieser Titel von Shearwater, das neue Album, das war ein Titel daraus. A Mink in the Dusk. Passiert nicht viel und doch so viel. Mittendrin, was an Sounds passiert und was sie übereinander gelagert haben. Das Album The New World wurde vorgestellt von Jochen Erdmenger. So, und jetzt John Dabney, das Thema zum Dreamer-Film mit Joshua Bell.

SR-Kultur, wir haben schon einiges an ausgefallener Musik für Sie, die man garantiert nicht auf irgendeinem anderen Sender hört oder seltener zumindest. Das hier war zum Beispiel die Kraft, die Stärke, die Macht. La Force, so nennt sich die kanadische Singer-Songwriterin Arielle Anglais. Und von ihr der Titel How Do You Love

Tja, da verlassen sie so ganz langsam die Bühne, die 12 Cellisten der Berliner Philharmoniker, Maschkenada Jorge Ben. Techno. Für die einen bedeutet dieser Musikstil eine Lärmbelästigung, für andere ist Techno ein Lebensgefühl. Die UNESCO sagt, die Berliner Technokultur gehört zum immateriellen Weltkulturerbe. Ein wesentlicher Bestandteil dieses Kulturerbes

0: Kulturerbes ist die Love Parade, die 1989 zum ersten Mal stattfand und sich von einer Nischenveranstaltung zum Massenevent entwickelte. Sie erinnern sich vielleicht, bis 2010 bei der in der Zwischenzeit nach Duisburg umgezogenen Parade wegen einer Massenpanik 21 Menschen ums Leben kamen. All das und wie es mit der Love Parade weiterging, erzählt nun die ARD-Kultur-Doku Love is Stronger. Von Love Parade zu Rave the Planet.
1: Berlin in den 80er Jahren. Die Mauer trennt Ost und West. Mietwucher oder Gentrifizierung sind in weiter Ferne. West-Berlin war zu der Zeit ein Ort voller Kreativität und Möglichkeiten, erinnert sich Love Parade-Mitbegründer Matthias Röhing alias Dr. Motte.
2: Mit 120 Mark konnte man ja eine Wohnung haben. Und das Geld zu verdienen dafür, da musste man sich auch nicht groß anstrengen. Ich habe Musikkassetten aufgenommen und habe die dann an Cafés, Bars, Restaurants verkauft. Und deshalb war das für viele Leute eigentlich ein Traum, nach West-Berlin zu kommen.
1: Dr. Motte gilt als das Gesicht der Love Parade. Dabei, und das macht die Doku Love is Stronger sehr deutlich, hatten und haben die Frauen an seiner Seite einen großen Anteil daran, dass die Techno-Parade zu dem wurde, was sie bis heute ist. Ein Aushängeschild, das Techno-Fans auf aller Welt kennen und schätzen. Künstlerin Danielle de Picciotto war in den 80er Jahren die Lebenspartnerin von Dr. Motte. Die ersten Love Parades haben sie gemeinsam organisiert, als angemeldete Demonstration unter dem Motto Friede, Freude, Eierkuchen.
3: Weil wir so positiv denkende Menschen waren, hatten wir die Idee, wir würden gerne mal für irgendwas demonstrieren und nicht gegen irgendwas. Friede, Freude, Eierkuchen hört sich immer ein bisschen so Larifari an, aber das war tatsächlich ernst gemeint.
1: Mit der Zeit wurde die Love Parade immer größer. 10 Jahre nach Gründung, Ende der 90er, kamen über 1 Million Menschen zur Parade. Anfang der Nullerjahre dann die Kehrtwende. Zu viel war zusammengekommen. Die Besucherzahlen gingen zurück. Die Stadt Berlin wollte die Parade nicht mehr als Demonstration durchgehen lassen. Die Auflagen wurden härter, die Finanzierung immer schwieriger.
2: Wir waren einfach mehr oder weniger pleite.
4: Es ist nichts mehr mit dem großen Wum-Wum, das Herz zur Techno-Musik gebrochen. Die Love Parade findet dieses Jahr nicht statt.
1: Ein privater Investor hat daraufhin die Rechte an der Love Parade gekauft. Aus der ehemaligen Demo für Freiheit und Lebensfreude wurde Kritikern zufolge mehr und mehr eine Werbeveranstaltung für eine Fitnesskette oder für Softdrinks. Und die Love Parade zog ins Ruhrgebiet. Dr. Motte und sein Team hatten sich zu dem Zeitpunkt komplett zurückgezogen. Im Jahr 2010 dann die Katastrophe.
5: 21 Menschen, die gestorben sind. Wer ist dafür verantwortlich?
6: Dies bedeutet auch das Aus der Love Parade.
1: Nach Duisburg war klar, die Love Parade wird es so nicht mehr geben. Aber 12 Jahre später wollen Dr. Motte und seine jetzige Frau Ellen Dosch-Röing die Parade dahin zurückholen, wo alles begann, nach Berlin. Und das gelingt. Seit 2022 heißt die Veranstaltung nun Rave the Planet. Hunderttausende feiern mit. Regisseurin Britta Mischer zeigt mit einer beeindruckenden Kombination aus Archivmaterial und aktuellen Aufnahmen, dass die Berliner Technokultur in der Zwischenzeit vollkommen zu Recht zum immateriellen Weltkulturerbe ernannt wurde. Ihre Dokumentation fängt Zeitgeist und Lebensgefühl ein und den ungebrochenen Enthusiasmus von Dr. Motte und Co., die auch mit teils Mitte 60 an die einigende Kraft des Techno glauben.
0: Mareike Gries über die Dokumentation Love is Stronger von Love Parade zu Rave the Planet. 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

Ich muss immer wieder bewundern, wie Dorothea Kehr, nämlich Dota, aus so ganz normalen deutschen Redewendungen oder Dingen, die man so sagt, verwendet, Songs macht. Wie sie einem die vor die Füße wirft. Und man ist plötzlich mittendrin und schwingt mit. Als ob. Tolles Stück. Wir rufen dich, Galactica. So heißt das Album übrigens. Elisa Romici jetzt am Klavier mit einem Scherzo von Gilda Ruta.

Gilda Ruther, eine Spätromantikerin. Und ja, es werden ja immer mehr Komponistinnen wiederentdeckt. Da sind eine ganze Schar auch an Musikwissenschaftlerinnen auf der Spur. Das hier war Gilda Ruthers Scherzo, gespielt von Elisa Rumici. Und nun der Israeli Tal Arditi. Er hat auch sehr viele Facetten drauf. Er ist Fusion-Musiker, Jazz-Musiker, spielt Gitarre, komponiert die Songs. Und hier hören wir seinen Song In My Head. Das war auch schon mal ein Album der Woche bei uns. Love Myself heißt es. Und hier noch dieser Titel daraus, bevor wir zu den Nachrichten kommen.

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1: Um 16 Uhr. Im Departement Moselle kämpft die Feuerwehr derzeit gegen einen Großbrand auf einem Gelände des Unternehmens ArcelorMittal. Wie französische Medien berichten, war das Feuer in der Gemeinde Grandrange nördlich von Amnéville gegen 9.30 Uhr ausgebrochen. Zuletzt waren gut 130 Feuerwehrleute vor Ort. Aus der SR-Nachrichtenredaktion Magnus Neuschwander.
2: Eine Säule aus dichtem schwarzem Rauch ist bis nach Metz und Luxemburg zu sehen. Der Brand selbst betrifft ein 500 Quadratmeter großes Lagerhaus im Industriegebiet von Grandrange. Weil dort auch Chemikalien gelagert werden, wurden strenge Sicherheitsmaßnahmen verkündet. Die rund 30.000 Bewohner umliegender Gemeinden sollen nach Angaben der Präfektur von Moselle zu Hause bleiben, Fenster und Türen schließen und Lüftungen ausschalten. Der Rauch enthalte giftige Stoffe, hieß es. Anwohner berichteten von unerträglicher Luft. Die brennende Lagerhalle ist nach Behördenangaben bei der Menge der gefährlichen Stoffe allerdings als niedrig eingestuft.
1: Zwei Feuerwehrleute sowie ein Mitarbeiter der Firma wurden bei dem Brand leicht verletzt. Laut Behördenangaben ist das Feuer aber mittlerweile unter Kontrolle. Die Saarbahn setzt ab morgen Mittag wieder einen Schienenersatzverkehr ein. Wie das Unternehmen mitteilte, wird der Fahrplan dafür zurzeit erstellt und soll morgen früh veröffentlicht werden. Hintergrund ist, dass die Lokführergesellschaft GDL ihre Mitglieder ab morgen Vormittag 11 Uhr erneut zum Streik aufgerufen hat. Wie lange der Streik dauern wird, ist unklar. Im Tarifstreit bei der Saarbahn werfen sich beide Seiten gegenseitig vor, eine Einigung zu verhindern. Bundesarbeitsministerin Baas hat die Union aufgefordert, ihre Position zur Abschaffung der abschlagsfreien Frührente zu klären. Das sagte sie im ZDF-Sommerinterview. Die SPD sträube sich nicht, das von der Alterssicherungskommission vorgeschlagene Gesamtpaket aufzuschnüren, wenn das auch Unionsmeinung wäre. Das sehe sie aber aktuell nicht. In der CDU wird die sogenannte Rente mit 63 gerade diskutiert. Sie ist Teil der von der Kommission vorgeschlagenen Rentenreform. Für SR Info Frank Eichmann.
3: Wer 45 Jahre in die Rente eingezahlt hat, hat genug eingezahlt. So stellten die CDU-Ministerpräsidenten von Sachsen, Sachsen-Anhalt und Thüringen sich in einem Brief offen gegen die geplante Abschaffung der abschlagsfreien Rente. Deutlicher Gegenwind aus der eigenen Partei. Die neue CDU-Generalsekretärin Franziska Hoppermann sagte der dpa, die Reform sei ausgewogen, wer einzelne Punkte herauslöse, gefährde den ganzen Kompromiss. Auch der neue Fraktionschef der CDU-CSU im Bundestag, Thorsten Frey, stellte sich am Sonntag in der Bild ganz persönlich hinter die Umsetzung der Reform.
1: Beim Absturz eines Kleinflugzeugs in Peru sind auch zwei Deutsche unter den Todesopfern. Das bestätigte das Auswärtige Amt. Bei dem Unglück kamen alle 13 Insassen ums Leben. Wie die peruanischen Behörden mitteilten, geriet die Maschine aus ungeklärten Gründen in eine Notsituation und stürzte ab. Das Flugzeug war in der Hafenstadt Pisco zu einem Rundflug gestartet. Im Saarland ist bei Wildtieren die Hasenpest wieder nachgewiesen worden. Nach Angaben des Umweltministeriums wurden in diesem Jahr bereits 3 infizierte Tiere gefunden, und zwar in Schmelz, Ottweiler und zuletzt im Bexbach. Die Hasenpest kann von Tieren auf Menschen übertragen werden und grippeähnliche Symptome auslösen. Das Gesundheitsministerium schätzt das Risiko für die Bevölkerung zurzeit aber als gering ein. Spaziergänger sollten tote Wildtiere nicht anfassen und Hunde davon abhalten, aus Pfützen oder Weihern zu trinken. Das waren die Nachrichten mit Dominik Holl. 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Das Wetter. Bis in den Abend sonnig mit wenigen Wolken. Höchstwerte 29 Grad im Hochwald und 33 Grad an Saar und Mosel. Schwacher bis mäßiger Ost- bis Nordostwind. Nachts meist sternenklar bei 16 bis 21 Grad. Morgen anfangs sonnig und bis zu 37 Grad. Nachmittags ziehen mehr Wolken auf. Örtlich kann es zu teils kräftigen Schauern und Gewittern kommen. Die weiteren Aussichten: am Dienstag schwül mit Schauern oder Hitzegewittern, am Mittwoch wieder trocken und heiß. Und die Zeit, es ist 16.04 Uhr.
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4: Roland Kunz ist noch im Studio. Apropos sternenklar, da wird man auch noch mal den Mond sehen, der ja gerade über den Vollmond hinweggegangen ist. Und ein Highlight in dieser Stunde, so ungefähr in 5 Minuten, wird dieser berühmte erste Satz aus der Mondscheinsonate von Beethoven sein. Gleich mehr dazu. Zunächst mal Johann Christian Bach.

Watchhouse mit dem New Star, einem ganz neuen Stern am Himmel und ein ganz alter Stern am Himmel. Das ist unser Mond. Nee, ist natürlich auch kein Stern, aber er leuchtet und leuchtet und hat schon so viele Künstlerinnen und Künstler, Dichterinnen, Musiker inspiriert. Unter anderem natürlich auch Ludwig van Beethoven mit einem seiner berühmtesten Stücke, nämlich der Mondscheinsonate. Der erste Satz daraus jetzt in einer ganz neuen Aufnahme mit Maximilian Scheirer. Es gibt da so ein schönes Experiment von Andras Schiff, weil Beethoven ein Pedalzeichen drüber geschrieben hat. Und man hat mal darüber diskutiert, wenn man das Pedal die ganze Zeit treten würde und die Musik sich vermischen würde, wie schön verwischt dieser Mond erscheinen würde. Naja, das war ein kleines Experiment. Hier haben wir es jetzt so, wie man es kennt. Auf jeden Fall das Adagio aus der Mondscheinsonate.

Die Mondscheinsonate, der erste Satz von Beethoven. Also wer so, muss noch nicht mal Pianist sein, Amateurmusiker, wer sich ans Klavier setzt, diesen Satz probiert jeder irgendwann mal, weil das ist einfach ein Traum. Liegt auch in den Fingern. Bei Maximilian Scheirer ist es dann nochmal anders, etwas professioneller. Ne? Auf jeden Fall hat uns gerade ein Brandbrief des Bundesverbands der Amateurmusiker erreicht, denn es ist ja geplant, dass im Bundeshaushalt 2027 für die vielen Millionen Amateurmusizierende in Deutschland 40% gekürzt werden sollen. Das ist ein absoluter kapitaler Bock. Das darf niemals passieren. Und da muss dagegen gekämpft werden und das muss rückgängig gemacht werden. Denn wenn ein Land seine Kultur aufgibt, dann verliert es nicht nur seine Seele, sondern auch seinen Verstand. Und solche Entscheidungen, das ist wirklich worst case. So, und hier jetzt Kendall Lujan, You Got Me.

0: Candle Lujan war das. Und wir kommen jetzt zu unserem starken Stück, wie immer um diese Zeit hier in Kanapé, als das seinerzeit berühmte Schupanzi-Quartett, das Rosamunde-Quartett 1824 uraufgeführt hatte, war in der Presse wohlwollend von einem Erstgeborenen die Rede. Warum? Schubert hatte zu dieser Zeit zwar schon 11 Quartette geschrieben, jenes in A-Moll war aber das erste und blieb das einzige, das während seines kurzen Lebens zur Aufführung kam. Stefan Siegert hat mit Oliver Wille vom Kuss-Quartett über unser starkes Stück gesprochen.
1: Das wunderschöne Thema der ersten, das erst nach zwei Takten einsetzt, wird vorbereitet mit einer Mollumspielung der zweiten Violine und einer Bassstimme, die sich Cello und Viola teilen. Und dann setzt die Violine in Moll ein mit einer hinreißend melancholischen Melodie, wie so oft bei Schubert. Bis sich diese Mollfigur dann, ich glaube nach 20 Takten so plötzlich in Dur verwandelt. Und dieser Moment ist vielleicht der wichtigste in dem ganzen Stück, dass man dann im Dur, wo man oft das Klischee hat, jetzt wird es fröhlich, entspannt, etwas heiterer, fast noch trauriger wird. Das Stück geht dann ein bisschen mit der gleichen Melodie nur in Dur weiter, bis es dann ein sehr großen Gegensatz gibt, ein Fortissimo, plötzlich das einbricht in einem sehr dramatischen, fast harten Moll.

dann eine hinreißende Durchführung wieder mit dem Moll-Thema, wo wir dann so sehr durch die Tonarten wandern, sind da plötzlich, wir haben in A-Moll angefangen, sind da plötzlich in Des-Dur. Und so ganz verwegene Tonarten. Er kommt dann zurück mit auch sehr waghalsigen Modulationen, die man aber bei Schubert nie so hört oder die einen nicht so vor den Kopf stoßen, wie zum Beispiel zeitgleich bei Beethoven.

Wie sehr Schubert, ganz anders als Beethoven, der Volk versagt blieb, illustriert der zweite Satz. Dessen Liedthema komponierte Schubert für das Schauspiel einer Freundin, das ein grausiger Misserfolg wurde. Als hätte er es geahnt, führt er die berühmte Rosamunde-Melodie durch harmonisch bizarrste Variationen.

Haydn und Beethoven hatten zu Schuberts Zeit bereits dafür gesorgt, dass sich als dritter Satz statt des alten Menuett ein Scherzo zu etablieren begann. Im A-Moll-Quartett bleibt Schubert freilich beim Menuett, einem Ländler, der sich, anders als beim Ländler üblich, allerdings kaum fröhlich tänzerisch zeigt, sondern vom Cello dunkel eingefärbt, eher müd und beschwerlich daherkommt.

Beethoven liebte es, zumindest im letzten Satz, den Hörer durch Nacht zum Licht zu führen. Bei Schubert aber bleibt auch im Finale der Triumph aus. Sein Tänzchen versucht stattdessen immer neu, froh und optimistisch zu erscheinen. Allein am Ende ist ihm doch wieder nur wehmütig und trüb zumute.

ein 40-Minuten-Stück, wo man sagen könnte, dramatisch oder so passiert eigentlich offensichtlich sehr wenig. Aber diese innere Melancholie, die ja in allen möglichen Regionen führt, das ist das, was vielleicht von den späten Quartetten auch nur das Rosamunde-Quartett in dieser Form hat.

A-Dur-Satz, der auch von größter Beklemmtheit eigentlich begleitet wirkt die ganze Zeit. Bis es dann ganz abtaucht am Schluss und zwei große offene Akkorde in Dur das Stück beenden.

unser starkes Stück. Heute war es das Rosamunde-Quartett von Franz Schubert. Hat natürlich auch einen Anlass, denn Sie können es demnächst ganz hören in einem wunderbaren Konzert bei uns im ARD-Radio-Festival. Und zwar am Mittwochabend, 5. 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Da stehen einige Stücke von Schubert auf dem Programm, aber auch Joseph Haydn, das Streichquartett mit dem schönen Titel »Der Traum« und dann das Rosamunde-Quartett auch. So viel zum starken Stück. Und jetzt verfolgen wir ein zielloses Blatt im Wind. Karl die Große.

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Clandestino mit Manu Chao. Er ist auch einer von denen, die darunter gelitten haben, dass sie einen Welterfolg geschrieben haben. Da gibt's ja einige. Das nennt man so One-Hit-Wonder. Aber dann ist es so, wenn jemand ein tolles Stück geschrieben hat und die Leute wollen nur immer das hören, dann macht das einen Komponisten auch wahnsinnig, wie zum Beispiel Max Bruch. Sein erstes Violinkonzert gehört zu den Konzerten, das im Konzertsaal sich durchgesetzt hat und alle lieben es, vor allem das Finale, den dritten Satz. Und Max Bruch war furios, weil alle nur noch dieses Stück spielen und hören wollten. Ich habe doch viel mehr geschrieben, hat er erzürnt gesagt und hat sogar sich überlegt, ob er dieses Stück verbieten lassen sollte. Hat er dann letztendlich nicht gemacht, zum Glück. Und wir können es hören, dieses Finale aus dem ersten Violinkonzert mit Arabella Steinbacher und dem Gulbenkian Orchestra Lisbon.

0: Tja, kann man doch keinem verübeln, dass er dieses Stück gerne hört. Auch wenn Max Bruch das nicht gefallen hat, dass dieses Finale aus seinem ersten Violinkonzert so populär geworden ist, dass die Leute es nur noch hören wollten. Arabella Steinbacher mit dem Gulbenkian Orchestra Lisbon unter Lawrence Foster. Als Stefan Thome 2009 seinen ersten Roman Grenzgang veröffentlicht hat, hat er alle überrascht. Wie war es möglich, über einen kleinen Ort und einem alle 7 Jahre stattfindenden Volksfest so viel über unsere Gegenwart zu erzählen? Und dann auch noch mit so viel filmreifen Dialogen. Kein Wunder, dass das Buch bald nach Erscheinen mit Claudia Mikkelsen und Lars Eidinger auch verfilmt worden ist. Auch seine späteren Romane Fliehkräfte und Gott der Barbaren waren auf der Shortlist für den Deutschen Buchpreis. Mit seinem neuen Roman Besser als nie setzt Thome nun die Geschichte von Grenzgang fort. Wieder filmreif? Joachim Dix hat das Buch für uns gelesen.
1: Wer sich an die Lektüre von Grenzgang erinnert, hat das Gefühl, guten alten Bekannten wieder zu begegnen oder auf einem Abitreffen zu sein. Da sind sie wieder, Kerstin und Gymnasiallehrer Thomas, die Protagonisten des ersten Thome-Romans. Jürgen, der Ex-Mann von Kerstin, hat mit seiner neuen Frau Andrea 2 weitere Kinder. Inzwischen ist er Bürgermeister. Auch Daniel, dem Sohn von Jürgen und Kerstin, der als Kind seinen Vater beim Fremdgehen erwischt hat, taucht bald wieder auf. Wir schreiben das Jahr 2022. 9 Jahre sind seit dem letzten Grenzgangfest vergangen. Nun steht das nächste vor der Ausrichtung. Auch dieses Mal braut sich was zusammen, da an den Traditionen gekratzt wird. Dabei wollte Linda, eine frühere Schülerin von Thomas, nur einen Scherz machen.
2: Seit der Pandemie weiß sie, wie wichtig kleine Auszeiten sind. Außerdem, was ist denn passiert? Dass sie notfalls als Reiterin einspringen würde, hat sie bei einer Versammlung der Riedsteigfrauen gesagt, zu der Karin sie mitgeschleppt hatte. Streng genommen war es kein Angebot, sondern bloß ein Witz. Bevor sich jemand den Hals bricht, können sie mich fragen. Das war alles. Schon ging das Gerede los, Briefe trafen ein. Irgendwann glaubte Lea Rammert, sich der Sache annehmen zu müssen.
1: Und durch Lea Rammert kommen die brenzligen Fragen in die Lokalzeitung. Warum spielen Frauen beim Grenzgang immer noch eine so untergeordnete Rolle? Und vor allem, warum gibt es immer noch einen Mohren, als habe es eine Blackfacing-Debatte nie gegeben? Da wird auch der Hessische Rundfunk aufmerksam und entsendet die Fernsehjournalistin Tomasi nach Bergenstadt.
2: Ein Verzicht auf das Blackfacing ist nicht denkbar? Sie meinen ein Moor ohne schwarze Farbe? Ja, wäre kein Moor mehr, oder? Der Begriff ist sowieso vorbelastet. Was ging in dem Fest verloren? Seine wichtigste Figur, antwortet er und bewundert sich beinahe für seine Selbstbeherrschung. Oliver Kalb wäre ausfällig geworden. Sehen Sie, überall, wo der Moor hinkommt, verteilt er Brezeln, umarmt Leute und macht ihnen mit seinem Bart die Wange schwarz. Das gilt als Glücksbringer. Es ist ein großer Spaß und er umarmt Leute. Frau Tomasi sieht ihn an, als hätte er dasselbe gerade mit ihr versucht. Männer und Frauen, auch Kinder, alle.
1: Einmal mehr erweist sich Stefan Thome als Meister des Dialogs und des universellen Dorfromans, in dem die zentralen Fragen unserer Gegenwart in einem Mikrokosmos zusammengefasst werden. Die Sprache der politischen Korrektheit, Umgang mit Diskriminierung, Emanzipation, die Rolle der sozialen Medien, die Bedrohung der Demokratie, gesellschaftliche Veränderung durch Flüchtlinge und Kriegstraumatisierte und vor allem auch, wie wollen wir zusammen leben? Was bleibt vom Familienkonstrukt? Kein Zufall also, dass die Geschichte von Daniel und Linda mit ihrem Sohn Matti das eigentliche Zentrum des Romans bildet und bei einer Verfilmung sicher im Vordergrund stünde. Auch wenn Lindas Mutter alles daran setzt, diese Beziehung auseinanderzutreiben.
2: Ich weiß noch, wie ihr nach dem Abitreffen beim Frühstück gesessen habt, mit hochroten Ohren, in seinem Fall das Einzige, was man vom Gesicht gesehen hat. Dachte er, es macht ihn männlicher, wenn er aussieht wie ein Taliban? Wenn du dich für ein Thema entscheidest, kann ich vielleicht antworten. Die eine Hälfte der Männer entwickelt sich zu Weicheiern, die andere eifert den Dschihadisten nach. Wohin soll das führen, Linda? Irgendwann kreuzen die sich und dann terrorisiert uns eine Horde vollbärtiger Schlappschwänze. Stell bitte den Jägermeister weg.
1: Es sei noch erwähnt, Der Roman bereitet auch jenen großes Lesevergnügen, die den Vorgängerroman nicht kennen. Zumal die wichtigsten Ereignisse aus der Vergangenheit in Rückblenden nochmal erzählt werden. Der Titel »Besser als nie«, in dem das übliche »Jetzt« gestrichen ist, dürfte Stefan Thome motiviert haben, noch einmal für die Literatur in seinen Heimatort zurückzukehren. Seit 2005 lebt er nicht mehr in Deutschland, sondern in Taiwan. Die Ferne hat seinen Blick für seine Herkunft geschärft und in Kunst verwandelt. Hoffentlich nicht zum letzten Mal. Der nächste Grenzgang kommt bestimmt.
0: Joachim Dix über Besser als nie, den neuen Roman von Stefan Thome. Er ist bei Suhrkamp erschienen, hat 490 Seiten, kostet 28 €.

Sagenhaft, dieser Brooke Allen Decker, wie er hier in die Höhen sich schraubt mit Lambert zusammen. Hier noch J.P. Nataf, Viens me le dire und gleich danach dann unsere Hörspielzeit.

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1: 17 Uhr. In Griechenland sind zwei Löschhubschrauber beim Kampf gegen Waldbrände zusammengestoßen und abgestürzt. Das Unglück ereignete sich westlich der Hauptstadt Athens. Nach Behördenangaben überlebten die Piloten jedoch. In den vergangenen Tagen waren 3 Feuerwehrleute beim Kampf gegen Brände ums Leben gekommen. Nach Angaben der griechischen Behörden wurden landesweit bereits mehr als 12.000 Hektar Land zerstört. Für SR Info Anna Giordano.
2: Der größte der griechischen Waldbrände wütet weiterhin rund 50 Kilometer westlich der Hauptstadt Athen. Hunderte Einsatzkräfte, darunter auch Feuerwehrleute aus Rumänien und Frankreich, versuchen, die Flammen in den Griff zu bekommen. Die Situation sei chaotisch, sagte der Bürgermeister von Meliara, der wichtigsten Stadt der Region, im griechischen Rundfunk. Ministerpräsident Kyriakos Mitsotakis sprach von einer außergewöhnlichen Lage. Die Wetterereignisse machten es extrem schwer, die Löscharbeiten zu planen.
1: Beim Brand auf einem Gelände des Unternehmens ArcelorMittal im Departement Moselle sind 2 Feuerwehrleute und ein Mitarbeiter der Firma leicht verletzt worden. Der Großbrand war in einer Lagerhalle in der Gemeinde Gondrange nördlich von Amneville ausgebrochen. Die Rauchsäule war bis Luxemburg und Metz zu sehen. Bis zu 130 Feuerwehrleute waren vor Ort. Weil dort auch Chemikalien gelagert werden, waren strenge Sicherheitsmaßnahmen verkündet worden. Die rund 30.000 Bewohner umliegender Gemeinden sollten nach Angaben der Präfektur von Moselle zu Hause bleiben, Fenster und Türen schließen und Lüftungen ausschalten. Der Rauch enthalte möglicherweise giftige Stoffe, hieß es. Laut Behördenangaben ist das Feuer aber mittlerweile unter Kontrolle. Im Tarifstreit bei der Saarbahn verschärft sich der Ton zwischen den Arbeitgebern und der Lokführergewerkschaft GDL. Kurz vor dem 9. Streik werfen sich beide Seiten gegenseitig vor, eine Einigung zu verhindern. Aus der SR-Nachrichtenredaktion Carina Deves.
3: Der kommunale Arbeitgeberverband erklärte, die Positionen lägen inzwischen unüberbrückbar auseinander. Die Forderungen der GDL seien überzogen. Deshalb sehe man keine Grundlage mehr für weitere Verhandlungen. Die GDL wiederum betonte, die Saarbahn habe noch kein verhandelbares Angebot vorgelegt und versuche, die Belegschaft zu spalten. Die Rückkehr an den Verhandlungstisch werde verweigert. Die Lokführergewerkschaft hat für morgen Vormittag ab 11 Uhr wieder zu Streiks aufgerufen. Die Saarbahn stellt den Bahnverkehr dann komplett ein und will ab morgen Mittag wieder Busse als Ersatz anbieten. Einen Plan will die Saarbahn auf ihrer Homepage veröffentlichen.
1: Die italienische Marine hat einen mutmaßlichen Öltanker der sogenannten russischen Schattenflotte im Mittelmeer geentert. Das teilte das italienische Verteidigungsministerium mit. Zuvor habe der Kapitän des unter der Flagge Kameruns fahrenden Schiffs nicht mit der Marine kooperiert. Daraufhin sei der Tanker zur Kontrolle geentert worden. Der Einsatz fand im Rahmen einer EU-Mission im Mittelmeer statt. Die EU geht mit Sanktionen gegen Schiffe vor, mit denen Russland Beschränkungen für seine Ölexporte umgeht. Der Richtung Istanbul fahrende Tanker stand auf der Sanktionsliste. Die Firma Köln ruft Frühstücksflocken zurück, die auch im Saarland verkauft worden sind. Betroffen sind nach Firmenangaben die 375-Gramm-Packungen Köln Zauberflex Schoko mit dem Mindesthaltbarkeitsdatum 17.04.2027. In den Packungen könnten Fremdkörper enthalten sein. Wer diese Frühstücksflocken gekauft hat, sollte sie nicht essen und kann sie im Geschäft zurückgeben. Auch ohne Kassenbon wird der Kaufpreis erstattet. Das waren die Nachrichten mit Dominik Holl. 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Das Wetter. Bis in den Abend sonnig mit wenigen Wolken, Höchstwerte bis 29 Grad im Hochwald und 33 Grad an Saar und Mosel, schwacher bis mäßiger Ost- bis Nordostwind. Nachts meist sternenklar bei 16 bis 21 Grad. Morgen anfangs sonnig und bis zu 37 Grad, nachmittags ziehen mehr Wolken auf. Örtlich kann es zu teils kräftigen Schauern und Gewittern kommen. Die weiteren Aussichten: am Dienstag schwül mit Schauern oder Hitzegewittern, am Mittwoch wieder trocken und heiß. Und die Zeit, es ist 17.04 Uhr.
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4: Hier ist Jessica Emmert. Herzlich willkommen. Ein historisch einschneidender Moment in der Geschichte Deutschlands war der Bau der Berliner Mauer am 13. August 1961. Der jährt sich dieses Jahr zum 65. Mal und aus diesem Grund senden wir heute ein Hörspiel, das uns die Lebensrealität der Menschen näher bringt, die damals in der DDR gelebt haben. Und zwar Szenen aus dem Grenzgebiet von Martin Ahrens. Vielleicht noch viel bedeutender als ihr Bau war der Fall der Mauer 1989. Ich selbst habe immer wieder sofort Gänsehaut, wenn ich an die Bilder denke von Tausenden von Menschen, die euphorisch über die Grenzposten strömen und von Menschen, die feiern, sich in den Armen liegen und vor Glück über ihre neu gewonnene Freiheit weinen. Unsere Protagonistin Maria fährt kurz nach dem Mauerfall mit dem Zug von der Bretagne nach Berlin. Für sie ist es das erste Mal ohne Grenzkontrollen und während der Fahrt erinnert sie sich an ihre Kindheit, die in vielerlei Hinsicht von der Berliner Mauer geprägt war. Sie und ihre Eltern haben nämlich in einem Haus direkt an der Grenze zur Bundesrepublik gewohnt und wir erfahren etwas über den Familienalltag und die Herausforderungen, die das Wohnen an der Grenze mit sich gebracht hat. Denn während ihr Vater als DDR-Funktionär sehr darauf bedacht war, immer alle Regeln einzuhalten, hat ihre Mutter ständig die Grenzen des Systems ausgereizt. Hinzu kommt, dass Maria wegen der Nähe zur Mauer nicht mal Freundinnen zu sich nach Hause einladen durfte und deshalb oft allein war. Als junge Erwachsene beschäftigt sie sich dann zum ersten Mal mit dem Thema Liebe und vor allem auch mit Gedanken an ein Leben in Westdeutschland. Szenen aus dem Grenzgebiet von Martin Ahrens zeigt uns, was das Leben hinter der Mauer mit den Menschen gemacht hat und wie beklemmend es ist, wenn man ständig beobachtet wird und immer die Sehnsucht nach wahrer Freiheit verspürt. Das Hörspiel hören Sie entweder in ARD Sounds im Hörspielspeicher oder Sie bleiben dran. Wir senden es jetzt hier in der Hörspielzeit auf SR Kultur. Viel Spaß!
5: Privatreisen nach dem Ausland können ohne Vorliegen von Voraussetzungen, Reiseanlässe und Verwandtschaftsverhältnisse beantragt werden. Die Genehmigungen werden kurzfristig erteilt. Zuständige Abteilung Pass- und Meldewesen der VP, der Volkspolizei, Kreisämter in der DDR sind angewiesen, Visa zur ständigen Ausreise unverzüglich zu erteilen, ohne dass dafür noch geltende Voraussetzungen für eine ständige Ausreise vorliegen müssen. Ständige Ausreisen können über alle Grenzübergangsstellen der DDR zur BRD erfolgen. Damit entfällt die vorübergehende ermöglichte Erteilung von entsprechenden Genehmigungen in Auslandsvertretung der DDR bzw. die ständige Ausreise mit dem Personalausweis der DDR über Drittstaaten.
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7: Das ist aber eng hier. Ich habe die Abteile viel größer in Erinnerung. Gar kein Fenster? Ein Waschbecken, tatsächlich. Ist das aber niedlich, wie in einer Puppenstube. Und ich bin die Puppe. Oh, die Puppe. Hoffentlich träume ich nicht wieder diesen Blödsinn.
8: Guten Abend. Wünschen Sie noch etwas? Darf ich Sie eine Stunde für Ihre Ankunft wecken? Dann haben Sie genug Zeit, um in Ruhe unser Bordfrühstück zu genießen. Das wäre so gegen 7. Da sind wir ungefähr in Magdeburg. Oder kurz dahinter.
7: Kennen wir uns irgendwoher?
8: Nicht, dass ich wüsste. Nein, woher auch. Es sei denn, Sie fahren hier regelmäßig.
7: Aber nein, ich bin seit Jahren nicht mehr hier gewesen. Ich lebe in der Bretagne am Atlantik. Ganz weit weg seit der Ausreise damals. Und jetzt kann man wirklich ganz ohne Kontrolle durchfahren bis Berlin. Kann ich mir gar nicht vorstellen.
8: Ohne Kontrolle bis Berlin. Ihren Fahrschein habe ich ja. Da steht alles drauf, was ich wissen muss. Alles andere geht mich nichts an. Nichts. Gar nichts. Gute Nacht und träumen Sie was Schönes.
7: Was war das denn? Ich kannte den Kerl. Der war mal mein Stofftier. Verrückt. Der stammt auch aus diesem blöden Traum. Das Licht bleibt an. Wie kann man nur immer wieder solchen Blödsinn träumen? Blödsinn, Blödsinn. Ich habe keine Angst mehr. Bloß jetzt wieder gestern wegen dieser blödsinnigen Reise. Ich werde die ganze Nacht lesen und dieser Typ soll mir einen Mocker nach dem anderen bringen und soll keine blöden Anspielungen machen, was er alles aus meinem Fahrschein ersehen kann und was nicht. Und er soll mich gefälligst nicht so ansehen. In der Gegend von Magdeburg, hat er gesagt. Als wüsste er genau, was ich immer geträumt habe, die ganzen Jahre. Ach, Unsinn. Er soll gleich kommen und mir Kaffee bringen, extra stark. Und wenn er zur Tür reinkommt, sitze ich als lebensgroße Mädchenpuppe mit Pionierbluse und Halstuch vor ihm auf dem Magdeburger Hauptbahnhof. Magdeburg. Ist was von mir zurückgeblieben auf dem Bahnhof? Ich will an was Schönes denken. an Zuhause, an den Frühling. Das Gras auf der Wiese, das Korn auf dem Feld und die Vögel in der... Wie tief das sitzt, dieses Pionierlied. Kein Korn und keine Vögel, sondern die alte Kastanie drüben am anderen Ufer der Grenze. Die ging so prächtig im Wind. Was für ein Bild, wenn die schräge Sonne drauf stand. Ich sehe das Haus, in dem ich aufgewachsen bin. Ich höre den alten Schlager. Aus dem Hause vis-à-vis sehe ich jeden Morgen früh die Mary Lou den Weg zur Schule gehen. Hey, hello, Mary Lou, sieh mal an, dein Kleid ist schick und schick sind deine Schuhe. Hey, hello, Mary Lou, du lachst dazu so wie ein Sonnenschein. Mary Lou. Mary Lou haben mich die Grenzer genannt. Ich war im niedlichen Alter. Wir haben direkt an der Grenze gewohnt. Im März 61 sind wir umgezogen. Es war ein schönes Haus mit Veranda und Garten. Jeder durfte da nicht hinziehen. Mein Papa hatte gute Beziehungen zur Wohnraumlenkung. Im August haben sie dann dicht gemacht. Am Abend vorher wurde er zur Kampfgruppe geholt und ist 14 Tage lang nicht mehr aufgetaucht. Meine Mutter hatte keine Ahnung, wo er abgeblieben ist. Und er hat nie davon erzählt. Sie werden wohl die Maurer bewacht haben, als sie die berühmte Berliner Mauer bauten. Zu Anfang war alles harmlos. Da haben die Grenzer immer mit mir rumgealbert. Mary Lou, haben sie zu mir gesagt. Wenn Mami zur H.O. Milch holen war, hat sie denen was mitgebracht, Bier oder Zigaretten. Und die Grenzer mussten so lange auf mich aufpassen. Die haben sich bei uns in die Fliederbüsche gesetzt, haben ihre langen Beine ausgestreckt. Meine Mutter hat rumgeflaxt mit denen. Sie war Anfang 20. Die Grenzer waren auch nicht älter. Junge Burschen aus Sachsen, die wurden von irgendwo hergeholt, haben sich bei uns auf die Straße gesetzt und einen lockeren Tag gemacht.
9: Aus

0: lümmelt bloß hier rum. Wenn ich wollte, wäre ich längst drüben.
1: Du versuch's doch. Du kommst ja nicht mal in deine Küche, wenn wir das nicht wollen.
2: Nur genau.
0: Mich müsst ihr nicht beschützen, ihr Milchbubis. Komm, Maria, wir wollen die Onkels nicht bei ihrer schweren Arbeit stören.
3: Du machst dazu, so wie all Sonnenschein und Mary Lou. So wie all Sonnenschein, Mary Lou.
4: Papa kommt.
3: Mary Lou.
5: Was gibt's da bloß immer zu sehen, Mädel?
4: Och.
5: Der Sand, ein paar Zäune, ab und zu ein paar Grenzer, das ist alles. Ist dir das nicht langweilig?
4: Nö.
5: Kannst doch auch hinten rausgucken. Da gibt's viel mehr zu sehen.
6: Ach, wo denn? Die Bäume haben sie weggeschlagen.
5: Da hat der Salat jetzt mehr Licht. Die Radieschen auch.
6: Und alles schwimmt in der Jauche.
5: Das ist dumm. Kommt alles nochmal so gut.
6: Es ist doch immer noch unser Garten. Du kannst doch nicht einfach die Jauche...
5: Ich habe oben bloß zwei Steine rausgenommen. Die haben mir fest zugesagt, dass wir Kanalisation kriegen.
6: Na wann denn? Seit Monaten dürfen die Jauchefahrer nicht mehr aufs Grundstück, weil da einmal einer abgehauen ist.
5: Wir wohnen nun mal im Grenzgebiet.
6: Es ist aber unser Garten. Die Johannisbeeren sollen auch weg. Wer soll sich denn da verstecken? Höchstens der Fuchs und der Hase, die sich hier gute Nacht sagen. Was soll ich denn da noch anpflanzen?
5: Was du willst. Es darf bloß den Grenztruppen nicht die Sicht nehmen.
6: Also Salat auch nicht mehr? Und Kohlrabi und Radieschen? Könnten sich ja die Schnecken verstecken und hast du nicht gesehen, zum Klassenfeind überlaufen.
5: Das ist kein Witz. Da drüben sind wieder die alten Kriegsgewinnler an der Macht. Ich bin im Krieg gewesen. Ich habe endgültig genug davon.

Pionierchor, weiße Bluse, blaues Halstuch, haut ab, ihr habt ja nichts verloren. Raus aus meinem Traum, raus, raus, raus. Wer ist das denn? Ist das meine Haarschleife? Bin ich das? Hab ich das mitgesungen?

0: Tamtam. Kommen Sie aus der Kaserne jetzt mit Blasmusik heraus? Ja, dann schenke ich dem Hauptmann einen schönen Blumenstrauß. Ich habe immer rübergewinkt vom Dachboden aus. Meine beiden Boyfriends wohnten gegenüber im Westen. Wir haben uns ganz gut kennengelernt. Über die Mauer hin. Jetzt sehe ich nur noch Sand. War mal ein Grenzübergang gewesen. Sind hier täglich hin und her geflutet. Und plötzlich die Ruhe. Als ob man einen Fluss abgesperrt hat. Und das Wasser steigt hinterm Damm. Konnte so aussehen, als hätte nie jemand rüber gewollt. Und ich hörte die Flut steigen. Das Rüberwollen verbarg sich ringsum in den Häusern. Ich sah von meinem Fenster aus, welcher Aufwand nötig war, das Rüberwollen abzuschneiden. Im glattgehakten Grenzstreifen sammelten sich die Fluchtträume, wurden alt und fingen an zu schimmeln. Schimmel, hieß die, Helferin der Grenzpolizei, und schlich nachts mit der Taschenlampe durch den Garten. Immer hat es von irgendwoher gestunken, und meine Eltern haben sich um die Jauche gestritten.
1: Ich will hier ausziehen. Lass uns woanders hinziehen. Das ist nicht gut für uns. Auch nicht für die Maria.
2: So ein Haus finden wir nicht wieder. Außerdem, wie sieht das aus, wenn ich hier kneife? Die haben großes Vertrauen zu mir, wenn sie mich hier wohnen lassen. An vorderster Front. Soll ich das in den Wind schlagen? Viele gibt's nicht, die hier wohnen dürfen. Nur die Zuverlässigsten.
1: Dafür reißen sie uns jetzt die Veranda ab, für deine Zuverlässigkeit.
2: Die steht doch nun wirklich schon halb im Westen.
1: Dann sollen sie doch ihre Posten in die Veranda setzen. Von mir aus? Dann sollen sie doch auf die Kaffeekanne schießen, wenn ich die zu weit über den Tisch schiebe.
2: Du willst doch bloß jemanden zum Schäkern haben. So sieht das doch aus. Du hast doch hier mit den jungen Sachsen rumgeschäkert und sie abgelenkt. Glaubst du, das merkt keiner?
1: Ach, ich weiß schon, wer da wieder gespitzelt hat. Die alte Schimmel von ihrer Veranda aus. Warum wird die eigentlich nicht abgerissen?
2: Wer, die Schimmel?
1: Ach, soll sie doch verschimmeln.
3: Hier ist Rias Berlin.
2: Sag mal, hörst du Westsender?
1: Ach, mach aus.
2: Wo ist denn die Maria?
1: Auf dem Dachboden, wie immer.
0: Oben auf unserem Boden war mein Ausguck. Die Westhäuser bloß 10 Meter entfernt. Ich hatte alles im Blick. Und meine beiden Kuscheltiere haben Grenze gespielt. Barney saß im Westen. Und der Herr Fuchs im Osten.
4: Hey, Maria, hier bin ich, dein Bunny. Der Mond scheint, die Grillen zirpen, es ist eine wunderbare Nacht. Mach das Fenster auf, Maria, lass mich rein.
5: Ja, komm nur, du Fleischfetzen.
4: Na, der schon wieder. Komm du doch und friss mich, du kalter Krieger, du traust dich ja nicht.
5: Werd nicht frech, du dekadenter Rammler. Sonst komm ich wirklich.
4: Das alte Spiel. Kannst du nicht eine einzige Nacht mal woanders schnarchen?
5: Gibt's bei euch nicht genug knackige Häschen?
4: Die Absperrung reizt mich. Es juckt mich, drüber zu steigen über die deutsche Spalte.
5: Mach doch, hehe.
4: Mach doch, hehe, mach doch. Warum kommst du nicht mal zu mir? Ich kann dich ja nicht fressen und du hättest eine Chance, mich zu erwischen. Aber nein, da könnte ja der edle Fuchsschwanz im Klingeldraht hängen bleiben.
5: Ich habe Prinzipien.
4: Schiss hast du. Schiss, weiter nichts. Du bist nicht wie der Angsthase.
5: Was soll ich bei euch? Hab hier mein Auskommen.
4: Den Wachhund frisst du den stinkenden Pansen weg und fühlst dich oberschlau. Wann hast du das letzte Mal gejagt? Wann hattest du zuletzt was Frisches zwischen den Zähnen oder zwischen deinen Hinterläufen? So eine richtige süße kleine Füchsin.
5: Verschwinde oder ich zieh am Draht. Die Straße heißt Wolfswerda. Sagt dir das nichts? Hier gibt's sibirische Wölfe. Die holen sich jeden Tag 3 Stück von deiner Sorte.
4: Lass mal, Alter, lass mal, reg dich nicht auf. Das schadet dem Herzen. Leg dich schlafen in deine Jauche, Igitt aber auch.
5: Nicht mehr lange, dann haben wir Kanalisation. Da hinten fangen sie schon an zu graben.
4: Kanalisation? Du meinst doch nicht den angefangenen Fluchttunnel? Du meinst eine richtige Jauche-Kanalisation? Das kriegt ihr doch gar nicht hin da drüben. Ihr glaubt ja, dass eure Scheiße bergauf rennt, weil ihr so fortschrittlich seid.
0: In unserem Garten haben sich Fuchs und Hase gute Nacht gesagt. Aber Kanalisation kriegten wir wirklich. Wegen der Fluchtversuchung für die Jauchefahrer.
6: Maria, hilf mir doch mal. Nimm mir mal die Äpfel ab.
7: Gleich, Mama, ich komm schon.
6: Wo bleibst du?
3: Grenzorgane der Deutschen Demokratischen Republik. Bürgerin,
7: Ihr Dokument.
6: Nein, was? Jungs, kommt auf den Teppich.
7: Ihren Personalausweis.
3: Und Berechtigungsschein zum Betreten des Grenzgebietes.
6: Ich ernte hier Äpfel, falls euch das noch nicht aufgefallen ist. Ihr könnt gerne einen abhaben, wenn ihr euch anständig benehmt.
8: Das Besteigen von Bäumen im Grenzgebiet wird als Fluchtversuch gewertet.
3: Ihren Ausweis, Bürgerin.
6: Ja, seid ihr denn Mischugge? Ich nehme doch den Ausweis nicht mit, um auf meinen Apfelbaum zu steigen, in meinem Garten. Das da ist der Gartenzaun. Den müsst ihr nicht bewachen. Vielleicht habt ihr da was missverstanden. In meinem Garten bin ich vor euch sicher. Ich spanne kein Kletterseil und mache keinen Flugversuch. Maria, wo bleibst du denn?
0: Mutter hat mit den Grenzern ihre Spielchen gespielt. Ich habe Westsachen gesammelt und wir haben mit allem gehandelt. Apfelsinen, Papier, Schokoladen, Papier, Zigarettenschachteln, Bravo-Seiten. Hauptsache West. Irgendwie war es auch schick, so nahe am Westen zu wohnen.
9: Wo hast denn das her?
10: Aus dem Westen.
9: Wo hast denn das her?
10: Aus dem Westen.
9: Wo hast denn das her?
10: Aus dem Westen.
9: Ach so, kann meine Oma auch schicken, wenn ich will.
10: Bei mir geht's aber schneller.
9: Wieso?
10: Kann ich dir zeigen. Musst aber mit zu mir kommen.
9: Ins Grenzgebiet?
10: Ist nicht schlimm. Ich weiß schon wie.
9: Nee, darf ich nicht. Hat mein Vater mir extra verboten.
10: Das merkt keiner. Du ziehst meinen Anorak an und gehst bei uns rein. Ganz auffällig. Und ich komm später nach.
11: Sie wissen ganz genau...
12: Guten Tag, Frau Schimmel.
11: Sie wissen ganz genau, was hier gespielt wird. Und jetzt mache ich Meldung. Das lasse ich mir nicht mehr gefallen. Wo ist das Mädel? Raus damit. Dann drücke ich ein Auge zu.
12: Die Maria? Die ist eben erst rein.
11: Das andere Mädchen. Das vor der Maria rein.
12: Maria, komm doch mal bitte.
11: Hast du eine Freundin mitgebracht?
10: Nein, Mami. Ich weiß doch, dass das verboten ist und dass Frau Schimmel darauf achtet.
11: Jetzt hat sie sich schnell umgezogen. Eben hatte sie noch was anderes an. Ich gehe jetzt den Posten holen. Das spiele ich nicht mehr mit.
12: Du musst dir mal was Neues einfallen lassen, Maria.
10: Wenn sie kommen, spanne ich ein Seil rüber. Vom Fensterbrett zu Tommys Balkon. Und dann geht's ab. Und tschüss, Frau Schimmelbimmel. Und mein Tommy fängt mich auf.
13: Ist er das?
10: Das ist er. Wink mal.
13: Das kann doch nicht so nahe sein. Da kann man ja rüberhopsen.
10: Musst du aber Anlauf nehmen. Und der Tommy muss drüben sein Fenster aufmachen, dass du in seinem Bett weich landen kannst.
13: Ey, hör doch auf.
10: Psst.
13: Ist was? Was ist denn? Ich hör nix.
10: Bloß falls mein Vater kommt. Tommy stellt Turnboxen auf den Balkon. Der spielt den DJ.

0: Aufhören! Ende! Raus, raus, raus!
1: Meine Freundin durfte dann nicht mehr zu mir kommen. Hatten ihre Eltern streng verboten. Wohnten selber nur 2 Straßen weiter, aber die wollten damit nichts zu tun haben. Sie wollten nicht hinter einer Grenze leben. Wir auch nicht. Bloß konnten wir hier nicht so leicht davon wegsehen. Ich habe mich nie daran gewöhnen können, an so einem extremen Punkt der Erde zu wohnen. Die Schimmel hat in ihrem Wintergarten gesessen und wirklich jeden, der rein und raus fuhr, abgecheckt. Und dieser Turm. Wenn ich abends nach Hause kam, hatte ich immer den Scheinwerfer im Gesicht. Klar, hatte ich eine schöne Kindheit. Luft, Licht, Brot und Milch, genug. Und doch fing hier alles an zu vergammeln und zu stinken bei dieser Abgeschiedenheit. In dieser jahrzehntelangen Isolation ist das Unkraut gewachsen. Monströse Krabbeltiere, Urwaldbiotop, Verwilderung. Keiner wollte merken, wie die Absperrung uns allmählich veränderte. Und irgendwann war aus dem hellerlichten Zukunftsstaat ein muffiger Innenraum geworden. Halb zugewachsene Fenster. Und die ganz normalen Leute ein bisschen verrückt. Dass dort dieselben Bäume standen wie hier. Wenn es Palmen gewesen wären und Zypressen, das hätte ich ja verstanden. Und da fährt eine S-Bahn ab und ein Omnibus. Leute steigen ein und aus. Sie sitzen auf ihren Balkons und trinken Kaffee. Jahrelang. Unglaublich habe ich zugesehen. Sie lebten ungefähr auf dem Mars. Und wenn sie die Klospülung zogen, konnte ich es hören. Die spielten uns normales Leben vor. Wir denen aber auch. Wenn Geburtstag war, hatten wir das Haus voll.
2: Habt ihr euch noch nicht dran gewöhnt? Das ist doch ein ganz normaler Garten, bloß der Zaun ist ein bisschen höher.
3: Ein bisschen sehr viel höher.
2: Mein Gott, dafür kann ich doch nicht. Ich würde auch gern woanders wohnen, wo ich nicht bloß zum Geburtstag Besuch empfangen kann.
4: Und nicht immer dieselben, wolltest du sagen, nicht wahr? Wir können ja wieder gehen.
2: Mein Gott, nur versteh mich doch nicht falsch. Ihr könnt euch das nicht vorstellen. Hier kann nie jemand abends oder am Wochenende mal klingeln und mal eben reinschauen. Wir leben hier, als wären wir allen anderen scheißegal. Und dann kommt ihr 1-2 Mal im Jahr und glotzt die ganze Zeit da raus. Das wird doch gesehen.
3: Wir können doch aus dem anderen Fenster gucken, wenn dir das lieber ist.
4: Du, da draußen steht jemand.
2: Mensch, das sind sie. Die haben sie also doch reingelassen. Hey, habt ihr Passierscheine?
5: Nee, aber wollten trotzdem gratulieren. Hallo.
6: Glückwunsch.
5: Glückwunsch, herzlichen Glückwunsch.
6: Viel Glück und viel Segen auf all deinen Wegen. Gesundheit und Frohsinn sei auch mit dabei.
2: Mensch, wartet mal, ich hab eine Idee. Wir stellen den Tisch genau auf den Strich. Wir setzen uns ins Grenzgebiet und euch davor. Da dürfte niemand was dagegen haben. Ich hol Kuchen und Kaffee.
5: Bis gleich.
7: So, wir hier drin fangen an und ihr da draußen setzt einmal. Ja. Sehen, ob wir euch hören können.
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9: was soll das denn bedeuten? Der Tisch halb auf der Straße?
7: Mensch, wir sind vergnügt und guter Dinge. Zeig deinen Passierschein vor und setz dich neben mich. Du, wenn du dich lieber neben Moni setzen willst, brauchst du keinen Pass.
9: Schaff sofort den Tisch rein.
7: Warum denn? Ist dir hier zu sonnig? Du, wir können den Sonnenschirm rausholen, wenn du willst.
9: Sag mal, merkt mir das gar nicht. Das ist eine Grenzprovokation, was ihr hier betreibt. Ihr bringt mich in Teufels Küche. Ich racke mich ab auf der Arbeit und tue mein Bestes, dass wir hier wohnen dürfen. Und dieser Frau fällt immer was Neues ein, wie sie mich in Schwierigkeiten bringen kann. Findet das in Ordnung oder was? Glaubt ihr, die lassen mich Hauptabteilungsleiter bleiben? Wenn meine Familie hier ständig aus der Reihe tanzt? Und nachher, da ist das Geschrei groß. Das ist die schöne Wohnung futsch und das schöne Geld auch. Ja, macht nur so weiter. Von mir aus könnt ihr auf der Mauer tanzen, aber ohne mich.
10: Mensch, halt, bleib doch.
9: Lass mich in Ruhe. Geh weg.
11: Festnehmen den Mann. Der stiftet hier Unfrieden und kann sie nicht ausweisen.
12: Ihren Personalausweis, bitte.
9: Lasst mich in Ruhe, ich hab Feierabend jetzt. Los, steigt wieder auf eure grüne Gurke und ab mit euch.
13: Sie werden zur Klärung eines Sachverhalts vorübergehend festgenommen.
1: Die haben sich fürchterlich betrunken an dem Tag. Aber der Sieg währte nicht lange. Mamis Gäste wurden arretiert und abgeführt. Ich glaube, sie war ziemlich einsam. Wenn man mit 20 in diesem Grenzgebiet hockt, keiner kann mal eben vorbeikommen, auch nur klingeln, nichts. Davon wird das Leben hässlich. Nur die Kellerkontrolle kam immer wieder. Die wollten nachsehen, ob unsere Trittleiter auch richtig angeschlossen ist. Die Kellerwand zur Grenze durfte nicht verstellt sein, dass man gleich sehen kann, ob da gebuddelt wird. In ihren Augen waren wir ein Volk von Wühlmäusen. Sie hatten alles so schön eingerichtet für uns. Ein riesiges Freiluftterrarium.

0: Unsere Nachbarn hatten sich durchgebuddelt. Wochenlang. Und wir haben nichts davon bemerkt. Auch nichts von der Festnahme. Erst als die Hälfte der Familie im Westen, die andere Hälfte im Knast war, hat sich das rumgesprochen. Wir wussten wenig voneinander. Jedenfalls haben sie das Haus der Familie Jordan abgerissen. Und meine Mutter war so schlau, die neue Badewanne hochzuziehen, die da auf dem Abriss herumlag.
1: Ich bin hier. Wie war die Reise?
2: Ja, normal. Der Zug hatte Verspätung, Anschluss verpasst, kein Taxi am Bahnhof, Gaststätte geschlossen.
1: Ja, und die Tagung?
2: Auch normal. Ein Hauptreferat, 10 Kurzreferate, 50 Diskussionsbeiträge und kein Wörtchen Wahrheit.
1: Komm mal her. Du hast mich noch gar nicht richtig begrüßt.
2: Was ist denn das für eine Wanne?
1: Eine Überraschung!
2: Wo ist denn die aufgetrieben?
1: Vom Abriss nebenan. Haben mir die Grenze hochgetragen und angeschlossen. Das ist die Jungfernfahrt. Puste mal, mein Schiff braucht Wind.
2: Die ist vom Haus der Jordans nebenan? Ist das Jordans Badewanne?
1: Die ist ganz neu. Die hatten sie auf den Schutt geworfen. Die hätte sowieso jemand weggeholt.
2: Hör mal.
1: Unsere war ja nicht mehr dicht. Das ganze Bad hat geschwommen. Unverkeimt. Komm, zieh die Klamotten aus. Da passen wir beide rein.
2: Ja, wenn sie nicht von den Jordans wäre. Von irgendwelchen Nachbarn, gut. Was glaubst du wohl, warum haben wir das Haus platt machen lassen?
1: Na, das stand nun wirklich zu nah am Westen. Wir haben ja bloß noch 6-7 Meter buddeln müssen. Aber dass sie den Opa nicht mitkriegen, das hätten sie doch vorher wissen können. Der konnte doch nicht im Rollstuhl durchfahren.
2: Ich finde das nicht komisch.
1: Die Jordans fanden das auch nicht komisch. Die Mädels nähen jetzt Uniformteile, bis sie raus sind. Das kann auch 2 Jahre dauern. Das soll wohl eine Abschreckung sein.
2: Allerdings soll das eine Abschreckung sein. Du ziehst hier einfach die Badewanne hoch. Ich weiß nicht, ich kann da nicht reinsteigen. Der Abriss, das war doch auch eine Abschreckung. Die Häuser hier, die stehen hier nur auf Zeit, verstehst du? Und wer sich daneben benimmt, der wird eben abgeräumt.
1: Nun komm schon.
2: Wir werden hier alle abgeräumt, früher oder später. Das können die so nicht stehen lassen. Die brauchen nur einen Grund und den dürfen wir ihnen nicht geben. Wir dürfen uns nicht anstecken lassen. Hörst du, wenn man da immer rüberguckt, Mensch, da wird man ja verrückt. Davon dürfen wir uns nicht anstecken lassen, sonst räumen die uns ab. Und diese Wanne hier, die wartet nur darauf. Die hat schon mal auf dem Schutt gelegen. Die ist fertig mit der Welt.
1: Sag mal, was redest du denn da? Ihr habt wohl zu viel gebechert an eurer Parteihochschule.
2: Ich muss die Fenster nach hinten raus zunageln. Das kann ja kein Mensch ertragen, diesen Anblick. Da spielt das Gehirn nicht mit. Die Maria, die steht da stundenlang am Fenster und guckt rüber. Stimmt's? Findest du das normal? Du musst es ihr verbieten, sonst... Du musst es ihr verbieten. Ich weiß, das nützt nichts. Also ich muss die Fenster zunageln, sonst drehen wir noch alle durch. Wo hast du unsere alte Wanne gelassen?
1: Beim Zero, die liegt beim Schrotthandel. Das Geld haben sich die Grenzer geteilt, die sie da hingebracht haben.
2: Toll.
1: War ja nicht viel. Von unten konnte man sehen, wie alles weggerostet war. Der Überlauf, der war total verkeimt.
2: Macht nur alle so weiter. Zu Weihnachten nach rüberwinken, zu Ostern die Westeier an die Wand klatschen, den ganzen Tag Westradio hören. Wir stehen hier genau auf der Grenze zweier antagonistischer Systeme. Mein Gott!
1: Dein Gott? Was denn jetzt für ein Gott,
2: jetzt drehen wir doch nicht immer das...
1: Jetzt auf eurer Parteihochschule auch ein Gott.
3: Hey, Bunny, würdest du mich rüberbringen? Zu meinem Liebsten? Aber zuerst bringst du mir die Kartoffel mit seiner Adresse. Lauf, Hase, bring die Kartoffel.
0: Ich hab meinen Hasen rausgeworfen im Traum.
4: Da waren 2 Burschen auf den Balkons gegenüber, wenn ich ans Fenster trat. Wir haben uns Zeichen gegeben, mit dem angeleckten Zeigefinger hab ich Buchstaben ans Fenster gemalt. Der Klaus hat seine Adresse in eine Kartoffel gesteckt und wollte sie in unseren Garten schmeißen. Die landete knapp hinter dem ersten Zaun. Ich bin mit der Hake durch. Das hat nicht geklappt.
5: Man braucht mich zum Liebesdienst, schon bin ich da. Ich bring dir dein Kartoffelchen, Maria.
6: Halt, stehen bleiben, jetzt haben wir dich, du dekadenter

0: Weil die wissen wollen, ob da nun jemand buddelt. Weil es ja hier so gang und gäbe ist, dass die Leute eben buddeln. Und unsere Leiter muss angeschlossen sein, weil mal einer mit so einer Trittleiter rüber ist.
1: Sei doch still, bitte. Mach die Tür auf, bitte.
0: Es ist natürlich ein friedliches Wohnen hier.
1: Bitte.
0: Sehr, sehr friedlich. Aber den Garten können Sie uns vergiften, wenn Ihnen danach ist.
1: Bitte.
0: Mein Mann beschwert sich nicht, nein. Der hat ja auch den Krieg verloren. Wie soll er sich beschweren? Ja, und bei wem? Er müsste sich ja bei sich selbst beschweren.
1: Jetzt hör mal auf. Am Sonntagmorgen kann man nicht mal ausschlafen. Jetzt geh schon, die warten doch unten.
0: Das Leben ist schön ruhig hier bei uns. Ja, schön ruhig ist das Leben. Und wir drehen alle durch. Langsam, aber sicher.
1: So, jetzt bin ich wach. Toll, jetzt möchte ich mal was sagen. Deine ideologischen Unklarheiten, die gehen mir langsam auf den Wecker. Ich hab den Krieg verloren und so ein Blödsinn. Wo hast du denn das her? Aus dem Westfernsehen, klar. Die da drüben haben den Krieg verloren. Und deshalb hetzen sie hier von früh bis spät gegen uns. Westradio, Westfernsehen, alles Hetze. Aber ihr merkt das nicht. So, ihr werdet jetzt regelmäßig mit mir den schwarzen Kanal sehen.
0: Was?
1: Mit mir zusammen, jawohl. Auch die Maria, die auch. Ich hab den Krieg verloren. Das ist auch so eine Hetzparole. Ich doch nicht. Die da drüben, die haben den Krieg verloren.
2: Und wenn der Geier montags spät auf die Antenne hüpft, ruft der Gemahl.
3: Kommt schnell, es geht los.
2: Dann steigt der Karl aus dem schwarzen Kanal.
3: Los, kommt, es geht los.
4: Guten Abend, meine Damen und Herren.
5: Er hat uns wirklich dazu verdonnert, den schwarzen Kanal zu gucken. Sudelede. Der ist auch nicht gealtert. Dass er jahrzehntelang immer derselbe blieb, war dann auch ein Argument. Was man nie annehmen wollte, nahm man irgendwann als gegeben. Ich wollte nie einen Trabant besteigen. Irgendwann saß ich drin und es war gar nicht so schlimm. Sudelede war auch nicht so schlimm. Es war alles nicht so schlimm. Das Schlimme war nur, dass ich mir fest vorgenommen hatte, mich nicht an alles zu gewöhnen. Und das habe ich nicht durchgehalten. Dann habe ich mich immer gefragt, ob ich nicht längst zu weit gegangen bin mit meiner Gewöhnung. Aber die Frage habe ich auch nicht durchgehalten. Irgendwann zerspringt was in dir, aber du merkst es nicht. Du wirst ein anderer, aber du merkst es nicht. Und es geht immer alles so weiter. 1. Mai, 8. Mai, 7. Oktober. Den 13. August haben wir nicht gefeiert.

0: Mann.
1: Ich sollte mit Papi zur Kundgebung fahren, aber ich hatte die Masern. So habe ich mitgekriegt, wie Mamis Lover eingepinkelt hat und alles rausgekommen ist.
2: Noch nicht. Ich kann sie noch sehen.
0: Ich mach mir in die Hosen.
3: Du hast doch gar keine Ahnung.
0: Hast du kein Gefäß hier?
2: Lass meinen Gummibaum in Ruhe. Wehe. Du musst es aushalten, bis die Schimmel ihren Beobachtungsposten geräumt hat.
0: Es läuft mir gleich die Beine runter.
2: Und duck dich unters Fenster, wenn du im Bad bist. Die Schimmel sieht alles. Mensch, bleib hier.
0: Ich kann im Hocken nicht.
2: Runter, Mensch. Oh, jetzt hat sie dich gesehen. Da. Jetzt greift sie zum Hörer. Sag nur, dass du mit mir geschlafen hast und dass es Liebe war. Nur das. Dann lassen sie dich wieder laufen.
4: Die Hose ist auch nass. Und ich wollte doch zur Kundgebung. Ich wollte gerade losgehen. Du kannst es bezeugen. Es war stockfinster. Ich konnte das Schild gar nicht sehen. Woher sollte ich wissen, dass das hier Grenzgebiet ist? Du kannst das bezeugen. Scheiße. Werden die mich jetzt verhaften?
2: Oh Mann, mach dir nicht schon wieder in die Hosen.
1: Das war vielleicht ein Gedränge auf den Balkons gegenüber. Die Westmenschen hatten ihre Feldstecher rausgeholt und sahen zu, wie Mamis Liebhaber abgeführt wurde. Ohne Hose. Die haben vielleicht gelacht. Mir war nicht zum Lachen. Mir schwante schon, dass sie sich jetzt scheiden lassen.
5: Zur Urteilsbegründung. Da bei der Verklagten erhebliche ideologische Unklarheiten vorhanden waren, hätte der Kläger darauf hingewirkt, dass dieser ein Ingenieurstudium aufnahm. Daraus erhoffte er sich eine bessere staatsbürgerliche Einstellung der Verklagten. Gleichzeitig wollte er sie aus einem Bekanntenkreis lösen, der seiner Meinung nach keinen guten Einfluss auf sie ausübte. Es habe sich aber gezeigt, dass das von ihm gewünschte Ergebnis nicht eintrat. In der Folgezeit gab es immer wieder Auseinandersetzungen, da die Verklagte in Gegenwart der Tochter das Westfernsehen laufen ließ. Aufgrund dieser ständig gereizten Situation

0: habe er sich mehrmals zu Tätlichkeiten gegenüber der Verklagten hinreißen lassen. Die Tochter habe das mitbekommen. Um nicht wieder in solche unwürdigen Situationen zu kommen, habe er der Verklagten, dem Parteisekretär und seiner Mutter gesagt, dass er die Scheidung einreichen werde.
1: Als meine Eltern geschieden waren, hat Papi das Wohnzimmer geteilt. Endlich hatte mein Papi eine Wand, die er einrennen durfte. War auch nicht so streng bewacht und nicht aus Beton. Den Arm hat er sich trotzdem gebrochen.
2: Hier ist das deutsche Fernsehen mit der Tagesschau. Anschließend die Wetterkarte.
3: Hallo? Hallo? Hallo? Hallo? Bist du noch wach?
2: In Bangkok ist heute
3: der... Ich will nur reden, bitte!
2: Staaten des Südostasienpaktes.
3: Hallo! In meinem Haus wird kein Westfernsehen geguckt. Auch nicht, wenn wir geschieden sind. Mach sofort auf! In meinem
4: das
3: Haus!
4: Das ist nicht dein Haus. Das gehört der KWV. Die wird mir hoffentlich bald eine eigene Wohnung besorgen.
3: Das Haus gehört nicht der KWV, sondern dem Staat. Und deshalb wird hier kein Westfernsehen geguckt. Jetzt mach schon die Tür auf.
4: Geh doch schlafen, du bist ja betrunken.
5: Gute Nacht, Papa.
3: Das Kind ist also auch noch von der Glotze. Zum letzten Mal, mach die Tür auf.
5: Hör doch auf, Papa. Geh schlafen.
3: Ich lass mir mein Kind nicht durch Westfernsehen versauen. Das lass ich nicht zu. Mach sofort die Tür auf, sonst...
4: Du kannst ruhig die Sicherung rausdrehen. Das Radio läuft auch mit Batterien.
6: Oh! Oh! Hilfe! Oh, ich habe mir was gebrochen. Oh, Amy, ich muss ins Krankenhaus. Oh, bitte helf mir doch.
5: Mama, Papi. Mami, oh, holt den Krankenwagen.
4: Na, wie denn? Wer hat denn Telefon hier, hä?
6: Oh.
4: Die Schimmel, richtig. Okay? Ich gehe rüber und frage sie, ob ich mal telefonieren darf. Oh. Weil ihr Genosse, mein Ex-Mann, seinen Staat verteidigen musste, oh, und sich dabei den Arm gebrochen hat.
6: Bitte.
4: Einen Staat, der es nicht schafft, seinen Bürgern ein Telefon hinzustellen. Nur den ganz besonders wachsamen Bürgern besorgt er ein Telefon. Sonst müssten viel zu viele Leitungen abgehört werden.
6: Oh,
4: und für
6: Gott,
4: so einen Staat bricht sich mein Mann den Arm. Mein armer Mann. Unsere

0: kotzt mich an, das verlogene Pathos. Ich hab das aus ganzem Herzen mitgesungen damals. Und ich hasse es, weil es mich immer noch rührt. Ja, das Gras auf der Wiese, das Korn auf dem Feld und die Vögel in der Luft und die Tiere der Erde. Ich krieg das überhaupt gar nicht mehr los. Es ist mit mir verwachsen. Man kann sich ja nicht aussuchen, was einem ans Herz wächst. Und ich habe wirklich geglaubt, dass es unsere Heimat ist, nicht eure. Ihr habt euch abgegrenzt, seid über den Antifaschismus nie hinausgekommen, ihr geschichtlichen Schlappschwänze.
1: Och.
0: Wir wussten längst, dass wir mit unseren Biografien bezahlen, als ihr noch Erwachsene gespielt habt. Ihr alten Füchse, ihr alten Hasen. Ich bin mit euch nach Leipzig gefahren zur Messe. Ohne es zu wissen, wusste ich genau, was mich dort erwartet. Sie, Herr Fuchs, wollten mich mit Barney ins Bett stecken, um ihn auszuhorchen. Ich war ja scharf auf Ausländer. Ich habe mich schon in der Schulzeit mit einem Schweden geschrieben, einfach um etwas zu erfahren von denen, die da draußen leben. Wie frei die sich geben konnten und reden konnten. Man hatte den Eindruck, die leben dreifach, während wir so auf Sparflamme lebten, immer in der Zukunft. Der Schwede stand dann plötzlich vor der Tür mit seinem Motorrad. Papi konnte das überhaupt nicht verstehen, dass ich nicht nur Interesse an diesem Mann hatte, sondern vor allem daran, dass er woanders herkam. Dass ich wissen wollte, wie leben die da eigentlich? Wie sind die? Er wusste das ja alles schon. Der Schwede, sagte mein Vater. Oh ja, der kommt aus einem neutralen Land. Mein Papi hat ihn dann rumgeführt und ihm die LPGs gezeigt. Ein verrosteter Traktor neben dem anderen. Und das sind unsere großen Felder. Und das sind unsere hochmodernen Maschinen. Der Schwede hat immer so geguckt, hat aber nichts gesagt. Das sind unsere großen Felder und das sind unsere hochmodernen Landmaschinen. Mein Papi war wirklich stolz auf seine DDR. Sogar auf die Neubauten.
2: Es ist schön an diesem See, wie bei uns in Schweden.
0: Ja, es ist sehr schön hier. Wenn man zwei Fotos machen würde, eines hier, eines in Schweden, das wäre kaum zu unterscheiden. Für normale Augen. Ich sehe einen Grauschleier. Muss ich. Wenn ich es so schön sehe, wie es wirklich ist, bin ich verloren. Mein einziger Lichtblick ist dieser Grauschleier. Schwer zu verstehen, was? Ich bin eingesperrt und bin es nicht, solange ich mich immer und überall daran erinnere.
2: Verziehen. Ich habe es. Du musst verziehen. Du lebst in einem Zoo. Du wirst ein Tier werden. Du musst verziehen.
0: Verziehen? Du Witzbold. Bin schon verzogen genug. Weil sie mir immer geschmeichelt haben, mich immer verhätschelt haben, solange ich zur Fahne hielt. Weil sie alles auf ihre Fahne schrieben, was ich war und konnte und wollte. Das einzige unpolitische Fach war Sport. Sport hat mir immer Spaß gemacht. Da musste ich nichts nachbeten, da war ich frei. Als sie mich in der Schule gefragt haben, habe ich ja gesagt, ich will zur Sportschule. Also erstmal fühlt man sich ja sehr geehrt, wenn der Staat meint, man sei höher, schneller, weiter und hat zudem genau die richtigen medizinischen Maße, um da die Goldmedaillen zu holen. Ein Puma, ein Panther, ein Leopard. Ein Exot, der an der langen Leine raus darf, um sich für Dollars sehen zu lassen. Unsere Sportlehrerin war ja ziemlich drahtig, auch im Kopf. Wir hatten soweit alles klar gemacht für den Schulwechsel. Man hatte mich großartig verabschiedet in der Aula.

0: Als ich in diese Sportschule kam, hing da kein Bild, kein Plakat, gar nichts in diesem langen Gang. Neon beleuchtet. Es war auch niemand da, der Mami und mich begrüßt hätte. Es gab nur eine kurze Nachfrage wegen Essenmagen. Dann aufs Zimmer. Ich klopfe, ich öffne die Tür. Da sitzt eine Frau in der Mitte, 5 oder 6 Mädchen knien um sie herum. Es war eine Art Gebet vor dieser Frau. Die haben ihr Ehrfurcht erwiesen wie eine Heiligenfigur. Wir haben gefragt, was denn das bedeuten solle. Da kam aber keine Antwort. Sie haben verschämt gelächelt und sind drüber weggegangen. Eines der Mädchen kam zu mir und ich wurde abgecheckt. Die Haare müssen ab und die Jeans, na, die passen ja schon nach einem Monat nicht mehr. Wegen irgendwelcher Präparate für die Muskeln. Unter den Trikots wird keine Unterwäsche getragen. Fotos machen ist nicht gestattet. Ich habe das Mädchen gefragt, wann sie nach Hause fahren darf. Entweder kam sie aus dem Heim oder es interessierte sich niemand für sie. Jedenfalls hatte sie gar kein Interesse, nach Hause zu fahren. Sie sagte nur, das hinge vom Trainer ab. Und wenn man die und die Anforderungen nicht erfülle, müsse man eben Runden um irgendeinen Platz rennen. Ausgang gäbe es nur, wenn der Trainer der Meinung sei, man habe die entsprechende Leistung. Dieses Mädel war sowas von herb. Irgendwann stand ich vor meinem Spind, um mein Zeug einzuräumen, und da liefen mir die Tränen. Meine Mutter hat leise gefragt, ob ich wirklich hierbleiben möchte. Da habe ich gesagt, nein. Wir haben alles wieder eingepackt, sind zum Pförtner und hier haben sie ihre Essenmarken, wir fahren dann mal wieder nach Hause. Ich wollte nicht mehr besser sein als nötig. Ich war mir kein Ideal mehr wie früher. Ich wollte nur noch mittelgut sein. Mittelgut ist nicht schlecht, aber die beste Voraussetzung, schlecht zu werden. Ich hatte genug vom Sport und beschloss, Optikerin zu werden. Obwohl es im Osten kaum Chancen gab, sich selbstständig zu machen. Ich glaube, ich wollte damals schon weg. Als ich meinen Freund Frank mal in seinem Lehrlingswohnheim besucht habe, ist es mir ganz klar geworden.
1: Schließ nicht ab.
2: Okay. Heute ist sowieso niemand da.
1: Der Kanal, das Abendrot. Du hast einen schönen Ausguck.
2: Den haben sie ganz umsonst gebaut, den Kanal. Der ist nur noch für den schönen Ausguck da.
1: Kannst du dir das vorstellen? Hier in so einen kleinen weißen Dampfer einsteigen und ablegen, Augen zumachen und fahren, bis man ganz woanders ist.
2: Die Baggerkähne fahren rüber. Jeden Morgen um 6 legen die hier ab. Über den Gribnitzsee, den Teltokanal. Die baggern im Westen die Fahrrinne aus und kommen abends zurück.
1: Und wenn man sich so eine Taucherausrüstung besorgt und sich unten dranhängt.
2: Weißt du, was sie da alles eingebaut haben unter Wasser? Habe ich alles durchgespielt, hier am Fenster. Es hat mich nur runtergezogen, das war alles. Entweder man tut es oder man lässt es. Sonst kann man nie mehr richtig auftauchen. Man lebt immer da unten im Halbdunkel und versucht, ein Loch im Unterwasserzaun zu finden.
1: Ja, ich brauche das Loch, aber ich könnte hier nicht leben, so ganz aufgetaucht, ohne dieses Irgendwann, irgendwie kommst du raus.
2: Leben kann man sich auch im Osten. Und abtauchen kann man auch ohne Wasser.
1: Du sollst mich auf diesem Westkahn lieben.
3: Ist das wirklich der Kahn, der jeden Morgen in den Westen fährt? Gibt's da keine Öffnung?
2: Vorn, die Ankerluke. Komm rein. Ist eng, aber gemütlich.
1: Oh, ist das schätzig. Oh Mann. Oh. Oh, ich krieg Platzangst. Tut mir leid.
2: Du entkommst mir nicht.
1: Versprich, dass du mich hier rausbringst. Versprich mir, los, jetzt gleich.
2: Na ja, ich bring dich raus. Ich bin doch schon dabei.
1: Komm, lass mich jetzt in Ruhe mit der Fummelei. Du sollst mich nicht wegfummeln, du sollst mich hier rausbringen. Richtig raus.
2: Was ist denn los mit dir? Warum bist du hier? Meinetwegen oder wegen diesem Kahn, der rüber darf? Was bin ich denn für dich? Ein Liebhaber oder ein Fluchthelfer?
1: Ich weiß nicht. Du bringst mich ganz durcheinander. Das hat für mich immer zusammengehört. Mit dir zusammen sein und abhauen. Ich konnte mir nie vorstellen, mit dir hier zu bleiben.
2: Und was werde ich für dich sein, wenn wir drüben sind?
1: Keine Ahnung. Das wirst du ja sehen, wenn wir drüben sind. Wie soll ich das jetzt schon wissen?
2: Du benutzt mich doch bloß. Du liebst mich gar nicht.
1: Ich will hier raus. Verstehst du das nicht? Du bist mein Traum vom Rauskommen. Was willst du mehr?
4: Liebst du mich?
1: Ja, ja, ja.
4: Ein Jahr wäre besser gewesen.
1: Frag mich so viel, frag mich, wenn wir drüben sind. Ich kann so große Fragen nicht beantworten, solange ich hier bin. Ich bin nämlich gar nicht hier.
4: No, doch. Hier bist du.
1: Ja, aber nicht wirklich, nur so provisorisch. Ich weiß nicht wie, immer auf dem Sprung. Ich nehme Anlauf seit, ich weiß nicht wann, vor dem Ding, das vor meinem Fenster steht. Ich nehme nicht wirklich Anlauf, weil ich ja nicht wirklich springen kann, aber innerlich immer die Angst festzukleben, wenn ich länger an einem Fleck bin. Ich will hier nicht kleben bleiben. Manchmal denke ich, mit mir stimmt was nicht.
4: Ich werde dich schon kurieren.
1: Was ist los mit mir? Ich hab dich lieb wie keinen anderen. Und ich weiß, dass ich hier nicht glücklich werden darf. Ich kann nicht mehr zurück. Ich kann mir nicht mehr vorstellen, hier groß und stark zu werden. Deine Frau zu sein, Kinder großzuziehen. Vielleicht bin ich wirklich verrückt. Und sie werden mich irgendwann abholen und festsetzen. Dann weiß ich wenigstens, wo ich bin. Ein Knast ist ein Knast, aber das hier...

0: Hey, Füchschen, alter Schnarchsack.
1: Wach auf, mir ist langweilig.
0: Wird immer älter und es geschieht nicht, was zu geschehen hätte zwischen uns alten kalten Kriegern. Warum frisst du mich nicht endlich auf? Warum verreckst du nicht endlich im Klingeldraht? Immer nur Aufschub und Stille halten. Ich bin schon wie du. Gucke hier rüber und träume. Wir müssen uns was anderes ausdenken, ein anderes Spiel. Füchschen, lass uns ein bisschen kungeln, Geschäfte machen, Schlupflöcher finden. Ich würde wirklich verdammt gerne mal die Maria besuchen. Warum lässt du mich nicht? Bist du ihr Tugendwächter? Ich zahle auch Eintritt, bitte sehr. Harte Währung. Sag bloß, ihr könnt das nicht brauchen da drüben.
2: Ah, komm nur, zahl deinen Eintritt in harter Währung. Gefressen wirst du doch, wenn nicht heute, dann eben morgen. Bis dahin spielen wir ein anderes Spiel und bauen ein paar Schlupflöcher für euch und lassen euch rein und rausschlüpfen und werden euch dabei das Fell über die Ohren ziehen.

0: Wir wollten eigentlich zusammen abhauen, der Frank und ich. Er ist dann wirklich in der Ankerluke von so einem Havelkahn durchgekommen. Ich wollte gleich einen Antrag stellen und irgendwann nachkommen.
1: Rate mal, wo ich bin. Bei meinem Bruder. Seit einer Woche.
0: Und rufst jetzt erst an?
1: Ja, war so viel zu erledigen. Ich suche eine Wohnung für uns. Stell deinen Antrag. Ich kann das von hier aus beschleunigen.
0: Wir werden abgehört.
1: Dann werden wir eben.
0: Für dich ist das kein Problem, aber für mich?
1: Ich habe dafür andere Probleme. Nicht so leicht hier, einen Job zu finden.
0: Wartest du auf mich?
1: Klar.
2: Die wollten wissen, wie er rausgekommen ist. Morgens um 7 haben sie mich abgeholt.
3: Guten Morgen, Ministerium für Staatssicherheit. Wir müssen Sie bitten, mitzukommen in unsere Dienststelle zur Klärung eines Sachverhalts.
0: Wieso? Was ist passiert? Ich muss zur Arbeit.
4: Ihre Arbeitsstelle wird von uns benachrichtigt.
5: Sie brauchen nichts weiter mitzunehmen.
4: Bitte kommen Sie jetzt. Wir werden so lange mit Ihnen reden, bis wir uns Klarheit verschafft haben über die Flucht Ihres Freundes Frank.
5: Sie wissen, auf welche Weise er Republikflucht begangen hat.
0: Ich höre von Ihnen zum ersten Mal, dass er weg ist.
4: Hat er Sie nicht angerufen?
0: Nein, woher wissen Sie, dass er es geschafft hat?
4: Das tut nichts zur Sache. Wir wissen, dass er Sie heute Nacht angerufen hat.
5: Und wir haben die Nummer seines Bruders in West-Berlin, bei dem er sich aufhält.
4: Sie werden ihn jetzt dort anrufen und ihn fragen, wie er rübergekommen ist.
0: Das werde ich nicht tun.
5: Dann werden wir Sie eben hier behalten müssen.
4: Mensch, Mädel, der hat dich hier sitzen lassen. Der ist einfach abgehauen. Zum Klassenfeind. Hat den Staat betrogen um seine Ausbildung.
5: Immerhin Facharbeiter mit Abitur und Sie wollen ihn immer noch schützen? Das können wir auch als feindlich-negatives Verhalten auslegen.
4: Wie lange willst du dem denn noch die Treue halten? Der nimmt sich doch da drüben gleich eine andere.
5: Oder gibt es etwa Pläne, Sie auch rüberzuholen? Seien Sie sicher, diese Pläne werden wir vereiteln. Wissen Sie, was auf versuchte Republikflucht steht? Nein?
0: Darf ich mal auf die Toilette?
4: Moment, wir sind noch nicht fertig.
5: Und wenn Sie nachher zur Toilette gehen, sehen Sie sich ruhig mal um. So oder ähnlich könnte für die nächste Zeit Ihr Zuhause aussehen, wenn Sie unbelehrbar bleiben und weiter zu ihm halten.
4: Das liegt nun ganz bei Ihnen.
0: Soll ich mir in die Hosen machen?
5: Packen Sie jetzt aus.
4: Oder Sie müssen hier übernachten.
5: Das ist kein Spaß. Das ist eine Untersuchungshaftanstalt. Wir behalten Sie hier, bis wir von Ihnen wissen, was wir wissen wollen.
0: Dazu haben Sie kein Recht.
3: In diesem Land herrscht das Recht der Arbeiterklasse und ihrer revolutionären Partei.
4: Das hast du doch in der Schule gelernt, oder nicht?
0: Ich muss aufs Klo!
2: Eine ganze Zeit lang steht man ja drüber. Bis man dann nicht mehr drüber steht, dann steht man drunter. Die haben wirklich alle Zeit der Welt. Man sitzt und sitzt und sitzt. Da kam mir dieser Heiratsgedanke. Für mich stand fest, der erstbeste Westler wird jetzt geheiratet. So bin ich an diesen getürkten Östi geraten.
4: Du hast etwas Wichtiges unterschlagen. Wie bist du denn da wieder rausgekommen aus der Untersuchungshaftanstalt?
0: Na, wie schon. Ich hab die Hosen runtergelassen, hab ihnen erzählt, was sie wissen wollten, hab mich eben klein gemacht. Damit waren sie zufrieden. Herr Fuchs, sind Sie das? Wo kommen Sie denn her?
4: Wir sind überall. Das solltest du inzwischen aber wissen. Übrigens hast du deinen Frank gar nicht verraten. Du hast uns damals nur gesagt, was wir schon wussten. Wir brauchten deine Aussage nicht zu unserer Information, sondern nur zu deiner Deformation. Wir konnten dich da nicht als Siegerin rausgehen lassen. Deshalb mussten wir darauf bestehen, dass du uns sagst, was du weißt. Und wir sind einvernehmlich auseinandergegangen. Erinnere dich mal.
6: Na also, Mädel, war doch gar nicht so schlimm. Wer sich hier ziert, bringt sich nur in Schwierigkeiten. Wir sollten öfter zusammenarbeiten. Darf ich Sie nach dem Schrecken mal auf ein Glas Wein einladen? Ins Interhotel? Da können wir in Ruhe alles Weitere bereden.
0: Du warst auch dabei? Mein eigenes Kuscheltier? Ein Drache mit Kuscheltierköpfen? Und einer der Köpfe sieht aus wie mein Herr Fuchs. Der saß mir in einer Interhotelbar gegenüber und wollte mich überzeugen vom ehrenvollen Dienst als Kundschafterin des Friedens.
7: Sie sind doch für den Frieden. Habe ich recht? Aber für den Frieden zu sein, das reicht in unserer heutigen Zeit leider nicht aus. Man muss auch etwas dafür tun. Sie scheinen uns dafür besonders geeignet. sogar für einen Einsatz im Operationsgebiet.
2: Ich bin keine Krankenschwester.
7: Das Operationsgebiet ist der Westen, Mädel. Wir würden dich mit einem grünen Pass ausstatten und mit harter D-Mark. So wolltest du doch immer. So einen grünen Pass und die blauen Scheine dazu. So wolltest du doch von klein auf. Westschokolade, Westklamotten, Westzeitungen. Bitte sehr. Wir können dir das alles bieten, wenn du für den Frieden etwas tun willst.
0: Ich habe geschwiegen und genickt und hätte euch die Suppe über den Latz kippen müssen. Ich hätte aufspringen müssen und laut schreien, seht her, da sitzt das Stasi-Schwein und grinst. Seht ihn euch an und merkt euch sein Gesicht, das hätte ich tun müssen, um sauber zu bleiben. Aber ich bin sitzen geblieben, hab mir eingeredet, es wäre Neugier und mal sehen, wie weit sie gehen. Dabei war es Feigheiten. Nein, nicht Feigheit. Ich war schon zu weit gegangen. Ich war mir schon nichts mehr wert. Und ihr habt es gewusst, ihr habt einen feinen Riecher für faules Obst, für Leute, die sich nichts wert sind, die ihr pflücken könnt. Ihr verdammten Schmarotzer habt euch jahrzehntelang von angefaultem Obst gemäst.
4: Holla! Übrigens hattest du nie Feindberührung. Auch in Leipzig nicht. Du hast niemanden verraten.
2: Nur mich selbst.
4: Du bist sogar bei deinem ersten und einzigen Messeeinsatz ganz und gar unschuldig geblieben. Der gute alte Bunny, den du so abfällig Schmierbacke nennst, war damals zwar österreichischer Staatsbürger, aber er war nicht unser Feind. Eigentlich sollte er dich nur testen. Dabei ist er wahrscheinlich ein bisschen zu weit gegangen.
2: Sie wissen was von Frank?
8: Ich kann dich zu ihm bringen. Ich brauche bloß ein Passbild und eine schriftliche Erklärung, dass und weshalb du die DDR verlassen willst.
2: Wie soll das funktionieren?
8: Das überlass nur mir. Ich habe weitreichende Connections.
2: Connections. Mhm. Ich muss nicht bezahlen, oder so?
8: Bezahlen nicht, na. Oder so wäre schon schön. Kleines Entgegenkommen. Du bist eine sehr schöne Frau, Maria.
2: Wissen Sie, was pervers auf Deutsch heißt? Hm. Verkehrt. Ich mache hier die normalsten Dinge der Welt und es wird etwas Verkehrtes daraus. Ich sehe aus dem Fenster? Verkehrt. Ich bringe eine Schulfreundin mit? Verkehrt. Ich singe im Pionierchor, ich gehe auf die Sportschule? Verkehrt, verkehrt. Ich habe einen Westfreund, der mich im Osten besucht. Ich habe einen Ostfreund, der in den Westen geht. Alles verkehrt. Oder stimmt was nicht mit meiner Wahrnehmungsfähigkeit? Ich habe eine perverse Weltanschauung, mein Herr. Jetzt nehmen Sie aber die Hand da weg. Ich musste Optik studieren, um endlich klar zu sehen. So. Und jetzt nehmen wir mal die Brille ab.
8: Ja.
2: Die fällt Ihnen sonst noch herunter und geht entzwei.
8: Ja, aber jetzt kann ich ja gar nichts sehen ohne meine Brille. Wo sind Sie? Wo sind Sie denn jetzt? Wo haben Sie denn jetzt meine Brille, Maria?
2: Die ist in Sicherheit. Je schlechter man sieht, desto besser kann man zuhören. Interessiert es Sie denn gar nicht, wem Sie in die Freiheit verhelfen? Hallo? Hier bin ich und ich erzähle Ihnen jetzt meine perverse Geschichte. Wir Studenten mussten zu einer bestimmten Zeit wählen gehen. Und ausgerechnet war mein lieber Papa zu der Zeit in Jena, als wir wählen gehen mussten. Wir wollten als allerletzte zur Wahl gehen, aber mein Papi rannte im Zimmer rauf und runter und agitierte uns. Da habe ich gesagt, Papi, das ist wirklich oberpervers. Was hast du denn hier zu suchen? Willst du auf mich aufpassen? Dass ich eine Stunde vor der Öffnung vom Wahlbüro stehe, dass ich Ihnen die staatsgeile Studentin mache.
8: Meine kleine staatsgeile Studentin, wo hast du denn meine Brille? Wo hast du meine Brille versteckt? Ich will dich doch sehen. Ich will doch alles von dir sehen.
2: Unser Direktor war auch pervers. Seine Doktorarbeit handelte von der Erhöhung des politischen Niveaus an unserer optischen Fachschule. Wir mussten also auch Wehrkunde machen und hatten uns gewehrt dagegen. Am Anfang war das eher sportlich. Da hatten wir Schießscheiben mit Ringen drauf.
8: Ich will das alles nicht hören. Dein ganzes langweiliges DDR-Leben. Was ist das für ein perverses Spiel, das du hier mit mir spielst? Ich will dich endlich sehen und anfassen.
2: Irgendwann liefen dann aber die
9: diese Pappfiguren vor unseren Flinten umher, da habe ich gesagt, das ist ja wohl das Letzte. Ich schieße überhaupt nirgendwo hin. Da hat sich die gesamte Seminargruppe geweigert und sie wollten uns alle exmatrikulieren. Da mussten wir alle einzeln zum Direktor. Ich war damals eine schwerterte Flugschar.
8: Ja, zeig mir doch deine Flugschar, dann zeige ich dir mein Schwert. Maria, bitte. Ich hab dir was mitgebracht, Maria. Bodylotion und Bulls Sherry Cream, bitte. Hier, komm jetzt, komm. Komm, Maria, komm.
2: Der war einen ganzen Kopf kleiner und bildete sich wirklich ein, er hat mich da in der Hand, weil ich ja nun unbedingt in den Westen will. Geschäfte hat er gemacht, alles aufgekauft, was sich noch für harte Währung verscherben ließ. So ein Schalktyp, der unsere Antiquitäten, Blutkonserven und alten Pflastersteine verhökert hat. Naja, da war mir schon alles egal. Als Nächsten wollte ich den Jens heiraten, der hatte nämlich einen Ausreiseantrag zu laufen. Ich dachte, vielleicht keine so schlechte Idee, ich kling mich da einfach mit ein. Ich saß in seiner Prenzlbergbude, wir haben Tee getrunken.
10: Wir sind überall, haben sie gesagt. Wenn ich erstmal drüben bin, dann hau ich ab nach Frankreich oder USA. Und wenn das noch nicht reicht, dann eben nach Kanada oder Australien. Ich verkleide mich als Känguru. Sie werden mich nicht mehr finden.
2: Du warst mutiger damals, als wir in Jena unsere Fahrraddemo gemacht haben gegen die dreckige Umwelt. Du warst ein richtiger Held. Und jetzt willst du dich auf der ganzen Welt vor diesen Idioten verstecken? Küss mich, Känguru.
10: Ich bin schon weg. Hab mir Ausreisegenehmigung erteilt. Ich habe mir gestattet, alles von außen zu sehen. Jetzt kann ich nicht mehr zurück. Klar kann ich dich küssen, pausenlos, stundenlang. Aber es wird nichts draus. Klar könnte ich dich mitnehmen in den Westen, aber nicht, solange du noch hier bist.
2: Das ist mir zu hoch.
10: Du hast dich noch nicht gelöst, weil du nicht weißt, warum uns diese ganze Scheiße hier um die Ohren fliegt. Das ist nämlich unsere Sühne. So mit abgekühltem Herzen zu leben, so ungroß, leidlos, kraftlos, glücklos. Erst wenn man das in sich reingelassen hat, die Abkühlung, die unsere Strafe ist, erst dann ist man erlöst und darf weggehen. Du bist ja noch ganz warm. Du willst immer küssen und küssen mit deinen heißen Küssen, weil du immer noch nicht gemerkt hast, dass man hier gar nicht richtig küssen kann. Wir leben im Kalten Krieg. Wer mit heißem Herzen küsst, macht die Welt kaputt. Du bist naiv, Maria. Du bist ein Unschuldslamm.
9: Was weißt du denn von einer wie mir? Du hast es dir einfacher gemacht. Du bist doch schon mit 18 in die Partei. Was weißt du denn, was es heißt, über Jahre hin nirgendwo mitzumachen? Was weißt du denn, wie es sich anfühlt, in einer schmierigen Leipziger Neubauwohnung bei diesem gefälschten Ausländer endlich das Widerstehen aufgeben zu dürfen? Diese Überanstrengung. Und dabei den besten aller Vorwände zu haben, dass man es tut, um rauszukommen. Es aber doch eigentlich tat, weil es so wonniglich war, sich endlich in den Dreck fallen zu lassen, den man all die langen Jahre mit viel Mühe umtänzelt hatte. Erst haben wir Bulls Cherry Cream getrunken. Dann hat er mich mit einer Tag- und Nacht-Nährcreme eingecremt. Dann hat er eine Tube Gleitcreme gezückt und ich war einfach nur noch neugierig. Es war alles so wunderbar cremig. Er hat mich vergebulscremigt. Einem Einheimischen gegenüber wäre mir das peinlich gewesen, aber mit dieser Schmierbacke durfte ich das. Endlich mal alle Westcremes ausprobieren. Einmal wollte ich ja sagen, so richtig ja, aus vollem Herzen ja sagen zu der verdammten Scheiße, in der ich steckte.

0: Was ist das, wenn man sich reinhält innen? Wozu ist es gut? Ich war so weit, als Stasi-Hure nach Leipzig zu gehen. Mit den netten westlichen Messegästen Cherry zu trinken. In den netten Interhotel-Bars und sie hernach auf ihr gut ausgeleuchtetes Zimmer zu begleiten, um ohne ihr Wissen einen kleinen Porno zu drehen. Ich habe auf dieser Messe herumgevögelt, bis mir alle Lust vergangen war. Aber nicht im gut ausgeleuchteten sozialistischen Kopulationsstübchen im Interhotel Merkur, sondern irgendwo im Dunkeln, in irgendwelchen verkommenen Parkanlagen und Hausfluren. Ich habe herumgesaut und jedem gesagt, dass ich für die Firma arbeite. Ich wäre auch dabei geblieben, aber irgendwann stand dieser Schwede wieder vor mir.
1: Du?
2: Ich wahrscheinlich nicht.
1: Ich möchte mit dir einen Spaziergang machen, wie damals. Gibt es hier einen See?
2: Nur die Pleiße, die reibt sich auf Scheiße.
1: Was tust du hier?
2: Ich hänge meine Seele in den Fluss. Ich bin unrein. Sommer, Herbst und Winter. Frühling lasse ich aus. Es gibt einen Tag im Frühling, da kann ich mit der Stirn den Himmel küssen. Ich halte sonst alles ganz gut aus. Nicht diesen Tag. Du hast mich damals besucht und bist mit mir um den See gelaufen und hast gesagt, hier sei es wie in Schweden, alles so klar und rein.
1: Ich will dich kaufen. Wie viel nimmst du?
2: 1000. Den Tripper kriegst du gratis.
1: Ich will dich nicht mieten, sondern kaufen. Und nicht deinen Körper, sondern deine Seele. Hier ist 1000. Gib her.
2: Meine Seele?
1: Ich werde sie mitnehmen und ihr ein schönes Grab machen in Schweden. Ein Wassergrab. Ich werde sie in meine See werfen. Eines Tages besucht du mich. Dann ist sie wieder rein.
2: Hier. Da hast du alles. Alles, was da drin ist. Alles, was da drin ist. Den ganzen.

Raus wollte ich. Raus, raus, schon immer und immer noch. Ich hatte es manchmal bloß vergessen. Klar wusste der Heino, dass ich ihn nicht liebte. Aber so klar eben doch nicht. Klar wusste er, dass ich ihn sitzen lasse, sobald wir drüben sind. Aber er hatte sich Hoffnung gemacht und ich habe sie ihm gelassen. Sonst hätte er mich nicht mitgenommen, sonst hätte er es gelassen, wie es war. Er, der Westmann, ich, die Ostfrau. Was für ein schmeichelhaftes Verhältnis. Er hat immer noch meine Bilder von damals an der Wand. Hat nie geheiratet, keine Kinder, nimmt sich irgendwelche jungen Mädels, die nicht älter sein dürfen, als ich damals war. Der hat das nicht auf die Reihe gekriegt, mit unserer wunderschönen Scheinheirat auf dem Berliner Fernsehturm. Ja.

0: Das ist also die Mauer. Und da fängt schon der Westen an. Ist das nicht furchtbar? Alles zerrissen.
1: Nicht zu laut, bitte.
0: Tja, ja, also eine Ehe so zwischen Ost und West, das ist ja was Besonderes. Eine gesamtdeutsche Ehe. Es ist etwas Großes, das über euer individuelles Glück hinausweist. Tja, ach ja, also, wie habt ihr euch denn gefunden? Der Heino erzählt uns ja nichts. Ich weiß nur noch, wie stolz er war, als er uns dein Bild gezeigt hat.
2: Ein Hochzeitsessen. Ein Abschiedsfest. Meine geschiedenen Eltern, Gemüseplatte, Salatgarnitur, Rinderschmorbraten. Mein Vater roch den Braten. Ich hab's auf die Liebe geschoben, aber mein Bräutigam sah natürlich nicht danach aus. Wir saßen mit den Eltern dieses Westmenschen oben im Restaurant vom Fernsehturm und feierten Hochzeit. Mir war zum Heulen. Im Rentner-Express hab ich dann wirklich geheult. Ich war ja noch keine Rentnerin, die endlich nochmal in den Westen schnuppern wollte und dann abkratzen. Ich hatte ja einen Lebenslauf, den ich nicht so einfach hinter mir abschneiden konnte, als wäre es bloß ein Versuch gewesen. Ich konnte das ja nicht abbrechen, mein Leben, indem ich mit dem Zug ein Stück weiterfuhr. Das musste ja irgendwas zu bedeuten haben, diese beschissene ostdeutsche Nachkriegsfata Morgana. Wie alt ist man denn, wenn man sein halbes Leben drüben lässt? Halb so alt? Doppelt so alt? Wenn er nicht so blöd gequasselt hätte, dieser Kerl. Beinahe wäre ich noch ausgestiegen in Magdeburg. Oder bin ich als Rentnerin in den Westen gefahren und als Kind im Osten geblieben?
3: Du suchst dir in Ruhe eine Arbeit, machst vielleicht eine Fortbildung mit dem Arbeitsamt. Das läuft schon, das läuft schon.
4: Zimmer der Bitzi, Ferienlager, Geländespiel, erste Liebe, größte Liebe mit 14.
3: Kannst du alles von der Steuer absetzen?
4: Verrückt, was dieses Land mir alles versprochen hat, bis eben noch. Wie soll ich leben ohne das Versprechen?
3: Ich verspreche dir, das kriegen wir hin mit der Anerkennung als Politische. Dann hast du Vergünstigungen.
4: Wie soll ich leben?
2: Magdeburg Hauptbahnhof. Magdeburg Hauptbahnhof. Der Zug endet für Bürger der Deutschen Demokratischen Republik.
4: Heino, ich muss raus! Ich habe wieder so viel geträumt. Und ich kann mich nicht mehr erinnern.
5: Guten Morgen. Na, schon wach? Sie haben ja noch Zeit bis Berlin. Darf ich Ihnen das Frühstück servieren?
4: Wir kennen uns doch.
5: Ausgeschlossen. Ich habe ein ausgezeichnetes Personengedächtnis und ich weiß mit hundertprozentiger Sicherheit, dass ich Ihnen nie im Leben begegnet bin.
4: Ich kenne Sie. Diese Stimme. Ich habe Sie doch gerade noch geträumt. Warten Sie, gleich komme ich drauf.
5: Wünschen Sie noch etwas?
4: Gibt es hier einen Spiegel?
5: Bitte sehr, die Dame. Hinterm Vorhang.
4: Ich sehe so verkniffen aus. Das bin ich auch nicht losgeworden im Westen. Man nimmt sich ja doch mit rüber. Diese Stirnfalte. Ich habe das Gefühl, die wird nachts tiefer. Besonders, wenn ich träume.
6: Niemand hat die Absicht, eine Mauer zu errichten.
7: Szenen aus dem Grenzgebiet. Ein Hörspiel von Martin Ahrens. Musik Marc Scheibe. Mit Katrin Klein als Maria. 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Musikaufnahmen Ralf Schnellbach, technische Realisation Werner Klein und Karin Beaumont, Regieassistenz Michael Bachmann. Regie Christiane Uhaus. Eine Produktion des Saarländischen Rundfunks mit dem Norddeutschen Rundfunk und Radio Bremen aus dem Jahr 2001.
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8: Gérard. Gilbert. Ich werde weit weg sein von euch. Ich werde nicht sehen, wie ihr groß werdet.
9: Nochmal gefilzt, Handschellen, die Minna. Reiß dich zusammen, mein Gott, nochmal, denk an was anderes.
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11: Mit Maria Gutierrez. Hallo und guten Abend. Wir huldigen jetzt mal dem Sommer und sehen nur die positiven Seiten. Mit The Real Group and Summer.

0: Die schwedische Real Group Endsommar. Konstantin Wecker erinnert uns an eine Zeit, wo man sich noch auf den Sommer freut, wenn der Sommer nicht mehr weit ist. Übrigens eine Aufnahme beim SR-Gesellschaftsabend vom 25. September 2021.
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Annette Kuhr und ihr Sommerland aus dem Album Sommerland Traum. Voyage, Musik der Welten, SR Kultur, 6:35 ist es. Einen schönen Abend jetzt mit den Wise Guys, jetzt ist Sommer. Die waren eine deutsche Band, 1990 aus einer Kölner Schulband hervorgegangen. Haben meist a cappella gesungen, Vocal Pop haben sie ihre Musik genannt, 2017 im Juli aufgelöst.

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Die Band Jazz Orange aus Norddeutschland, Orange. Spätsommerglück, der Titel. Ketil Bjørnstad ist Norweger, lebt als Schriftsteller, Pianist und Komponist in Oslo und ist in Deutschland auch durch seine Romanbiografien über Edvard Grieg und Edvard Munch bekannt geworden. Er hat diesen Sommersang hier komponiert, den die Norwegerin Randi Steen singt, Lars Anders Tomter, Viola.

Die Ostberliner Band Karat mit ihrem Sommerregen, auf den wir ja alle hier im Saarland so besonders warten derzeit. Luisa Specht kommt aus Wien und auch sie singt vom Sommer.

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1: 19 Uhr. Nach den Geschehnissen in der spanischen Exklave Ceuta sprechen SPD und Grüne von einer gezielten Provokation. Vor der Dringlichkeitssitzung der EU-Innenminister am Dienstag forderte die Grünen-Politikerin Nanni in der Rheinischen Post, die Hintergründe aufzuklären. Für SR Info Georg Schwarte.
2: Die stellvertretende SPD-Fraktionsvorsitzende Eichwede verlangte ebenfalls in der Rheinischen Post die konsequente Umsetzung des gerade in Kraft getretenen gemeinsamen europäischen Asylsystems GEAS. Sie spricht von perfiden und kriminellen Geschäften der Schleuser, denen Europa gemeinsam entschlossen entgegentreten müsse. Zuvor hatte bereits SPD-Chef Klingbeil Solidarität mit der spanischen Regierung eingefordert. Wer dem Land vor dem Hintergrund der jüngsten Entwicklung die Eignung als Schengen-Raum abspreche, ignoriere bewusst, so Klingbeil, dass von Ceuta aus keine Einreise ohne Grenzkontrollen auf das europäische Festland möglich sei.
1: Bei einem Selbstmordanschlag im Norden Pakistans sind mindestens 9 Menschen getötet worden. Wie die Polizei mitteilte, wurden 20 weitere Personen verletzt. Ein Angreifer habe auf einer belebten Kreuzung einen Sprengstoffgürtel gezündet. Zuvor soll er vergeblich versucht haben, in eine Polizeistation einzudringen. Bisher hat sich niemand zu dem Angriff bekannt. In der Region verüben die pakistanischen Taliban immer wieder Anschläge. Beim Brand auf einem ehemaligen Gelände des Unternehmens ArcelorMittal im Département Moselle sind 2 Feuerwehrleute und ein Mitarbeiter der Firma leicht verletzt worden. Der Großbrand war in einer Lagerhalle in der Gemeinde Gondrange nördlich von Amneville ausgebrochen. Weil dort auch Chemikalien gelagert werden, waren rund 30.000 Bewohner umliegender Gemeinden zwischenzeitlich dazu aufgerufen, Fenster und Türen geschlossen zu halten. Laut Behördenangaben ist das Feuer mittlerweile unter Kontrolle. Die Saarbahn setzt ab morgen Mittag wieder einen Schienenersatzverkehr ein. Wie das Unternehmen mitteilte, wird der Fahrplan dafür zurzeit erstellt und soll morgen früh veröffentlicht werden. Hintergrund ist, dass die Lokführergewerkschaft GDL ihre Mitglieder ab morgen Vormittag 11 Uhr erneut zum Streik aufgerufen hat. Wie lange der Streik dauern wird, ist noch unklar. Die Niederländerin Lorena Wiebes hat die 2. Etappe der Tour de France der Frauen gewonnen. Die 27-Jährige setzte sich auf dem 148 Kilometer langen Teilstück in der Schweiz von Aigle nach Genf im Sprint durch. Wiebes behält damit auch das gelbe Trikot der Gesamtführenden. Das waren die Nachrichten mit Emanuel Glestus. 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Das Wetter: in der Nacht trocken bei Werten zwischen 16 und 21 Grad. Morgen Nachmittag örtlich teils kräftige Schauer und Gewitter bei bis zu 37 Grad. Die weiteren Aussichten: am Dienstag schwül mit Schauern oder Hitzegewittern, am Mittwoch wieder trocken und heiß. Die Zeit: es ist gleich 19.03 Uhr.
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3: Mit Maria Gutierrez. Hallo und guten Abend. Sommer. Wenn bei uns Sommer ist in Europa, dann ist in Südamerika Winter. Es soll sogar viel Schnee geben in diesem Jahr. Aber jetzt sind wir erstmal in Mexiko unterwegs, bei Paulina Rubio vive el verano.

Paulina Rubio, Vive en Verano. Aus Mexiko kommt sie. Und nach Argentinien geht's jetzt mit Gabriela Anders. Sie hat den Gitarristen Bill Frisell an ihrer Seite und singt über den Sommer in der Pampa. Verano en la Pampa.

Die Class Brothers und Cuba Percussion, Verano Porteño von Astor Piazzolla aus dem Album Tango Meets Cuba. Ein Sound zwischen argentinischer Leidenschaft und fröhlich-kubanischer Lebensfreude. Den ganz eigenen Tango-Cubano-Klang erzeugen die Class Brothers und Cuba Percussion mithilfe eines 120 Jahre alten Bösendorfer Flügels und mit einem Gastmusiker Alexander Panko, der das Akkordeon Bayan spielt, dem großen Bruder des untrennbar mit dem Tango verbundenen Bandoneons. Ana Karam aus Brasilien, auch sie besingt den Sommer mit einem Samba.

Ana Karam aus Brasilien mit Samba de Verão von Marcos Vallée. Yvonne Walter kommt aus den Niederlanden, hat lange im belgischen Antwerpen gelebt und wohnt inzwischen in Malaga, in Andalusien, in Spanien. Yvonne Walter, Summer Sunday, Sonntag, Voyage, Musik der Welten, SR Kultur.

Der ungarische Jazzklarinettist Lajos Dudos, Where's That Summer? Wir wissen, wo er ist, im Saarland. Summer sent you, Mary Black, aus Irland.

Celtic Woman aus Irland, Last Rose of Summer und Walking in the Air. Und jetzt möchte ich doch an ihn erinnern, Glenn Hansard ist vor wenigen Tagen gestorben mit 56, tödlich bei einer Motorradunfall bei Dublin verunglückt. In einem seiner letzten Interviews hat er gesagt, ich bin in einem Alter, in dem man entweder aufs Gaspedal tritt oder den Fuß davon nimmt. Und ich muss unbedingt aufs Gaspedal treten. Ich will arbeiten, ich will in der Welt sein, ich will Musik machen. Glenn Hansard. Von den Commitments kannte man ihn, aber er hat auch eine wunderbare Solokarriere danach angetreten und hat einen 4 Jahre alten Sohn. Glenn Hansard, hier ist er, Fallen from the Sky.

Wir verbeugen uns vor Glenn Hansard, Voyage, Musik der Welten, SR Kultur. Aus Riga kommt Polyfauna aus Lettland mit den Last Days of Summer.

Thomas Konstantinou aus Athen mit seinem Greek Summer. Und mit dem Ensemble Sarband Una Tarde de Verano verabschiede ich mich. Sarband, seit Jahren bekannt als atemberaubende Brückenbauer zwischen Kulturen und Religion mit Aufruf zu Toleranz und Verständnis. Heute Abend können Sie weiterreisen mit dem ARD Radio Festival zum PAMU Festival nach Island und danach nach Bellinzona in die Schweiz zum Montebello Festival. Einen schönen Abend wünscht Ihnen Maria Gutierrez.

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1: 20 Uhr. Im Tarifstreit bei der Saarbahn verschärft sich der Ton zwischen Arbeitgebern und der Lokführergewerkschaft GDL. Kurz vor dem 9. Streik werfen sich beide Seiten gegenseitig vor, eine Einigung zu verhindern. Carina Deves.
2: Der kommunale Arbeitgeberverband erklärte, die Positionen lägen inzwischen unüberbrückbar auseinander. Die Forderungen der GDL seien überzogen, deshalb sehe man keine Grundlage mehr für weitere Verhandlungen. Die GDL wiederum betonte, die Saarbahn habe noch kein verhandelbares Angebot vorgelegt und versuche die Belegschaft zu spalten. Die Rückkehr an den Verhandlungstisch werde verweigert. Die Lokführergewerkschaft hat für morgen Vormittag ab 11 Uhr wieder zu Streiks aufgerufen. Die Saarbahn stellt den Bahnverkehr dann komplett ein und will ab morgen Mittag wieder Busse als Ersatz anbieten. Einen Plan will die Saarbahn auf ihrer Homepage veröffentlichen.
1: In den Geschehnissen auf der spanischen Exklave Ceuta sehen SPD und Grüne eine gezielte Provokation. Vor der Dringlichkeitssitzung der EU-Innenminister am Dienstag sprach die Grünen-Politikerin Nanni in der Rheinischen Post von einer Aktion zur Destabilisierung und politischen Spaltung Spaniens und Europas. Die SPD-Fraktionsvize Eichwede sagte, es habe sich offenbar um eine durch gezielte Falschinformationen gesteuerte Bewegung gehandelt. Dem Geschäft von Schleusern müsse Europa entgegentreten. Bei dem Massenandrang auf Ceuta starben nach Behördenangaben mindestens 72 Migranten. Die israelische Regierung ist offenbar nicht dazu bereit, ihre Armee aus dem Gazastreifen zurückzuziehen. Das Büro von Ministerpräsident Netanyahu erklärte, man habe den USA ernsthafte Sicherheitsbedenken übermittelt. Einen Rückzug der israelischen Einheiten aus dem Gazastreifen macht die Hamas aber zur Bedingung für ihre Entwaffnung. Ein entsprechendes Abkommen hatte US-Präsident Trump bereits in sozialen Medien angekündigt. Unterdessen sind heute bei israelischen Luftangriffen auf den Gazastreifen nach palästinensischen Angaben mindestens 15 Menschen getötet worden. Wegen des historisch niedrigen Wasserstands der Donau hat Ungarn sein einziges Atomkraftwerk vollständig abgeschaltet. Das hat Ministerpräsident Modyar auf Facebook mitgeteilt. Hintergrund ist, dass das AKW nicht mehr genügend Kühlwasser aus der Donau beziehen kann. Der Regierungschef rief Unternehmen und Kommunen und Haushalte bereits zuvor auf, den Stromverbrauch deutlich zu reduzieren. Die österreichische Schriftstellerin Monika Helfer ist tot. Wie der Karl-Hanser-Verlag bestätigte, starb sie im Alter von 78 Jahren überraschend infolge eines Sturzes. Einer größeren Leserschaft wurde die Österreicherin vor allem mit dem Roman Die Bagage bekannt, der die Geschichte ihrer Großeltern und deren Kinder erzählt. Das waren die Nachrichten mit Immanuel Glestus. 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Das Wetter in der Nacht trocken und sternenklar bei Werten zwischen 16 und 21 Grad. Morgen anfangs sonnig und bis zu 37 Grad. Später Gewitter und heftige Schauer möglich.
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3: Herzlich willkommen, es begrüßt Sie Cornelia Derese am Mikrofon im Studio von MDR Klassik. Ich begleite Sie heute in den hohen Norden zum Pärnu Festival in Estland und später in die Schweiz zum Montebello Festival. Doch zuerst nach Pärnu. Pärnu war schon im 13. Jahrhundert Hansestadt, sah schwedische und russische Machthaber. Im Zweiten Weltkrieg wurde der Ort stark zerstört. Seit 1996 gilt sie als offizielle Sommerhauptstadt Estlands. Das liegt an dem etwa 3 Kilometer langen Sandstrand am nördlichen Ausläufer des Rigaischen Meerbusens. Der Fluss Pärnu mündet nämlich hier in die Ostsee. Die Stadt blickt auf eine lange Tradition als Badekurort zurück. Schon 1838 öffnete hier die erste Badeanstalt. Seit den 1920er Jahren blühte der Ort auf, viele europäische Gäste suchten hier Erholung. Die Badetradition brach auch in der Zeit der Sowjetunion nicht ab. Und so wurde Pärnu ein Sommerferien-Erholungsort für viele estnische Familien. Und im Besonderen fanden sich hier viele Künstler mit Familien. Sie konnten sich hier innerhalb der sowjetischen Grenzen der westlichen Kultur näher fühlen. So beschreibt es Familie Järvi, die estnische Dirigentenfamilie, die hier regelmäßig die Sommerferien verbracht hat. So begegnete zum Beispiel Paavo Järvi, 1973 als kleiner Junge Schostakowitsch. Und auch David Oistrakh zum Beispiel verbrachte hier seine freien Sommerwochen. Im Jahr 1980 emigrierte die Familie Järvi in die USA. Vater Neme mit seiner Frau, die Söhne Paavo und Christian, die wie der Vater namhafte Dirigenten sind, und die Tochter Marika, heute gefragte Flötistin. Die Familienmitglieder verstreuten sich dann auf der ganzen Welt, aber nach der Unabhängigkeit Estlands kam die Familie hierher zurück. Neme, Paavo und Christian Järvi gründeten 2009 ihre Järvi-Akademie und im Jahr 2011 fand das erste Sommermusikfestival in Pärnu statt. Heute hat sich das Pärnu Musikfestival zum bedeutendsten Sommerereignis für klassische Musik in Estland etabliert. Ein wesentlicher Bestandteil des Festivals ist der Fokus auf estnische Musik und Förderung der Komponisten des Landes. Und so wundert es nicht, dass im diesjährigen Eröffnungskonzert des Festivals am 8. Juli estnische Musik den Beginn machte. Ein Werk von Aino Ella mit seiner symphonischen Dichtung Koit, also Morgendämmerung. Damit begann ein Konzert, das einen musikalischen Tagesablauf durchläuft und mit Zdeněk Fibichs Opus 39 bei Dämmerung endet. Außerdem auf dem Programm In der Natur von Antonín Dvořák, Die Moldau von Bedřich Smetana und Edvard Griegs elegische Melodie Letzter Frühling. Neme Järvi dirigiert den Abend, er leitet das Järvi Academy Symphony Orchestra, in dem vor allem junge Berufsmusikerinnen und Musiker am Beginn ihrer Karriere spielen. Beifall für sie und für den Dirigenten beim Eröffnungskonzert des Pärnu-Festivals in der Pärnu-Konzerthalle. Hier die ersten Sonnenstrahlen der Morgendämmerung von Aino Ella.

Das war Musik von Aino Eller, seine symphonische Dichtung Morgendämmerung, Coit. Und damit war das 10-tägige Pärnu-Festival 2026 eröffnet, das am 8. Juli startete. Diesem ersten Sonnenlicht folgt nun Musik eines leidenschaftlichen Morgenspaziergängers, der gern an Bachläufen den Vögeln lauschte, der seine Wege durch Wiesen und Wälder lenkte. Die Natur war für Antonín Dvořák ein lebenslanges Sujet. Und in der Konzertouvertüre In der Natur schenkte er seinem Lieblingsthema volle Aufmerksamkeit. 1891 entstand die Idee zu diesem Werk, ein Jahr vor seiner großen Amerikareise. Dvořák konzipierte die Ouvertüre als Teil einer Trilogie, die die ewigen Menschheitsthemen Natur, Leben und Liebe umkreisen sollten. In der Natur spielt mit pastoraler Stimmung, heiter und unbeschwert, Vogelrufe und wogende Wellen werden hörbar, Hirtenmusik inklusive. Es spielt das Järvi Academy Symphony Orchestra unter der Leitung von Neeme Järvi.

Beifall für die jungen Musikerinnen und Musiker des Järvi Academy Symphony Orchestra, die unter der Leitung von Neeme Järvi die Konzertouvertüre In der Natur von Antonín Dvořák spielten. Aufgeführt beim Eröffnungskonzert des Pärnu Festivals in der Pärnu Konzerthalle. Das Programm, das einen Tageslauf in der Natur folgt, präsentiert jetzt eine der bekanntesten Flusslaufkompositionen der Welt, die Moldau von Bátyás Smetana. Pärnu liegt auch an einem breiten Fluss, am Pärnu, der mit einer Länge von 144 Kilometern der zweitlängste im Land ist. Wegen seiner Neigung zu Hochwasser wird er auch als estnischer Mississippi bezeichnet. Sein Verlauf ist etwas ruhiger als jener der Moldau, die sich auch durch Mittelgebirgsengen schneidet. Bátyás Smetana erzählt plastisch vom glasklaren Quellort, von Jagdgeschehen am Ufer, von Bauernhochzeiten und Nymphenreigen und Stromschnellen, bis der Fluss die Stadt Prag erreicht. Ein Denkmal von Bátyás Smetana steht in Prag am Ufer der Moldau. Dort sitzt er und beobachtet dabei quasi all die Besucher, die an seinem Fluss weilen.

Begeisterung im Publikum beim Eröffnungskonzert des Pernu-Festivals am 8. Juli in der Konzerthalle Pernu. Hier spielte das Järvi Academy Symphony Orchestra unter der Leitung von Neeme Järvi die Moldau von Bertész Smetana, dem berühmtesten Teil seines Zyklus »Mein Vaterland«. Die Konzerthalle in Pernu wurde im Jahr 2002 eröffnet und bietet im großen Saal für rund 800 bis 1000 Gäste Platz, je nach Nutzung. Das Haus ist das Herz des kulturellen Lebens der Stadt. Der beinahe zylindrische Bau steht in der Nähe des Flussufers Pernu. Durch seine großen Glasflächen leuchtet der Bau von innen heraus, besonders in den Dämmerungsstunden.

Ein schöner, inzwischen stadtprägender Effekt, vor allem im Winter. Beim Eröffnungskonzert am 8. Juli lag die Sommersonnenwende gerade 2 Wochen zurück. Die Nächte werden also nun wieder etwas dunkler, tiefblau. Musikalisch ging das Programm erneut mit Musik von Aino Ella weiter. Der Spätromantiker gehört zu den bedeutendsten estnischen Komponisten, daher ein kurzer Blick in seine Biografie. Er wurde 1887 im estnischen Tartu geboren und studierte in St. Petersburg, und zwar Jura und gleichzeitig am Konservatorium Komposition. 1920 kehrte er in seine Heimatstadt Tartu zurück und nahm eine Stelle an der dortigen Musikschule an. Später erhielt er einen Ruf als Professor für Komposition ans Tallinner Konservatorium, wo er viele Schüler prägte, der berühmteste unter ihnen Arvo Pärt. Seine symphonische Dichtung Dämmerung entstand 1917, eine aufregende Zeit. Politisch befand sich Estland im Umbruch. 1918, also ein Jahr später, erklärte das Land seine Unabhängigkeit vom Russischen Reich. Ella fand genau in dieser Zeit auch zu seinem eigenen Stil, zu den romantischen Kantilenen und zu seiner Meisterschaft des Orchestrierens. Hören wir also seine Dämmerung, Wiedeweg, gespielt vom Järvi Academy Symphonie Orchestra unter Neeme Järvi.

Estnische Musik in Pärnu beim estnischen Pärnu Musikfestival. Die Musikerinnen und Musiker des Järvi Academy Symphony Orchestra spielten Aino Öllers symphonische Dichtung Dämmerung. Am Pult stand Neeme Järvi. Im Anschluss folgt eines der beliebtesten Werke von Edvard Grieg. Sein letzter Frühling, die zweite seiner elegischen Melodien. Ursprünglich als Lied vertont, instrumentierte Grieg das Lied für das Bergener Symphonieorchester, dessen Leitung er 1880 übernommen hatte und gab sie dann als elegische Melodie Opus 34 Nummer 2 heraus. Bis zum Erscheinen seiner Peer-Gynt-Suite gehörte diese Melodie zu seinen beliebtesten Orchesterstücken. Hier also Der letzte Frühling, ein Werk über den Abschied, gespielt vom Järvi Academy Symphony Orchestra.

Letzter Frühling, die elegische Melodie Opus 34 Nummer 2 von Edvard Grieg war das, gespielt vom Järvi Academy Symphony Orchestra, geleitet von Neeme Järvi. Das Eröffnungskonzert des Festivals in Pärnu zeichnete den Verlauf eines Tages nach. Begonnen hatte es mit einer estnischen Morgenstimmung und nun zum Abschluss das Orchesteridyll Bei Dämmerung Opus 39 von Zdeněk Fibig. Eine musikalische Darstellung der ruhigen, harmonischen Abende, die der Komponist oft im Kreise der Familie seiner jungen Geliebten verbrachte, bei seiner ehemaligen Schülerin Agnieszka Schulzowa, die später seine Frau wurde. Bei Dämmerung Opus 39 von Zdeněk Fibig mit dem Järvi Academy Symphony Orchestra unter der Leitung von Neeme Järvi.

Großer Jubel für das Järvi Academy Symphony Orchestra, das den Eröffnungsabend des Pärnu-Festivals spielte. Beifall auch für den Dirigenten Neeme Järvi. Das war's, der Nick Fiebigs bei Dämmerung Opus 39. Doch das Publikum wollte am 9. Juli noch nicht gehen und so nahm das Orchester noch einmal Platz.

Die Zugabe des Järvi Academy Symphony Orchestra. Sie spielten unter Neeme Järvi die Orchesterfassung des Klavierpoems Opus 41 Nummer 6 von Zdeněk Fibich. Aber das Publikum wollte immer noch nicht gehen und zum Glück war eine weitere Zugabe vorbereitet. Dieses Mal der Blumenwalzer aus dem Nussknacker-Ballett von Peter Tschaikowski.

Und mit diesen Blumenwalzer-Klängen von Peter Tschaikowski endet unsere Konzertübertragung aus Pärnu. In der Pärnu-Konzerthalle spielt das Järvi Academy Symphony Orchestra unter der Leitung von Neeme Järvi. Am 8. Juli fand dort das Eröffnungskonzert des Pärnu-Festivals statt. Sie hören das ARD-Radio-Festival, heute gestaltet von MDR Klassik. Und unser Festivalabend geht weiter. Und zwar mit einem Konzert vom Montebello Festival. Das ist ein internationales Kammermusikfestival, das jeden Sommer in der mittelalterlichen Kulisse des Castello di Montebello im schweizerischen Bellizona in Tessin stattfindet. Gegründet wurde das Kammermusikfestival im UNESCO-Welterbeort im Jahr 2005. Es feiert, pandemiebedingt, in diesem Jahr seine 20. Ausgabe. Das Publikum erreicht die Burg, deren Mauern abends illuminiert werden, auch mit den Initialen MF für Montebello Festival über eine große Straße. Bei gutem Wetter ist dann eine überdachte Bühne im Burghof aufgebaut. Davor die Zuschauerreihen, ab und zu kreisen die Raben über das Geschehen. Aufmerksame Hörer werden das vielleicht bemerken. Am 29. Juli reisten Geigerin Irene Fiorito, Cellistin Arianna Di Martino und der Pianist Cedric Pescher an. Für ihr Konzert unter dem Motto England zwischen traditionellem Stil, Spätromantik und modernen Trends. Auf den Pulten Werke von William Wharton, Benjamin Britten, Ralph Vaughan Williams und Frank Bridge. Eine Reise durch eine lange Musiktradition, die zwischen royaler Anbindung, Avantgarde und Hang zur Romantik rangiert. Zu Beginn William Wharton, zwei Stücke für Violine und Klavier aus den 1940er Jahren. Das erste Stück, eine Canzonetta, basiert auf einer schlichten Tudor-Melodie aus dem 13. Jahrhundert. Das Scherzetto ist dagegen ein rhythmisch humorvolles Feuerwerk für Violine und Klavier. Es spielen Irene Fiorito, Violine und Cedric Pescher, Klavier.

Irene Fiorito, Violine, und Cedric Pescher, Klavier, beim Montebello Festival in der Schweiz mit Musik von William Wharton. Zwei Stücke für Violine und Klavier. Und damit eröffneten sie ihren Abend unter dem Motto England zwischen traditionellem Stil, Spätromantik und modernen Trends. Kaum ein Komponist ist so eng mit der Identität der britischen Insel verbunden wie Ralph Vaughan Williams. Seine musikalische Verbundenheit äußerte sich in seinen Reisen aufs Land, wo er alte Volkslieder sammelte und diese somit vor dem Vergessen rettete. Diese Weiten der englischen Landschaft breiten sich auch in seiner Romanze und Pastorale für Violine und Klavier aus, zutiefst romantisch empfunden, obwohl wir in den späten 1940er Jahren unterwegs sind. Diese Musik will nicht schockieren, sondern berühren, mit fließenden Harmonien und fast meditativer Ruhe. Es spielen erneut Irene Fiorito, Violine, und Cedric Pescher, Klavier.

Pastorale Ruhe in englischen Weiten, so könnte man die Romanze und Pastorale von Ralph Vaughan Williams empfinden. Es spielten Irene Fiorito, Violine und Cedric Pescher, Klavier. Ein Abend mit britischer Musik, hier muss also auch der Name Benjamin Britten auftauchen. Das musikalische Wunderkind wurde von seiner Mutter sehr gefördert und sie war ehrgeizig. Edith Britten, selbst eine begeisterte Amateursängerin, war fest davon überzeugt, dass ihr Sohn die drei großen Bs der Musikgeschichte, Bach, Beethoven, Brahms, mit einem vierten B wie Britten vervollständigen würde. Mit 21 komponierte er seine Suite für Violine und Klavier Opus 6, die wir gleich hören werden, in der Britten schon zeigt, dass er ein Fan historischer Musik ist. Denn in den 5 Sätzen spielt er jugendlich frech und ironisch mit traditionellen Formen. Auf eine feierliche Einleitung folgt ein Marsch, ein Motto Perpetuum, ein melancholisches Wiegenlied und zum Schluss ein grotesker Walzer. Cedric Pescher Klavier mit seiner Violinpartnerin Irene Fiorito.

Beifall für Benjamin Brittens Suite für Violine und Klavier Opus 6, gespielt von Irene Fiorito Violine und Cedric Pescher Klavier. Der Abend unter dem Motto England zwischen traditionellem Stil, Spätromantik und modernen Trends wurde mit Musik von Frank Bridge beschlossen. Er war der Lehrer von Benjamin Britten. In seiner Sonate für Violoncello und Klavier spüren wir die menschlichen Tragödien, die der Erste Weltkrieg gebracht hat. Es war eine Zeit des tiefen Traumas und des radikalen Wandels. Diese zweisätzige Sonate fängt diese Stimmung auf und verbindet Melodie mit expressionistischer Schärfe. Bei der Uraufführung in den 1920er Jahren war das Publikum von der lyrischen Schönheit des Werkes fasziniert. Es zählte zu den Lieblingswerken des Komponisten und ist bis heute sein am häufigsten aufgeführtes Duo-Werk. Sie hören Mariana Di Martino, Violoncello, und ihr Klavierpartner ist Cedric Pescher.

Beifall für Ariana Di Martino Violoncello und Cedric Pescher Klavier. Sie spielten beim Montebello Festival in der Schweiz Frank Bridge Cellosonate in D-Moll. Und damit beendeten sie das Konzert unter dem Motto England zwischen traditionellem Stil, Spätromantik und modernen Trends, das am 29. Juli im Burghof der Schlossanlage von Montebello stattfand. Und es bleibt noch etwas Zeit und so habe ich Musik vom Kosmopoliten Felix Mendelssohn Bartholdy herausgesucht. Er reiste viel, er war vor allem sehr gern im britischen Raum unterwegs. Er liebte die grüne Insel. Sein Streichoktett Opus 20 verfasste er im Alter von gerade einmal 16 Jahren. Und er hatte mit der Besetzung zwei Streichquartette zu beschäftigen, im Oktett sozusagen vereint, eine ganz neue Gattung der Kammermusik aufgegriffen. Und da wir im ARD-Radio-Festival kreuz und quer durch Europa unterwegs sind, habe ich eine Aufnahme herausgesucht, die ganz unterschiedliche Musikerinnen und Musiker vereint. Es spielen die französisch-armenische Geigerin Shushan Sirannousia zusammen mit Astrid Sirannousia, Cellistin. Dann haben wir den deutschen Geiger, der inzwischen auch als Dirigent unterwegs ist, Jakob Liemann. Der spielt neben dem Ungarn Bolos Bozoy. Auch Nicolas Mazzoleni ist dabei. Er ist mit französischen, spanischen und Schweizer Ensembles als Geiger verbunden. Wir haben die Niederländerin Bernadette Verhagen mit dabei. Sie spielt Viola, genauso wie die aus Russland stammende Bratschistin Katja Pollen. Und dann fehlt noch der armenische Cellist David Melkonyan.

0: Sie hörten das Streichquartett Opus 20 von Felix Mendelssohn Bartholdy mit Shushan Siranusia, Jakob Lehmann, Borlos Bosay, Nicolas Mozzelloni, Geige, Bernadette Verhagen, Katja Pollin, Viola, Astrid Siranusia und David Melkonyan, Violoncello. Das war auch der Schlussakkord für das heutige ARD-Radio-Festival. Cornelia de Reese bedankt sich für ihr Zuhören und verabschiedet sich aus dem Studio von MDR Klassik. Nach den Nachrichten folgt gleich die Hörbar, heute mit Adelheid Kleiner.
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2: Um 23 Uhr mit Milat Kupay. In Griechenland sind beim Zusammenstoß zweier Löschhubschrauber zwei Besatzungsmitglieder getötet worden. Zwei weitere überlebten den Unfall, teilte die Feuerwehr mit. Währenddessen sind die Waldbrände in Griechenland weiterhin nicht unter Kontrolle. Einzelheiten von Anna Giordano.
3: Der größte der griechischen Waldbrände wütet weiterhin rund 50 Kilometer westlich der Hauptstadt Athen. Hunderte Einsatzkräfte, darunter auch Feuerwehrleute aus Rumänien und Frankreich, versuchen, die Flammen in den Griff zu bekommen. Die Situation sei chaotisch, sagte der Bürgermeister von Meyara, der wichtigsten Stadt der Region, im griechischen Rundfunk. Ministerpräsident Kyriakos Mitsotakis sprach von einer außergewöhnlichen Lage. Die Wetterereignisse machten es extrem schwer, die Löscharbeiten zu planen.
2: Nach dem Flüchtlingsansturm auf die spanische Exklave Ceuta dauert auch in Deutschland die Debatte über mögliche Konsequenzen an. Vertreter der Grünen verwiesen auf Hinweise für eine gesteuerte Aktion zur Destabilisierung und politischen Spaltung Europas. Die sicherheitspolitische Sprecherin der Bundestagsfraktion Nanni sagte in der Rheinischen Post, bei der Dringlichkeitssitzung der EU-Innenminister am Dienstag müsse es um Aufklärung gehen und nicht um Populismus. Spanien hat Schleppernetzwerke für den Ansturm auf Ceuta verantwortlich gemacht. Die Ölallianz OPEC Plus weitet ihre Förderung aus. Wie die Gruppe mitteilte, soll die Fördermenge im September um rund 188.000 Barrel pro Tag steigen. Ziel sei es, den Ölmarkt zu stabilisieren. Zur OPEC Plus gehören neben den OPEC-Staaten auch weitere große Förderländer wie Russland, Kasachstan und Oman. Auf dem Gelände des NS-Vernichtungslagers Auschwitz-Birkenau im heutigen Polen haben Überlebende und Nachkommen ermordeter Sinti und Roma an den Terror der Nationalsozialisten erinnert. Im Holocaust wurden bis zu einer halben Million Menschen dieser Volksgruppe ermordet. Aus Warschau, Ina Ruck.
4: In einer einzigen Nacht, in der Nacht vom 2. auf den 3. August 1944, wurden hier im ehemaligen Vernichtungslager Auschwitz-Birkenau 4.300 Sinti und Roma aus ganz Europa in die Gaskammern geschickt. Bei den Feierlichkeiten in Auschwitz mahnt einer der letzten Überlebenden, der deutsche Sinto Dieter Flack, dass Hass und Hetze wieder zunehmen. Er habe nicht Angst um sein Leben, sondern um das der Generation seiner Kinder und Enkel und um die Demokratie in Deutschland und Europa.
2: Das waren die Nachrichten. Das Wetter in Deutschland, nachts meist trocken, bei Tiefstwerten von 20 bis 11 Grad. Morgen freundlich, vermehrt Wolken, vom Rheinland bis zu den Alpen Schauer und teils schwere Gewitter, Höchstwerte 23 bis 31 Grad, bis teils 38 Grad in Rheinland-Pfalz. Am Dienstag gebietsweise heiter, das Ganze bei 24 bis 38 Grad. Und die Zeit, es ist 23.03 Uhr.
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5: Herzlich willkommen zu später Stunde an der Hörbar. Heute mit Adelheid Kleine für Sie am Hörbartresen. Ich grüße Sie aus dem Funkhaus in Frankfurt am Main. Schön, dass Sie uns Gesellschaft leisten. Wir haben auch diesmal wieder einen Musikmix aus aller Welt für Sie zusammengestellt, mit dem wir ganz entspannt diesen Tag und eine weitere Woche im ARD-Radio-Festival ausklingen lassen. Startpunkt ist heute Reykjavik, Island also. Da lebt und arbeitet die Liedermacherin Olof Arnalds. Ihre Landsfrau und Kollegin Björk hat mal über sie gesagt, ihre Stimme und ihre Ausstrahlung liege irgendwo zwischen einem Kind und einer alten Frau. Und das war durchaus als großes Kompliment gemeint. Vor ein paar Monaten hat Olaf Arnalds nach einer langen Pause wieder ein neues Album veröffentlicht. Und wer diesen Titel hier hört, der kann vielleicht nachvollziehen, was Björk gemeint hat.

Hey Murinuna, unsere Welt jetzt. Das war isländisch und so hieß dieser neue Titel von Sängerin und Songschreiberin Ólöf Arnalds, dieser besonderen Künstlerin aus Reykjavik. 11 Jahre sind seit ihrem letzten Soloalbum vergangen. Ihr aktuelles Werk heißt Spira und das kommt jetzt noch reduzierter und ja, noch intimer daher. Und vielleicht gerade deshalb ist es auf seine Weise so stark und so intensiv. Bekannt geworden ist Arnalds in den Nullerjahren als Teil der isländischen Kultband Moom. Aber erst mit ihrer Solokarriere hat sie dann als Künstlerin den wirklichen Durchbruch geschafft. Und Künstlerinnen und Künstler wie sie feiern wir hier an der Hörbar im ARD Radio Festival. Unsere erste große Runde mit dem Motto Musik grenzenlos startet heute mit einer weiteren besonderen Frauenstimme. Luisa Brigulio. Sie kommt aus Sizilien, lebt aber schon lange in Frankreich und hat erstmal am Theater und als Tänzerin gearbeitet und Literatur studiert, bevor sie zum Singen und überhaupt zur Musik gekommen ist. Zum Glück für uns hat sie dieses Talent dann doch noch entdeckt und so können wir uns jetzt über ihr Debütalbum Trovatura freuen. Luisa Brigulio singt da meistens auf Sizilianisch und die süditalienisch-sizilianische Folklore, die spielt hörbar eine große Rolle in ihrer Musik. Figia, mia figia, so heißt der nächste Titel, Tochter, meine Tochter. Und das ist ein Lied über den Abschied einer Mutter von ihrer in die Ferne aufbrechenden Tochter.

Trio Jazz und ein Kammerchor. Was für ein gewagter Mix. Funktioniert aber, zumindest wenn man das so anpackt, wie hier gerade der französische Pianist Paul Lay. Für das Projekt Waves of Light hatte sich das Vokalensemble Les Éléments eingeladen. Das ist einer der renommiertesten Kammer- und Gospelchöre Frankreichs. Live war das Programm schon vor 2 Jahren ein voller Erfolg. Vor kurzem ist das Ganze dann auch auf CD erschienen. Waves of Light, Musik, die von innen herausleuchtet. Wir haben daraus Our Share of Night gehört, übrigens mit einem Text von Emily Dickinson als Grundlage. Davor gab es hier unter anderem einen kleinen Chardash mit dem Signum Saxophon Quartett, Klänge aus Irland von der Folkband Ye Vagabonds und die Pianistin Alice Sarah Ott mit Musik des früh verstorbenen Komponisten Johann Johansson. Ein ganzes Album hat sie in Versionen für Klavier solo eingespielt. So, weiter geht's mit unserer grenzenlosen Musikmischung zu später Stunde an der Hörbar im ARD Radio Festival. Und da ist zum Beispiel die Sängerin Andrea Janser. Sie stammt aus der Schweiz, aber ihr aktuelles Album, das ist voll und ganz geprägt von einer ausführlichen Konzertreise durch den Senegal. Da hat sie viele Musiker getroffen und dabei herausgekommen sind neue Songs und ihre Band Bouye. Und das Ganze klingt dann so.

Der Sultan tanzt Samba. So schräg und skurril wie dieses Bild war auch der dazugehörige Song. Typisch Norbert Leisegang eben. Der Mann, der schon seit einer gefühlten Ewigkeit die Geschicke der Band Keimzeit aus Brandenburg bestimmt. Und die poetischen Texte, die kommen auch von ihm. Ach, die Menschen, so heißt das jüngste Keimzeit-Album. Und da tanzt ganz am Schluss eben auch dieser Sultan ganz allein vor dem Spiegel. Mit dem Klangpoeten Eyþór Arnalds waren wir davor nochmal in Island unterwegs. Die Gruppe Batila hatte uns mit einer sanften Ballade in den Kongo entführt. Und das Duo Double Drums, das gab's hier mit dem Metallica-Überhit Nothing Else Matters in einer, ja, doch sehr anderen Version mit Marimba und Vibraphon nämlich. Und das war sie für heute, unsere Stunde mit Musik grenzenlos an der Hörbar von HR2 Kultur. Heute in einer Woche um die gleiche Zeit hat die Hörbar im ARD Radio Festival wieder geöffnet. Vielleicht sind Sie ja auch dabei. Mein Name ist Adelheid Kleine. Ich wünsche Ihnen eine angenehme Nacht. Machen Sie es gut. Tschüss.

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1: 0 Uhr. Im Tarifkonflikt bei der Saarbahn sind die Fronten immer mehr verhärtet. Die Gewerkschaft GDL hat die Lokführer der Saarbahn ab 11 Uhr erneut zum Streik aufgerufen. Wie lange er dauern wird, ist unklar. Die Saarbahn will ab Mittag wieder Busse als Ersatz anbieten. Einen Plan will das Unternehmen am Morgen auf seiner Homepage veröffentlichen. Emanuel Gelezus.
2: Als Grund für den insgesamt 9. Streik in Folge wirft die Gewerkschaft dem kommunalen Arbeitgeberverband vor, sich seit Wochen einer konstruktiven Einigung zu verweigern. Trotz mehrfacher Aufforderungen habe die Saarbahn GmbH noch kein verhandlungsfähiges Angebot vorgelegt und kehre nicht an den Verhandlungstisch zurück. Außerdem versuche das Unternehmen, die Belegschaft zu spalten. Die Arbeitgeber und die Saarbahn werfen ihrerseits der GDL vor, dass deren Forderungen völlig überzogen und einbetoniert seien. Auf der Grundlage gäbe es mit der Gewerkschaft keine Lösung.
1: Umweltstaatssekretär Flassbart hält für den nächsten Sommer einen nationalen Hitzeaktionsplan für notwendig. Der SPD-Politiker sprach sich im ZDF dafür aus, die Hitzeaktionspläne zahlreicher Bundesländer zu einem nationalen Plan zu bündeln. Flassbart kritisierte in diesem Zusammenhang den Bundesrechnungshof. Das Bundesumweltministerium hat nach seinen Angaben einen Plan vorgelegt, Krankenhäuser mit mehr Klimaanlagen auszustatten. Der Bundesrechnungshof habe das als Überschreitung der Kompetenzen des Ministeriums abgelehnt. Bei einem Hackerangriff auf die Regierung in Liechtenstein sind zehntausende Datensätze gestohlen worden. Nach offiziellen Angaben wurden die Daten aus einem Register entwendet, in dem Namen und andere Details von Personen hinterlegt sind, die hinter Firmen, Stiftungen oder Treuhänderschaften stehen. Die Regierung führt dieses Verzeichnis nach eigenen Angaben, um Geldwäsche und Terrorismusfinanzierung zu verhindern. Für viele Jugendliche beginnt heute das neue Ausbildungsjahr. Im Saarland sind aktuell 1700 Ausbildungsplätze registriert. Laut Bundesagentur kommen auf 100 offene Stellen derzeit 91 Bewerber. Jedoch passen viele Vorstellungen der Jugendlichen oft nicht zum Angebot. Besonders im Handel und im Handwerk gibt es zahlreiche freie Stellen. Die Niederländerin Lorena Wiebes hat die zweite Etappe der Tour de France der Frauen gewonnen. Die 27-Jährige setzte sich auf dem 148 Kilometer langen Teilstück in der Schweiz von Aigle nach Genf im Sprint durch. Wiebes behält damit auch das gelbe Trikot als Gesamtführende. Das Wetter. In der Nacht klar und trocken. Die Temperaturen sinken auf 21 bis 16 Grad. Am Montag wieder sehr heiß bei Höchstwerten zwischen 33 und 37 Grad. Am Abend vereinzelt Hitzegewitter möglich. Die weiteren Aussichten am Dienstag bis 35 Grad. Vereinzelt Schauer oder heftige Hitzegewitter. Und das waren die Nachrichten mit Vido Wittekind. 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
4: Mit Sven Knappe am Mikrofon. Guten Abend und herzlich willkommen. Wir starten mit Aufnahmen aus den Archiven des Mitteldeutschen Rundfunks in die neue Woche. Bis zu den 2 Uhr Nachrichten begleiten uns das MDR-Sinfonieorchester, die Dresdner Philharmonie, der MDR-Rundfunkchor und das Gewandhausorchester Leipzig. Zu Beginn hören wir aber das Dresdner Instrumentalkonzert mit der Ouvertüre zur Oper Gustav Vasa von Johann Gottlieb Naumann.

Gustav Vasa, Name eines schwedischen Königs, der von 1523 bis 1560 regierte, und Titel einer Oper von Johann Gottlieb Naumann. Die Ouvertüre daraus spielte das Dresdner Instrumentalkonzert unter der Leitung von Peter Kopp. Mozarts Sinfonie in S-Dur, Köchelverzeichnis 132, diente wahrscheinlich zur Unterhaltung des Salzburger Erzbischofs Colloredo. Nicht nur Mozart, auch Michael Haydn lieferte zu dieser Zeit regelmäßig Sinfonien für die Konzerte in der erzbischöflichen Residenz. Wir bleiben aber bei Mozart. Max Pommer dirigiert das MDR-Sinfonieorchester.

Wolfgang Amadeus Mozart und seine Sinfonie in S-Dur, Köchelverzeichnis 132. Das MDR-Sinfonieorchester wurde von Max Pommer geleitet, hier im ARD-Nachtkonzert. 17. Februar 1855. In Weimar wird das Klavierkonzert Nummer 1 in S-Dur von Franz Liszt uraufgeführt. Bei der Orchestrierung half Joseph Joachim Raff. Die Dresdner Philharmonie begleitet den Pianisten Nelson Fréry.

Der brasilianische Pianist Nelson Freire interpretierte das Klavierkonzert Nummer 1 in S-Dur von Franz Liszt, unterstützt von der Dresdner Philharmonie unter Michel Plasson. Hier ist das ARD-Nachtkonzert, präsentiert von BR Klassik mit geistlicher Musik von Dimitri Bortnianski. Den cherubinischen Lobgesang Nummer 7 intonieren Lena Karina Traube, Alt, Sebastian Reim, Oliver Kaden und Yong-Gun Kim, Tenor, Gunvuk Lee und Thomas Oertel-Gormans Bass sowie der MDR-Rundfunkchor unter Risto Joost.

Das war der cherubinische Lobgesang Nummer 7 von Dimitri Bortnianski, zelebriert von Lena Karina Traube, Alt, Sebastian Reim, Oliver Kaden und Yongun Kim Tenor, Gunvuk Lee und Thomas Oertel-Gormans, Bass, sowie dem MDR-Rundfunkchor. Die Leitung hatte Risto Joost. Auch in Beethovens 9. wird gesungen, Schillers Ode an die Freude, der berühmte Schlusschor. Hier eine Aufnahme mit Simona Shatorova, Sopran, Mihoko Fujimura, Alt, Christian Elsner, Tenor, Christian Gerhaher, Bariton, dem MDR-Rundfunkchor und dem Gewandhausorchester Leipzig unter der Leitung von Herbert Blomstedt.

Wir hörten Ludwig van Beethovens Sinfonie Nummer 9 in D-Moll mit Simona Chaturova Sopran, Mihoko Fujimura Alt, Christian Elsner Tenor, Christian Gerhaher Bariton, dem MDR-Rundfunkchor und dem Gewandhausorchester Leipzig unter Herbert Blomstedt. In den vergangenen beiden Stunden brachten wir Aufnahmen aus den Archiven des Mitteldeutschen Rundfunks. Nach den 2 Uhr Nachrichten geht's weiter mit Musik von Franz Schubert, Fanny Hensel und Claude Debussy.